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1: Ich bin David Riemer. Gesundheitsminister Linnemann hat sich gegen die geplanten Einsparungen bei den Rentenansprüchen pflegender Angehörige ausgesprochen. Das macht er bei der Bild am Sonntag deutlich. Unterstützung bekommt er dafür von den gesetzlichen Krankenkassen und der Stiftung Patientenschutz.
2: Wer seine Angehörigen pflegt, soll künftig weniger Rente als bisher bekommen. Das sehen die bisherigen Sparpläne vor. Diesen Punkt will Linnemann ändern. Er nennt die Pflegenden die Alltagshelden Deutschlands. Patientenschützer loben bereits das Ende eines politischen Irrwegs. Auch der Spitzenverband der gesetzlichen Kassen nennt die Kürzungen für Pflegende einen falschen Ansatz. Es brauche zur Finanzierung eine bessere Lösung, als weiter die Beitragszahler der Pflegeversicherung zur Kasse zu bitten, sagte Vorstandschef Blatt. Aus Berlin Ursula Winkler.
1: Mit den weiter ungelösten Spannungen im Nahen Osten liegen die Benzinpreise in Deutschland nur knapp unter ihrem Rekordhoch. Superbenzin der Sorte E10 kostete nach Angaben des ADAC am Samstag im bundesweiten Tagesdurchschnitt 2,17 Euro je Liter. Damit fehlen nur wenige Cent zum Allzeithoch von 2,20 Euro aus dem März 2022. Für Diesel mussten Autofahrer am Samstag im Schnitt 2,26 Euro je Liter zahlen, so der ADAC. Wie gefährlich ist die AfD? Braucht es eine Brandmauer oder gar ein Parteiverbot? Darüber sind sich die Deutschen laut einer aktuellen Umfrage des INSA-Instituts im Auftrag der Bild sehr uneins.
3: Haben Sie Angst vor der AfD? Auf diese Frage antworten in der Umfrage 49% mit Nein, 42% mit Ja. Überdurchschnittlich hoch ist die Angst bei Älteren. Dass die AfD rechtsextrem ist, bejaht dabei übrigens mehr als die Hälfte der Befragten. Es haben also offenbar auch Menschen keine Angst vor der AfD, obwohl sie glauben, dass sie rechtsextrem ist. Bei den Ostwahlen könnte es bei AfD-Erfolgen darum gehen, ob andere Parteien mit ihr zusammenarbeiten. 39% sind in der INSA-Umfrage dafür. Knapp 50% plädieren dagegen für eine Brandmauer. Aus Berlin Ronny Tochau.
1: Die Fußball-Bundesligisten Mönchengladbach, Mainz und Freiburg sind mit klaren Siegen in die zweite Runde des DFB-Pokals eingezogen. Der in die zweite Liga abgestiegene 1. FC Heidenheim und der FC St. Pauli erlebten Blamagen. Die Ergebnisse: Schott Mainz-Gladbach 0:5, Krischow Mainz 0:9, Düsseldorf-Freiburg 1:5, Braunschweig-Union Berlin 2:4, Lübeck-Paderborn 2:4, Essen-St. Pauli 2:0 und Jeddelo-Heidenheim 5:2.
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4: In den nächsten Stunden bleibt es trocken. Dazu gibt es ein paar Wolken und hier und da Nebel. Das Ganze bei 10 Grad. Der Start in den Tag ist dann freundlich mit Sonne und Wolken. Es bleibt trocken und wir bekommen bis zu 22 Grad.
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6: Auf der A1 Lübeck-Hamburg ist auf der Norderelbbrücke bis etwa 5 Uhr in beiden Richtungen ein Schwertransport auf der Straße. Die A1 Hamburg Richtung Lübeck ist zwischen Rheinfeld und dem Kreuz Lübeck gesperrt. Auf der A7 Flensburg Richtung Hamburg ist zwischen der Raststätte Holmoor West und dem Dreieck Nordwest wegen Markierungsarbeiten nur eine Spur frei. Und in Hamburg ist die Glacis-Chaussee zwischen der Feldstraße und der Budapester Straße als Parkfläche für den Hamburger Dom noch bis Montagmorgen in beiden Richtungen dicht. Das ist er, der Radio Hamburg Verkehr für Hamburg, Niedersachsen und Schleswig-Holstein.
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4: Ich bin David Riemer. Gesundheitsminister Linnemann hat sich gegen die geplanten Einsparungen bei den Rentenansprüchen pflegender Angehörige ausgesprochen. Das macht er bei der Bild am Sonntag deutlich. Unterstützung bekommt er dafür von den gesetzlichen Krankenkassen und der Stiftung Patientenschutz.
5: Wer seine Angehörigen pflegt, soll künftig weniger Rente als bisher bekommen. Das sehen die bisherigen Sparpläne vor. Diesen Punkt will Linnemann ändern. Er nennt die Pflegenden die Alltagshelden Deutschlands. Patientenschützer loben bereits das Ende eines politischen Irrwegs. Auch der Spitzenverband der gesetzlichen Kassen nennt die Kürzungen für Pflegende einen falschen Ansatz. Es brauche zur Finanzierung eine bessere Lösung, als weiter die Beitragszahler der Pflegeversicherung zur Kasse zu bitten, sagte Vorstandschef Blatt. Aus Berlin Ursula Winkler.
4: Mit den weiter ungelösten Spannungen im Nahen Osten liegen die Benzinpreise in Deutschland nur knapp unter ihrem Rekordhoch. Superbenzin der Sorte E10 kostete nach Angaben des ADAC am Samstag im bundesweiten Tagesdurchschnitt 2,17 Euro je Liter. Damit fehlen nur wenige Cent zum Allzeithoch von 2,20 Euro aus dem März 2022. Für Diesel mussten Autofahrer am Samstag im Schnitt 2,26 Euro je Liter zahlen, so der ADAC. Wie gefährlich ist die AfD? Braucht es eine Brandmauer oder gar ein Parteiverbot? Darüber sind sich die Deutschen laut einer aktuellen Umfrage des INSA-Instituts im Auftrag der Bild sehr uneins.
6: Haben Sie Angst vor der AfD? Auf diese Frage antworten in der Umfrage 49% mit Nein, 42% mit Ja. Überdurchschnittlich hoch ist die Angst bei Älteren. Dass die AfD rechtsextrem ist, bejaht dabei übrigens mehr als die Hälfte der Befragten. Es haben also offenbar auch Menschen keine Angst vor der AfD, obwohl sie glauben, dass sie rechtsextrem ist. Bei den Ostwahlen könnte es bei AfD-Erfolgen darum gehen, ob andere Parteien mit ihr zusammenarbeiten. 39% sind in der INSA-Umfrage dafür. Knapp 50% plädieren dagegen für eine Brandmauer. Aus Berlin Ronny Tochau.
4: Die Fußball-Bundesligisten Mönchengladbach, Mainz und Freiburg sind mit klaren Siegen in die zweite Runde des DFB-Pokals eingezogen. Der in die zweite Liga abgestiegene 1. FC Heidenheim und der FC St. Pauli erlebten Blamagen. Die Ergebnisse: Schott Mainz-Gladbach 0:5, Krischow Mainz 0:9, Düsseldorf-Freiburg 1:5, Braunschweig-Union Berlin 2:4, Lübeck-Paderborn 2:4, Essen-St. Pauli 2:0 und Jeddelo-Heidenheim 5:2.
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7: Aktuell bleibt es trocken über Hamburg, allerdings kann sich hier und da dichter Nebel bilden. Die Woche startet dann mit einem Mix aus Sonne und Wolken. Es bleibt trocken und wir bekommen bis zu 22 Grad.
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9: Auf der A1 Lübeck-Hamburg ist auf der Norderelbbrücke bis etwa 5 Uhr in beiden Richtungen ein Schwertransport auf der Straße. Die A1 Hamburg Richtung Lübeck ist zwischen Rheinfeld und dem Kreuz Lübeck gesperrt. Auf der A7 Flensburg Richtung Hamburg ist zwischen der Raststätte Holmoor West und dem Dreieck Nordwest wegen Markierungsarbeiten nur eine Spur frei. Und in Hamburg ist die Glacis-Chaussee zwischen der Feldstraße und der Budapester Straße als Parkfläche für den Hamburger Dom noch bis Montagmorgen in beiden Richtungen dicht. Das ist er, der Radio Hamburg Verkehr für Hamburg, Niedersachsen und Schleswig-Holstein.
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1: Ich bin David Riemer. AOK-Chefin Reimann hat die telefonische Krankschreibung als gutes Mittel verteidigt. Gerade in Zeiten von Infektionswellen, so könnten Ansteckungen vermieden und medizinisches Personal geschützt werden. Eine missbräuchliche Nutzung könne die AOK nicht feststellen, sagte Reimann den Funke-Zeitungen. Die schwarz-rote Koalition will die Möglichkeit zur telefonischen Krankschreibung abschaffen. Das politische Berlin erwacht, die Sommerpause ist zu Ende. Unter anderem steht das erste Treffen der CDU-Spitze auf dem Programm. Bundeskanzler und Parteichef Merz ist aus seinem Urlaub zurück und leitet heute die Sitzung des CDU-Präsidiums.
2: Man kann im Sinne von Merz nur hoffen, dass er sich gut erholt hat in den letzten 3 Wochen, denn es dürfte direkt anstrengend werden. Da ist die Unzufriedenheit in den eigenen Reihen mit Merz' Führungsstil. Da sind seine katastrophalen persönlichen Umfragewerte. Und da sind die schwachen Umfragen aus CDU-Sicht vor den Landtagswahlen im Herbst. Und da ist auch noch der Koalitionspartner SPD, mit dem es auch nicht rund läuft. Aus Berlin, Uli Reitinger.
1: Zwischen Deutschland und Italien verschärft sich ein Streit über den Umgang mit Bootsflüchtlingen aus dem Mittelmeer. Rom will aus Deutschland keinen einzigen illegalen Einwanderer zurücknehmen, solange deutsche Hilfsorganisationen im Mittelmeer unterwegs sind. Das verkündete der italienische Vizeregierungschef Salvini am Wochenende. Die Bundesregierung verweist hingegen auf bestehende EU-Regelungen.
3: Italiens rechte Dreierkoalition von Ministerpräsidentin Giorgia Meloni begründet ihre Haltung damit, dass deutsche Hilfsorganisationen seit Jahren auf dem Mittelmeer immer wieder Bootsflüchtlinge an Bord nehmen, um sie dann in italienische Häfen zu verschiffen. Angeblich kamen auf diese Weise allein seit Jahresbeginn 2200 Migranten ins Land. Rom verlangt nun, dass diese Zahl mit der Zahl der möglichen Rückkehrer aus Deutschland verrechnet wird und besteht auf einem Ausgleich aus Berlin. Aus Rom, Christoph Saturn.
1: Die Europäische Union hat der von Russland angegriffenen Ukraine zum Nationalfeiertag fortgesetzte Hilfe zugesichert. Man werde die Ukraine weiter so lange und so umfassend wie nötig unterstützen. Das sagte Ratspräsident Costa vor der geplanten Teilnahme an Feierlichkeiten in der Hauptstadt Kiew heute. Gleichzeitig drohte er Kremlchef Putin mit neuen Sanktionen gegen dessen Land. Man werde den Druck erhöhen, bis Russland das Töten beendet, so Costa.
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4: In den nächsten Stunden bleibt es trocken. Dazu gibt es ein paar Wolken und hier und da Nebel. Das Ganze bei 10 Grad. Der Start in den Tag ist dann freundlich mit Sonne und Wolken. Es bleibt trocken und wir bekommen bis zu 22 Grad.
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6: Auf der A1 Lübeck-Hamburg ist auf der Norderelbbrücke bis etwa 5 Uhr in beiden Richtungen ein Schwertransport auf der Straße. Die A1 Hamburg Richtung Lübeck ist zwischen Rheinfeld und dem Kreuz Lübeck gesperrt. Auf der A7 Flensburg Richtung Hamburg ist zwischen der Raststätte Holmoor West und dem Dreieck Nordwest wegen Markierungsarbeiten nur eine Spur frei. Und in Hamburg ist die Glacis-Chaussee zwischen der Feldstraße und der Budapester Straße als Parkfläche für den Hamburger Dom noch bis Montagmorgen in beiden Richtungen dicht. Das ist er, der Radio Hamburg Verkehr für Hamburg, Niedersachsen und Schleswig-Holstein.
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4: Ich bin David Riemer. AOK-Chefin Reimann hat die telefonische Krankschreibung als gutes Mittel verteidigt. Gerade in Zeiten von Infektionswellen, so könnten Ansteckungen vermieden und medizinisches Personal geschützt werden. Eine missbräuchliche Nutzung könne die AOK nicht feststellen, sagte Reimann den Funke-Zeitungen. Die schwarz-rote Koalition will die Möglichkeit zur telefonischen Krankschreibung abschaffen. Das politische Berlin erwacht, die Sommerpause ist zu Ende. Unter anderem steht das erste Treffen der CDU-Spitze auf dem Programm. Bundeskanzler und Parteichef Merz ist aus seinem Urlaub zurück und leitet heute die Sitzung des CDU-Präsidiums.
5: Man kann im Sinne von Merz nur hoffen, dass er sich gut erholt hat in den letzten 3 Wochen, denn es dürfte direkt anstrengend werden. Da ist die Unzufriedenheit in den eigenen Reihen mit Merz' Führungsstil. Da sind seine katastrophalen persönlichen Umfragewerte. Und da sind die schwachen Umfragen aus CDU-Sicht vor den Landtagswahlen im Herbst. Und da ist auch noch der Koalitionspartner SPD, mit dem es auch nicht rund läuft. Aus Berlin Uli Reitinger.
4: Zwischen Deutschland und Italien verschärft sich ein Streit über den Umgang mit Bootsflüchtlingen aus dem Mittelmeer. Rom will aus Deutschland keinen einzigen illegalen Einwanderer zurücknehmen, solange deutsche Hilfsorganisationen im Mittelmeer unterwegs sind. Das verkündete der italienische Vizeregierungschef Salvini am Wochenende. Die Bundesregierung verweist hingegen auf bestehende EU-Regelungen.
6: Italiens rechte Dreierkoalition von Ministerpräsidentin Giorgia Meloni begründet ihre Haltung damit, dass deutsche Hilfsorganisationen seit Jahren auf dem Mittelmeer immer wieder Bootsflüchtlinge an Bord nehmen, um sie dann in italienische Häfen zu verschiffen. Angeblich kamen auf diese Weise allein seit Jahresbeginn 2200 Migranten ins Land. Rom verlangt nun, dass diese Zahl mit der Zahl der möglichen Rückkehrer aus Deutschland verrechnet wird und besteht auf einem Ausgleich aus Berlin. Aus Rom, Christoph Saturn.
4: Die Europäische Union hat der von Russland angegriffenen Ukraine zum Nationalfeiertag fortgesetzte Hilfe zugesichert. Man werde die Ukraine weiter so lange und so umfassend wie nötig unterstützen. Das sagte Ratspräsident Costa vor der geplanten Teilnahme an Feierlichkeiten in der Hauptstadt Kiew heute. Gleichzeitig drohte er Kremlchef Putin mit neuen Sanktionen gegen dessen Land. Man werde den Druck erhöhen, bis Russland das Töten beendet, so Costa.
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7: Aktuell bleibt es trocken über Hamburg, allerdings kann sich hier und da dichter Nebel bilden. Die Woche startet dann mit einem Mix aus Sonne und Wolken. Es bleibt trocken und wir bekommen bis zu 22 Grad.
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10: Auf der A1 Lübeck-Hamburg ist auf der Norderelbbrücke bis etwa 5 Uhr in beiden Richtungen ein Schwertransport auf der Straße. Die A1 Hamburg Richtung Lübeck ist zwischen Rheinfeld und dem Kreuz Lübeck gesperrt. Auf der A7 Flensburg Richtung Hamburg ist zwischen der Raststätte Holmoor West und dem Dreieck Nordwest wegen Markierungsarbeiten nur eine Spur frei. Und in Hamburg ist die Glacis-Chaussee zwischen der Feldstraße und der Budapester Straße als Parkfläche für den Hamburger Dom noch bis Montagmorgen in beiden Richtungen dicht. Das ist er, der Radio Hamburg Verkehr für Hamburg, Niedersachsen und Schleswig-Holstein.
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1: Ich bin David Riemer. Die CDU-Spitze kommt heute unter Leitung von Parteichef Merz zu ihren ersten regulären Beratungen nach der Sommerpause zusammen. Vor der Auszeit hat es heftige Kritik an Personalentscheidungen des Kanzlers gegeben. Nach dem Rücktritt von Unionsfraktionschef Spahn hatte Merz 8 Personalwechsel in Regierung, Partei und Fraktion in die Wege geleitet. Bei der Sitzung soll sich zeigen, ob sich die Wogen inzwischen geglättet haben. Mit den weiter ungelösten Spannungen im Nahen Osten liegen die Benzinpreise in Deutschland nur knapp unter ihrem Rekordhoch. Superbenzin der Sorte E10 kostete laut ADAC zuletzt im bundesweiten Tagesdurchschnitt 2,17 Euro je Liter. Damit fehlen nur wenige Cent zum Allzeithoch aus dem März 2022.
2: Diesel ist zwar noch etwas weiter vom Allzeitrekord entfernt, hat aber zuletzt ebenfalls preislich ordentlich zugelegt. Laut ADAC zeichnet sich schon ab, 2026 könnte das bisher teuerste Tankjahr überhaupt

0: werden. Nicht nur der Iran-Krieg treibt die Preise hoch, auch das aktuelle Niedrigwasser am Rhein erhöht die Transportkosten. Staatliche Entlastungsmaßnahmen wie zuletzt der Tankrabatt sind aktuell nicht geplant. Ursula Winkler, Nachrichtenredaktion.
1: Wie gefährlich ist die AfD? Braucht es eine Brandmauer oder gar ein Parteiverbot? Darüber sind sich die Deutschen laut einer aktuellen Umfrage des INSA-Instituts im Auftrag von Bild sehr uneins.
2: Haben Sie Angst vor der AfD? Auf diese Frage antworten in der Umfrage 49% mit Nein, 42% mit Ja. Überdurchschnittlich hoch ist die Angst bei Älteren. Dass die AfD rechtsextrem ist, bejaht dabei übrigens mehr als die Hälfte der Befragten. Es haben also offenbar auch Menschen keine Angst vor der AfD, obwohl sie glauben, dass sie rechtsextrem ist. Bei den Ostwahlen könnte es bei AfD-Erfolgen darum gehen, ob andere Parteien mit ihr zusammenarbeiten. 39% sind in der INSA-Umfrage dafür. Knapp 50% plädieren dagegen für eine Brandmauer. Aus Berlin, Ronny Tochau.
1: Zum Fußball. Die Bundesligisten Mönchengladbach, Mainz und Freiburg sind mit klaren Siegen in die zweite Runde des DFB-Pokals eingezogen. Der in die zweite Liga abgestiegene FC Heidenheim und der FC St. Pauli dagegen erlebten Blamagen. Die Ergebnisse: Schott Mainz, Gladbach 0:5, Krischow Mainz 0:9, Düsseldorf Freiburg 1:5, Braunschweig Union Berlin 2:4, Lübeck Paderborn ebenfalls 2:4, Essen St. Pauli 2:0 und Jeddelo Heidenheim 5:2.
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4: In den nächsten Stunden bleibt es trocken. Dazu gibt es ein paar Wolken und hier und da Nebel. Das Ganze bei 10 Grad. Der Start in den Tag ist dann freundlich mit Sonne und Wolken. Es bleibt trocken und wir bekommen bis zu 22 Grad.
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6: Auf der A1 Lübeck-Hamburg ist auf der Norderelbbrücke bis etwa 5 Uhr in beiden Richtungen ein Schwertransport auf der Straße. Die A1 Hamburg Richtung Lübeck ist zwischen Rheinfeld und dem Kreuz Lübeck gesperrt. Auf der A7 Flensburg Richtung Hamburg ist zwischen der Raststätte Holmoor West und dem Dreieck Nordwest wegen Markierungsarbeiten nur eine Spur frei. Und in Hamburg ist die Glacis-Chaussee zwischen der Feldstraße und der Budapester Straße als Parkfläche für den Hamburger Dom noch bis Montagmorgen in beiden Richtungen dicht. Das ist er, der Radio Hamburg Verkehr für Hamburg, Niedersachsen und Schleswig-Holstein.
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2: Ich bin David Riemer. Die CDU-Spitze kommt heute unter Leitung von Parteichef Merz zu ihren ersten regulären Beratungen nach der Sommerpause zusammen. Vor der Auszeit hat es heftige Kritik an Personalentscheidungen des Kanzlers gegeben. Nach dem Rücktritt von Unionsfraktionschef Spahn hatte Merz 8 Personalwechsel in Regierung, Partei und Fraktion in die Wege geleitet. Bei der Sitzung soll sich zeigen, ob sich die Wogen inzwischen geglättet haben. Mit den weiter ungelösten Spannungen im Nahen Osten liegen die Benzinpreise in Deutschland nur knapp unter ihrem Rekordhoch. Superbenzin der Sorte E10 kostete laut ADAC zuletzt im bundesweiten Tagesdurchschnitt 2,17 Euro je Liter. Damit fehlen nur wenige Cent zum Allzeithoch aus dem März 2022.
3: Diesel ist zwar noch etwas weiter vom Allzeitrekord entfernt, hat aber zuletzt ebenfalls preislich ordentlich zugelegt. Laut ADAC zeichnet sich schon ab, 2026 könnte das bisher teuerste Tankjahr überhaupt werden. Nicht nur der Iran-Krieg treibt die Preise hoch, auch das aktuelle Niedrigwasser am Rhein erhöht die Transportkosten. Staatliche Entlastungsmaßnahmen wie zuletzt der Tankrabatt sind aktuell nicht geplant. Ursula Winkler, Nachrichtenredaktion.
2: Wie gefährlich ist die AfD? Braucht es eine Brandmauer oder gar ein Parteiverbot? Darüber sind sich die Deutschen laut einer aktuellen Umfrage des INSA-Instituts im Auftrag von Bild sehr uneins.
4: Haben Sie Angst vor der AfD? Auf diese Frage antworten in der Umfrage 49% mit Nein, 42% mit Ja. Überdurchschnittlich hoch ist die Angst bei Älteren. Dass die AfD rechtsextrem ist, bejaht dabei übrigens mehr als die Hälfte der Befragten. Es haben also offenbar auch Menschen keine Angst vor der AfD, obwohl sie glauben, dass sie rechtsextrem ist. Bei den Ostwahlen könnte es bei AfD-Erfolgen darum gehen, ob andere Parteien mit ihr zusammenarbeiten. 39% sind in der INSA-Umfrage dafür. Knapp 50% plädieren dagegen für eine Brandmauer. Aus Berlin, Ronny Tochau.
2: Zum Fußball. Die Bundesligisten Mönchengladbach, Mainz und Freiburg sind mit klaren Siegen in die zweite Runde des DFB-Pokals eingezogen. Der in die zweite Liga abgestiegene FC Heidenheim und der FC St. Pauli dagegen erlebten Blamagen. Die Ergebnisse: Schott Mainz, Gladbach 0:5, Krischow Mainz 0:9, Düsseldorf Freiburg 1:5, Braunschweig Union Berlin 2:4, Lübeck Paderborn ebenfalls 2:4, Essen St. Pauli 2:0 und Jeddelo Heidenheim 5:2.
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5: Aktuell bleibt es trocken über Hamburg, allerdings kann sich hier und da dichter Nebel bilden. Die Woche startet dann mit einem Mix aus Sonne und Wolken. Es bleibt trocken und wir bekommen bis zu 22 Grad.
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7: Auf der A1 Lübeck-Hamburg ist auf der Norderelbbrücke bis etwa 5 Uhr in beiden Richtungen ein Schwertransport auf der Straße. Die A1 Hamburg Richtung Lübeck ist zwischen Rheinfeld und dem Kreuz Lübeck gesperrt. Auf der A7 Flensburg Richtung Hamburg ist zwischen der Raststätte Holmoor West und dem Dreieck Nordwest wegen Markierungsarbeiten nur eine Spur frei. Und in Hamburg ist die Glacis-Chaussee zwischen der Feldstraße und der Budapester Straße als Parkfläche für den Hamburger Dom noch bis Montagmorgen in beiden Richtungen dicht. Das ist der Radio Hamburg Verkehr für Hamburg, Niedersachsen und Schleswig-Holstein.

0: guter Start in euren Montagmorgen, eure neue Woche mit Radio Hamburg. Schönen guten Morgen.
1: Moin.
0: Guten Morgen. Wir sind hier natürlich euer Mega-Hit-Zentrum. Das haben wir mal ganz klar. Die Grundlage von allem. Ganz viele Mega-Hits. Dazu gehört auch David Guetta. Und garantiert in den nächsten 12 Stunden auch dabei das Beste von heute mit Tampa City. Aware gleich bei eurem Musiksender Nummer 1. Es ist 5 Uhr.
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3: Ich bin David Riemer. AOK-Chefin Reimann hat die telefonische Krankschreibung als gutes Mittel verteidigt. Gerade in Zeiten von Infektionswellen, so könnten Ansteckungen vermieden und medizinisches Personal geschützt werden. Das sagte sie den Funke-Zeitungen. Eine missbräuchliche Nutzung könne die AOK nicht feststellen. Die schwarz-rote Koalition will die Möglichkeit zur telefonischen Krankschreibung abschaffen. Das politische Berlin erwacht, die Sommerpause ist zu Ende. Unter anderem steht das erste Treffen der CDU-Spitze auf dem Programm. Bundeskanzler und Parteichef Merz ist aus seinem Urlaub zurück und leitet heute die Sitzung des CDU-Präsidiums.
4: Man kann im Sinne von Merz nur hoffen, dass er sich gut erholt hat in den letzten 3 Wochen, denn es dürfte direkt anstrengend werden. Da ist die Unzufriedenheit in den eigenen Reihen mit Merz' Führungsstil. Da sind seine katastrophalen persönlichen Umfragewerte. Und da sind die schwachen Umfragen aus CDU-Sicht vor den Landtagswahlen im Herbst. Und da ist auch noch der Koalitionspartner SPD, mit dem es auch nicht rund läuft. Morgen trifft sich die schwarz-rote Bundesregierung im Schloss Neu-Hardenberg in Brandenburg. Eine Arbeitsklausur, wie es heißt. Ausdrücklich kein Krisentreffen. Aus Berlin, Uli Reitinger.
3: Gesundheitsminister Linnemann hat sich gegen die geplanten Einsparungen bei den Rentenansprüchen pflegender Angehörige ausgesprochen. Das machte er bei der Bild am Sonntag deutlich. Unterstützung bekommt er dafür von den gesetzlichen Krankenkassen und der Stiftung Patientenschutz.
5: Wer seine Angehörigen pflegt, soll künftig weniger Rente als bisher bekommen. Das sehen die bisherigen Sparpläne vor. Diesen Punkt will Linnemann ändern. Er nennt die Pflegenden die Alltagshelden Deutschlands.

0: Patientenschützer loben bereits das Ende eines politischen Irrwegs. Auch der Spitzenverband der gesetzlichen Kassen nennt die Kürzungen für Pflegende einen falschen Ansatz. Es brauche zur Finanzierung eine bessere Lösung, als weiter die Beitragszahler der Pflegeversicherung zur Kasse zu bitten, sagte Vorstandschef Blatt. Aus Berlin Ursula Winkler.
1: Wegen schwerer Brände im US-Bundesstaat Nevada haben die Behörden 42.000 Menschen zur Evakuierung aufgefordert. Weitere 45.000 sollten sich darauf vorbereiten oder ihre Häuser bereits verlassen. Die Flammen bei Reno haben sich auf mehr als 6.000 Hektar ausgebreitet. Das entspricht einer Fläche von mehr als 8.000 Fußballfeldern. 6 Personen wurden verletzt. Das Feuer sei von Menschen verursacht worden, erklärten die Einsatzkräfte. Details nannten sie allerdings nicht.
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4: Ach, Lea hat Urlaub. Die ist diese Woche gar nicht da. Stimmt, euer Radio Hamburg Wetter mit Niklas Uther.
5: Ja, hallo.
4: Guten Morgen.
5: Ja, ihr bekommt so einen kleinen frischen Kick, den ihr euch jetzt auf dem Weg zur Arbeit abholt. Wenn ihr aus der Haustür geht, da verschwindet auch eure Müdigkeit wirklich direkt und trotzdem gut angenehm. Bei 11 Grad gerade in Geesthacht, 10 in Seevetal, im Bild steht auch 11 Grad. Und da geht noch was heute. 21 Grad bekommen wir. Es bleibt den ganzen Tag über trocken. Die Sonne kommt auch raus, 8 Stunden bei 21 Grad. Und morgen wird es dann sogar noch mal sonniger und wärmer mit 25 Grad.
4: 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Und dafür habe ich jetzt meinen Urlaub abgebrochen.
5: Na toll.
4: Brustlos. Ja. 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
4: Guten Morgen! Ganz viele Megahits mit eurem Musiksender Nummer 1 auch in dieser Woche. Ed Sheeran freut sich auf euch mit Go Away Girl. David Guetta gibt Vollgas mit Baby Don't Hurt Me. Und das Beste von heute präsentiert von Tempest City für euch. Jetzt für euren Start in eurer Woche.

0: Boah, so viel Alarm schon an eurem Montagmorgen. Kein Wunder, ist ja auch Radio Hamburg.
1: Jawohl.
0: Euer Musiksender Nummer 1. Ihr habt euch entschieden für Ed Sheeran. Der singt jetzt für euch direkt rein in euer Badezimmer. Go Away Girl. Ganz viel Spaß. 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

0: Morgen.
1: Moin. Radiamuck hier für euch. Es ist ja wohl 5.12 Uhr und damit höchste Zeit für euer Radiamuck-Wetter-Update. Heute Morgen für Lea mit Niklas Utam.
2: Und da geht heute noch richtig was. 21 Grad bekommen wir. Die Sonne kommt auch immer wieder raus und es bleibt trocken. Jetzt ist es noch ein bisschen frisch bei 11 Grad.
1: Ja, und in etwas über 3 Wochen geht's ja los.
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4: Ich bin Luisa und ich habe mich eine Stunde angestellt, um seine Stimme zu hören. Hier ist Klock Klock.
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Guten Morgen. Wie schön, dass ihr dabei seid. Hier ist eure Radio Hamburg Morning Show. Es ist 5.19 Uhr und ihr fragt völlig zu Recht, was ist eigentlich mit dem Besten von heute bei euch? Was ist da los? Kommt jetzt Katy Perry nur für euch, bringt euch in eure neue Woche mit Watch It Burn. Oh yeah.

0: So ist das. Guten Morgen. Hier ist Radio Hamburg, eure Morning Show. Und wir haben für euch ganz viele mega zwei Musiksender. Nummer 1. Er gehört auch dazu, einer von den Daltons. Robin Schulz freut sich auf euch mit dem Besten von heute, Better Times. Und ihr werdet euch garantiert noch vor 5.30 Uhr in Hosier verlieben mit einem seiner größten Mega-Hits, Too Sweet.
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0: ist das gut.
1: Ja. Hier ist Radio Hamburg. Guten Morgen.
0: Moin.
1: Ja, und ihr kennt doch alle diese gemischte Tüte, ne? Halb Koks, halb näher.
0: Was?
1: Also, gibt's so auf dem Naschi-Stand, auf dem Dom, ne? Und genau so eine gemischte Tüte ist auch gleich für euch. Eure Rette mich durch die Woche-Serie. Mit drin, Achtung, Geschichte. Hm? Charles Dickens, Indie-Rock und Spannung.
0: Perfekt.
1: Finde ich bis jetzt auch. Alles gut. Ist da was für euch dabei? Prüft es doch mal in 10 Minuten mit unserem Kino-Insider für euch, Christian Aust. Es ist 5.30 Uhr.
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1: Ab heute 19 Uhr braucht ihr ein bisschen Geduld auf der A1. Nicht, dass euch da der Kragen platzt. Kragen. Ab 19 Uhr bis 6 Uhr morgens wird zwischen Kreuzberg der Heide und Bad Oldesloe in Richtung Lübeck gewurschtelt und gefriemelt. Für Reparaturarbeiten ist da alles voll gesperrt. Tagsüber ist da alles frei. Gute Nachricht für euren Weg zur Arbeit. Und Samstag knallen dann die Korken, da ist alles fertig. Nachricht gibt's um 6 und euer Radio Hamburg Wetter für Lea heute Morgen mit dir, mit Niklas Huter.
0: Ja, da geht's für viele von euch noch gerade mit hochgezogenen Schultern und mit Jacke zur Bahn, weil es noch ein bisschen frischer ist. 11 Grad in Rahlstedt, genauso auch in Amelinghausen und auch in Pinneberg, und es wird heute dann aber später schön. Einfach richtig schön, wenn die Sonne rauskommt, kriegen wir 21 Grad. Darauf könnt ihr euch auch einstellen, denn morgen wird's noch sonniger bei 25 Grad.
1: Und hier ist für eure Sicherheit der Radio Hamburg Verkehr mit der EDK-App. Stop & Go gibt's, weil es Schichtwechsel gibt, gerade bei euch bei Airbus. Kranze Hauptdeichstadt einwärts zwischen Neuer Fährweg und Neuenfelder Damm. Da klatscht die Nachtschicht gerade mit der Tagschicht ab. Da braucht ihr gerade 10 Minuten Geduld. Der Radio Hamburg Verkehr für Hamburg, Niedersachsen und Schleswig-Holstein.
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0: Guten Morgen.
1: Ja, moin.
0: Freut euch auf Niklas Huter.
1: Hallo. Ja, für Lea da, die hat diese Woche frei. Ray Dalton hat nicht frei.
0: Hey.
1: Der singt gleich für euch Blood Running Our City zusammen mit Adam Levine, dabei mit Locked Away. Und das Beste von heute bringt euch perfekt in eure neue Woche mit Robin Schulz. Jetzt schon mal ein großes Dankeschön für Better Times.

0: Guten Morgen, Hamburg.
1: Moin.
0: Hier ist eure Radio Hamburg Morning Show. Was auch sonst um 5.38 Uhr.
1: Ja, was sonst?
0: Und gut, wenn ihr heute Abend mal euren Fernseher einschaltet.
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3: Und diese Woche habe ich die perfekte Serie für alle Fans von Historienserien mit modernem Twist. Ihr findet sie bei Disney Plus und sie heißt The Artful Dodger.
4: Hängen Sie hier flüchtige Gefangene? Keine Angst, das bleibt unter uns. Ich will nur nicht in die Chain Gang.
3: Das Besondere an dieser Serie ist auch, dass sie auf Figuren aus Charles Dickens Klassiker Oliver Twist aufbaut. 15 Jahre später, also nach Oliver Twist, im Mittelpunkt steht Jack Dawkins, der Artful Dodger und frühere Anführer der Taschendieb-Bande. Und jetzt arbeitet er als erfolgreicher Chirurg in einer britischen Kolonie in Australien.
5: Gentlemen, Dr. Sneed scheint überzeugt zu sein, dass ich das Bein nicht in weniger als seinem Rekord von 43 Sekunden amputieren kann. Das möchte ich anzweifeln.
0: Die Geschichte ist ja im 19. Jahrhundert angesiedelt, Christian, aber du sagst, du versprichst ja trotzdem diesen modernen Kick.
3: Ja, das liegt auch an diesem Indie-Rock-Soundtrack wie bei Peaky Blinders. Das Ganze hat ein sehr hohes Tempo. Es ist so eine Mischung aus Young Sherlock, Peaky Blinders, Bridgerton ist auch drin oder Dr. House und eben Oliver Twist. Chirurg Jack Dawkins hat Spielschulden und wird wieder in die Welt der Gangster und des Verbrechens hineingezogen und die Tochter des Gouverneurs erpresst ihn.
6: Das sind ihre Optionen. Ich sage es und sie werden gehängt.
7: Ja, und
6: sie bilden mich zur ersten weiblichen Chirurgin aus und es bleibt unter uns.
0: Ja, einschneidende Maßnahmen. Ne? Klingt super. Tolle Bilder. Es gibt bereits 2 Staffeln, Christian. Das reicht ja auch für eine Woche.
3: Locker. Also 16 Episoden. Ich bin mir ganz sicher, The Artful Dodger rettet auch euch, liebe Radio Hamburg-Hörerinnen und Hörer, mit Verbrechen, Liebesgeschichten und spektakulären Operationen garantiert durch diese Woche. Von mir gibt es 10 von 10 Mulbinden.
0: Ja, und ihr seid drin in einer neuen Staffel Radio Hamburg Morning Show, gestartet vor 40 Minuten. Ray Dalton gehört auch dazu. Das ist der Soundtrack für euch. Jetzt in eurem Bad mit Blood Running. Lilia.

0: sechsten Gang gestartet in euren Montagmorgen hier. Radio Hamburg, euer Musiksender Nummer 1 um 5.44 Uhr. Das ist euer Wetterupdate für heute. Niklas Uther ist für Lea im Studium.
1: Und noch ist euer Lenkrad, wenn ihr da am sechsten Gang ein bisschen fahrt, ein bisschen kälter auf dem Weg zur Arbeit. 11 Grad haben wir jetzt, das wärmt sich aber heute noch auf. 21 Grad und ganz viel Sonne gibt's heute.
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0: Olive Haben und Justin Jesso, die können gerne mal wieder vorbeikommen.
1: Ja, ne?
0: Die haben das ganz ordentlich gemacht.
1: Finden wir gut.
0: Eine gute 3.
1: Ja.
0: Nehmen wir mit.
1: Solide.
0: Hier ist euer Musiksender Nummer 1, Radio Hamburg. Und damit wir auch wirklich euer Musiksender Nummer 1 sind, gibt's noch ein Megahit jetzt vor 6 Uhr. Freut euch auf Miles Smith mit guter Laune.

0: Guten Morgen.
1: Moin.
0: Radio Hamburg ist ja eure Morning Show und ursprünglich wollten wir mit euch Radioschach spielen. Erster Zug Bauer auf D7. Dann so eine kleine Pause, in der ihr überlegt. Dann macht ihr Bauer auf. Ist ja egal. Haben wir zum Glück nicht gemacht, denn ihr liebt ja die schnellsten 33 Sekunden eures Lebens. Ratet doch gleich mal mit beim Update von Stadtland Fluss um 6.16 Uhr.
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0: Es ist 6 Uhr.
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5: Guten Morgen. Polizeikontrollen vor Grundschulen. Junger Hamburger in Tirol verunglückt. Sonne und Wolken, maximal 21 Grad. Für Hamburgs Autofahrer heißt es ab heute besonders vorsichtig fahren, denn fast 19.000 Kinder starten in diesen Tagen zum ersten Mal zur Schule. Lynn Kühner.
6: Die Polizei kontrolliert unter dem Motto Schultütenaktion 2026 sichere Straßen für unsere Kinder. Deshalb ab heute verstärkt rund um Grundschulen. Geachtet wird unter anderem auf Tempo, rote Ampeln und falsch parkende Elterntaxis. Die Schwerpunktkontrollen laufen bis zum 11. September. Die Polizei warnt, gerade Erstklässler und Erstklässlerinnen können Verkehrssituationen häufig noch nicht sicher einschätzen.
5: Gleich zwei Deutsche sind am Wochenende in Tirol vor den Augen ihrer Freunde und Verwandten in den Tod gestürzt. Christiane Ölrich.
7: Ein 19-Jähriger aus Hamburg fällt in einem Klettergarten am Großglockner, da wo man eigentlich gesichert ist, aus 40 Metern höher in die Tiefe. Die Freunde können nichts mehr machen. In den Zillertaler Alpen stürzt ein 64-Jähriger aus Oberursel beim Gipfelabstieg vor den Augen seines Sohnes und seines Neffen 80 Meter tief. Der Notarzt kann nur noch den Tod feststellen.
5: AOK-Chefin Reimann kritisiert den Plan der Bundesregierung, die telefonische Krankschreibung abzuschaffen. Im Interview mit der Funke Mediengruppe nennt sie die telefonische AU gerade in Zeiten von Infektionswellen ein gutes Mittel. David Riemer.
8: Laut der AOK-Chefin können telefonische Krankschreibungen Ansteckungen vermeiden und medizinisches Personal schützen. Eine missbräuchliche Nutzung kann sie nicht feststellen. Auch die geplante Pflicht zur Vorlage einer Arbeitsunfähigkeitsbescheinigung ab dem ersten Krankheitstag hält Reimann für unsinnig. Eine solche Pflicht binde Kapazitäten, die für die Versorgung nicht zur Verfügung stünden.
5: Der Saisonfehlstart ist perfekt. St. Pauli ist gestern aus dem DFB-Pokal ausgeschieden. Bei Drittligist Essen verlor das Team mit 0:2. Auch in der zweiten Fußball-Bundesliga ist die Mannschaft von Trainer Rapp nach 2 Unentschieden noch sieglos. Das waren die Nachrichten aus Hamburg, Deutschland und der Welt.
0: Und hier ist euer Radio Hamburg Wetter. Lea hat diese Woche frei im Studio für euch. Niklas Uther.
9: Ja, und ich habe heute Morgen auf dem Weg hier wirklich einfach schon mal jemand mit einem Laubbläser gesehen. Mhm. Für die drei Blätter, die
0: da schönes Kleidungsstück mit so einem Laubbläser.
9: Ja. Ja, das also wirklich, also da lagen drei Blätter gefühlt. Also naja, noch ist der Herbst auf jeden Fall nicht da. Wenn es so weitergeht wie heute, dann dauert das auch noch. 21 Grad gibt es heute dazu. Sonne-Wolken-Mix. Jetzt ist es schon noch ein bisschen frischer bei 11 Grad in Stade, 11 auch in Glinde und aber immerhin schon 13 in Wedel. Morgen dann auch ganz viel Sonne bei 25 Grad.

0: zu ernstens hier drüben, da kriegst du einen Laubbläser.
1: Ja.
0: Sehr schick aus. 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
1: Ich glaube auch.
0: Achtung Autofahrern, Liegenbleiber auf der A1 Hamburg Richtung Bremen zwischen Harburg und dem Maschner Kreuz. Stop and Go A24 Berlin Richtung Hamburg. 3 Kilometer zwischen Schwarzmegrande und Bezafe. Da ist diese Baustelle, die kostet euch 10 Minuten. Und A25 Geesthacht Richtung Hamburg. 2 Kilometer zwischen Nettelnburg und Neu-Allermühe West. Hier seid ihr mit 10 Minuten dabei. Der Radio Hamburg Verkehr für Hamburg, Niedersachsen und Schleswig-Holstein.
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0: Guten Morgen.
1: Moin.
0: Schön, dass ihr dabei seid. Drumherum natürlich ganz viele Mega-Hits bei eurem Musiksender Nummer 1. One Republic Song für gute Laune bei euch im Bad mit Counting Stars. Lady Gaga konnten für euch gewinnen mit Abracadabra und das Beste von heute mit The Bowser und Magnetic.

0: Absolut. Lady Gaga aktiviert euren Montagmorgen, eure neue Woche um 6.09 Uhr. Und ihr entscheidet, wer aus der großen Radio Hamburg Familie bekommt die ganz große Bühne.
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0: In etwas über 3 Wochen ist es ja schon soweit. Samstag, 19. September, bekommt ein Nachwuchstalent oder eine Nachwuchstalentin, ne? In der Barclays Arena die Chance des Lebens. 12.000 Radio Hamburg Hörerinnen und Hörer schauen und hören euch zu als nächste Radio Hamburg Megastar. Seit einer Woche steht sie fest, die Top 10. Und seitdem habt ihr es in der Hand. Ihr bestimmt online eure Favoriten in die Top 3. Niklas, du hast 8 Wochen Chartskunde studiert.
2: Ja, mindestens.
0: Muss ich ja auch bezahlt machen irgendwann. Ja. Ja.
2: Aktueller Zwischenstand.
1: Top 3.
2: Das haben wir, da haben wir Eske tatsächlich am Start.
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0: Das kann Natasha Bedingfield aber einpacken.
2: Da würde ich auch sagen. Richtig, richtig gut. Und das ist die
1: Top 2.
2: Anna. Also,

0: Gas.
1: Sehr engagiert.
0: Ja, Peter gibt Gas, auch natürlich beim Abstimmen, denkt sie sich wahrscheinlich auch. Und auf der
2: Top 1.
0: Da denkt sich Laura nah gerade so.
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0: Also das ist aktuell die wow. Top 1. Ihr ja. votet aber weiter natürlich für eure Favoriten. Und das Geile ist, das geht jeden Tag aufs Neue. Also genau. wirklich immer wieder raufklicken. Online unter radiohamburg.de. Noch bis Freitag habt ihr Zeit. Und die Talente mit den meisten Stimmen schaffen es dann in die finale Top 3. Und dann sperren wir die in einen Raum und dann kämpfen die, würde ich sagen. Ne?
1: Haben wir ja bei One Republic auch so gemacht.
0: Ja, genau.

0: So viel Aufwand und er hat sich gelohnt.
1: So was von.
0: Hier der Radio Hamburg, euren Musiksender Nummer 1 um 6.15 Uhr. Wir sind auch euer Sommersender Nummer 1 übrigens. Hört ihr jetzt das Wetter-Update? Lea hat diese Woche frei im Studio. Nur für euch, Niklas Uther.
2: So sieht das aus. Die Sitzheizung im Auto, die braucht ihr nur für den Hinweg zur Arbeit. Bei 10 Grad gerade später wird es dann genau sommerlich. Angenehme 21 Grad und Sonne.
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0: Ihr ratet doch so gerne mit jetzt nördlich der Elbe gegen südlich der Elbe. Guten Morgen, Anja.
5: Ja, guten Morgen.
0: Anja Johansen aus Hamm, du bist Friseurin. Das sind so die Orte, wo ich mir meine Haare mal gleich an der Kasse schneiden lasse. Das ist halt nicht mehr so viel. Aber es geht ja auch um 100 Euro. Und falls du das Geld gewinnst, hast du gesagt, du würdest gerne mal mit deinem Mann dahin essen gehen, wo man normalerweise nicht hingeht, damit es etwas Besonderes ist. Was wäre denn so ein Ort, Anja?
5: Ah, kann ich jetzt eigentlich noch gar nicht so richtig sagen. Also irgendwas... Ja, was man sich sonst halt einfach nicht so gönnt.
0: Ausnahmsweise, wo es mal lecker ist.
5: Genau, mal was anderes und nicht einfach nur der Grieche um die Ecke.
1: Ja, genau. Statt Mac ist mal zu Burger King.
5: Ja, genau.
0: Okay, du trittst also an und wir wissen wofür und natürlich auch für den Norden. Du bist aus Hamm und die schnellsten 33 Sekunden deines Lebens starten jetzt. Eine Automarke mit B wie Bertha.
5: BMW.
0: Ein Beruf mit K wie Kaufmann.
5: Weiter.
0: Eine Hauptstadt mit B wie Bertha.
5: Berlin.
0: Musikinstrument mit G wie Gustav.
5: Geige.
0: Eine Farbe mit L wie Ludwig.
5: Lila.
0: Fußballer mit M wie Martha.
5: Weiter.
0: Eine Insel mit S wie Samuel.
5: Weiter.
0: Ein Kleidungsstück mit R wie Richard.
5: Rock.
0: Irgendein Wort mit T wie Theodor.
5: Tim.
0: Ja, eine Kleidung mit W wie Walter.
5: Wolljacke.
0: Eine Uhrzeit mit A wie Anton.
5: 8.
0: Die 8 war schon raus, obwohl sie erst kommt. Huch, wie geht das denn? Das waren jetzt für dich
1: 7.
0: Ja, 7 gültige.
5: Ja, geht auch besser, aber gut.
0: Du, das wird auf jeden Fall reichen, wir sind sicher. Der Süden wird versagen und wirst du in die Knie zwingen.
5: Mal schauen.
0: Ja, holt euch doch einfach die 100 Euro ab. Nördlich, südlich der Elbe, wir gönnen es euch auf jeden Fall. Meldet euch an und tretet an für südlich der Elbe, wenn ihr jetzt sagt, wann denn eigentlich? Heute 17.17 Uhr, wenn es bei euch so Richtung Feierabend geht, in der Stübi-Show. Das ist euer Radio Hamburg Nachmittag. Ihr meldet euch an, Austies singt für euch bei eurem Musiksender Nummer 1, Electrify.

0: Guten Morgen.
1: Moin.
0: Radio Mucki, eure Morningshow um 6.25 Uhr. Und aus unserer Serie zu Recht vergessene Sprichwörter heute.
2: Top 1.
0: Stimmt's oder habe ich recht?
1: Oh ja, der muss nicht sein.
0: Nee, gar nicht, ne? Aber hier gibt's nochmal ganz viele Wege jetzt für euch.
1: Stimmt's oder habe ich recht?
0: Ja. Ah, es tut mir leid. Die akustische Disco-Kugel gleich für euer Bad mit Justin Timberlake. Can't Stop the Feeling. Und schon jetzt ein guter Laune-Klassiker noch vor 6.30 Uhr für euch. Loy mit Golden Summer.
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0: so ist das.
1: Mhm. Hier ist Radio Hamburg, guten Morgen. Und vielleicht seid ihr gerade aus dem Urlaub, so wie Herr Uther hier neben mir. Und
0: du doch auch, ja.
1: Ich finde auch, wir sind beide zurück, so ein Battle, wer hat mehr freie Tage? Lea ist gerade vorne, denn die ist diese Woche nicht da. Ja. Und ihr habt es vielleicht auch schon mitbekommen bei euch im Urlaub, es gibt sie immer mehr so Hotels, Clubanlagen und Kreuzfahrtschiffe, auf denen keine Kinder erlaubt sind. Deine Idee ist da ganz gut.
2: Hallo John, hier ist Iris. Hallo. Ich fände es gut, wenn es zum Beispiel ein Kreuzfahrtschiff gibt, wo es getrennte Bereiche gibt, dass Erwachsene beispielsweise die Möglichkeit haben, in einen Erwachsenenpool zu gehen und dass es einen Family-Bereich gibt, wo dann auch Eltern mit ihren Kindern hingehen können.
1: Ja, herrlich. Eure Meinung und ein Ü18-Schiff, das heute zum allerersten Mal hier in der schönsten Stadt der Welt in Hamburg anlegt, hört ihr in weniger als 10 Minuten. Jetzt ist es 6.30 Uhr.
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4: Guten Morgen, ich bin Rainer Hirsch. Diese Woche werden Hamburgs Erstklässler eingeschult. Unter dem Motto sichere Straßen für unsere Kinder führt die Polizei deshalb von heute bis zum 11. September gezielt Schwerpunktkontrollen an Grundschulen durch. AfD-Chefin Alice Weidel hat das Team der Bundesregierung im ZDF-Interview als Flachzangen bezeichnet. Entweder könnten sie es nicht oder es ist Vorsatz, sagte sie und bekräftigte auch die Absicht ihrer Partei, im Fall einer Regierungsübernahme aus dem Euro auszusteigen und aus dem Schengener Abkommen über prinzipiell kontrollfreien Verkehr an den Binnengrenzen. Nächster Rückschlag für Fußball-Zweitligist St. Pauli. Gleich in der ersten Runde des DFB-Pokals unterlag der Verein bei Drittligist Rot-Weiß Essen 0:2 und ist damit ausgeschieden.
1: Die nächsten Nachrichten haben wir für euch um 7 und das Radio Hamburg Wetter kommt die ganze Woche für euch mit Niklas Uther.
5: Ja, und jetzt, wo es hell ist, da seht ihr, dass ich eigentlich die ganze Zeit gelogen habe.
1: Was ist los? Was?
5: Nein, es sind Wolken da, ja. Ich habe ja die ganze Zeit gesagt, es ist schön, ja. Bitte nicht kündigen, Hilfe, Hilfe. Nein, die Wolken, die ziehen weg. Keine Sorge, alles gut. Es wird schön sonnig nachher. In Buxtehude sind sie auch schon weg. 10 Grad haben wir da. Auch in Lauenburg und in Osdorf haben wir auch schon 12 Grad. 21 Grad bekommen wir dann. Es bleibt auch den ganzen Tag trocken. Morgen sogar 25 Grad und auch den ganzen Tag Sonne.
1: Und das ist herrlich. 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A24 Berlin Richtung Hamburg. 3 Kilometer zwischen Schwarzwickrande und Witzhafe. Durch die Baustelle, da braucht ihr gerade 15 Minuten mehr. Und Moorburger Elbdeich stadteinwärts. 1 Kilometer kurz vor der Kreuzung zur Waltershofer Straße. Hier braucht ihr 15 Minuten Geduld. Das Blitzer-Update mit dir, Radio Hamburg Hörer Kevin.
6: Bei der Haltestelle Mühlenauweg Richtung Eide steht.
1: Dankeschön. Und das ist der Radio Hamburg Verkehr für Hamburg, Niedersachsen und Schleswig-Holstein.
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1: Guten Morgen.
0: Moin.
1: Ja, das Beste von heute freut sich schon auf euch. Kamrad ist startklar, erleichtert euch euren Start in eure neue Woche zum Mitsingen gleich mit Hug Yourself und ordentlich Alarm erstmal mit Two Colors und dem Safri Duo und Cynical jetzt. Guten Morgen.

0: Guten Morgen.
1: Moin, hier ist eure Radio Hamburg Morning Show. Schön, dass ihr dabei seid. Und ihr denkt gerade, wieso stehe ich jetzt eigentlich um 6.39 Uhr auf, anstelle wie sonst um 10 Uhr? Ja, die Sommerferien sind vorbei. Ja. Und es gibt ja immer mehr Hotels und Clubanlagen, in denen auch die Kinder generell verboten sind. Viele von euch finden das ja ganz gut. So ohne Kinder, ne, wenn man ohne Kinder unterwegs ist. Aber ihr findet das richtig doof.
2: Moin, John. Moin. Also wir sind dafür, wir sind hier zu zweit, Jutta und Gitta. Und wir sind dafür, dass die Kinder mit aufs Kreuzfahrtschiff dürfen. Und sollte möglichst irgendwas für sie eingerichtet werden, irgendwas Besonderes.
1: Ja, finde ich auch. Genau heute legt in Hamburg zum ersten Mal ein Kreuzfahrtschiff an, auf dem Kinder komplett verboten sind, nicht mal als Kapitän. Stell dir vor, da steht der Kapitän auf der Brücke und singt.
3: Kommt ein Vogel, der flog.
1: Ja, gut, das wird nichts passieren. No Kids auf der Valiant Lady von der Reederei Virgin Cruise. Michelle aus unserem Morning Show Team, du warst schon drauf und bist komplett begeistert.
4: Ja, weil es vor allem nicht so eine spießige Kreuzfahrt ist. Ja, es gibt ja so Kreuzfahrten, wo man sich abends noch schick anziehen muss zum Captain's Dinner. Nee, hast du da gar nicht. Das war einfach eine so lockere Atmosphäre. Du weißt noch nicht mal, wer der Captain ist. Bei anderen Schiffen wird er immer groß vorgestellt. Hier hast du quasi eine Drag Queen als Entertainment-Chefin. Du hast DJs am Pool, du hast die ganze Nacht Party, du hast diverse Game-Shows rund um die Uhr auf der Bühne. Also es ist so viel Programm, du kannst gar nicht alles in einer Woche schaffen. Essen ist inklusive, Alkohol kostet extra und ich glaube, damit machen sie das meiste Geld. Also es ist wirklich für Erwachsene, die mal so richtig die Sau rauslassen wollen. Und es gibt ein ganz besonderes Special, wenn du dein Handy schüttelst mit der App von dem Schiff, dann bringen sie dir, egal wo du auf dem Schiff gerade bist, eine Flasche Champagner vorbei. Kostet natürlich auch extra, aber es ist ja Urlaub.
1: Kann ich das Schiff mit den Kindern nochmal sehen? Ja, wenn ihr jetzt Bock habt, schaut euch das Schiff gerne mal an. Ab 18 Uhr legt das rot-weiße Partyboot am Cruise Terminal in Altona an, hier in der

0: Justin Timberlake hat auch keinen Urlaub mehr.
1: Nee.
0: Ich hatte Radio Hamburg. Schön, dass ihr dabei seid. Guten Morgen um 6.44 Uhr. Lea ist nicht da.
1: Nee.
0: Die hat ein paar Tage frei dafür mit dem Radio Hamburg Wetter-Update für euch. Niklas Huter.
1: Yes, 8 Stunden Sonne gibt's heute. 21 Grad. Es bleibt trocken.
0: Das ist doch Peter Maffay.
1: Wunderschön. Peter Maffay her. Jetzt sind es noch frische 11 Grad.
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0: Hallöchen.
1: Schön, dass ihr dabei seid. Radio Hamburg hier um 6.51 Uhr. Und Achtung, Autofahrer mit dir, Radio Hamburg-Hörer Stefan.
2: A23, Heide, Richtung Hamburg. Kurz vor Pinneberg Süd hat es einen Unfall gegeben. Es staut sich also Pinneberg Mitte Süd. Jetzt gerade Polizei, Feuerwehr, das wird wohl hier etwas länger dauern.
1: Ja, Stefan, vielen Dank für die Nachricht. Plant hier etwa gut 20

0: Morgen.
1: Hier ist eure Radio Hamburg Morning Show um 6.54 Uhr, euer Musiksender Nummer 1, ganz viele Megahits und zum Glück gehört auch Pink dazu. Sehr lässig begleitet euch bei eurem ersten Frühstück Harry Styles. Beste von heute garantiert noch vor 7 Uhr. Danach hat er auch keine Zeit mehr.
2: Nutzen das knapp.
1: Bruno Mars mit I Just Might.
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0: Guten Morgen.
1: Moin. Ja, der Bruno Mars, das ist so ein lustiges Kerlchen, ne? Glaube ich. Der
2: ja, das glaube ich auch.
1: Sympathisch auch. Hier ist Radio Hamburg, eure Morningshow. 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
4: Schönen guten Morgen. Polizeikontrollen wegen Einschulung. St. Pauli fliegt aus DFB-Pokal. Sonne, Wolken und bis zu 21 Grad. In dieser Woche werden die Erstklässler in Hamburg eingeschult. Für Autofahrer heißt es deshalb ab heute besonders vorsichtig fahren. Lynn Kühner.
5: Die Polizei kontrolliert unter dem Motto Schultütenaktion 2026 sichere Straßen für unsere Kinder, deshalb ab heute verstärkt rund um Grundschulen. Geachtet wird unter anderem auf Tempo, rote Ampeln und falsch parkende Elterntaxis. Die Schwerpunktkontrollen laufen bis zum 11. September. Die Polizei warnt, gerade Erstklässler und Erstklässlerinnen können Verkehrssituationen häufig noch nicht sicher einschätzen.
4: Die Hamburger CDU fordert mit Blick auf antisemitische Vorfälle an Hamburger Hochschulen ein Gesetz mit klaren Bestrafungsmöglichkeiten. Sie müssten von der Rüge über den Ausschluss von Lehrveranstaltungen bis hin zur Exmatrikulation reichen, sagte CDU-Wissenschaftspolitikerin Anna von Treuenfels-Frohwein der dpa. AOK-Chefin Reimann kritisiert den Plan der Bundesregierung, die telefonische Krankschreibung abzuschaffen. Im Interview mit der Funke Mediengruppe nennt sie die telefonische AU gerade in Zeiten von Infektionswellen ein gutes Mittel. David Riemer.
6: Laut der AOK-Chefin können telefonische Krankschreibungen Ansteckungen vermeiden und medizinisches Personal schützen. Eine missbräuchliche Nutzung kann sie nicht feststellen. Auch die geplante Pflicht zur Vorlage einer Arbeitsunfähigkeitsbescheinigung ab dem ersten Krankheitstag hält Reimann für unsinnig. Eine solche Pflicht binde Kapazitäten, die für die Versorgung nicht zur Verfügung stünden.
4: Fußball-Zweitligist St. Pauli ist gleich in der ersten Runde aus dem DFB-Pokal ausgeschieden. Bei Drittligist Rot-Weiß Essen ist das Team von Marcel Rapp gestern 0-2 unterlegen. Das waren die Nachrichten aus Hamburg, Deutschland und der Welt.
1: Euer Radio Hamburg Wetter für Lea, die hat diese Woche frei mit dir, mit Niklas Huter.
0: Und da steigt die Stimmung nach dem ganzen Regen der letzten Tage. Bleibt es heute trocken? Dazu auch noch richtig schön sonnig. Es wird auch angenehm. 21 Grad gibt es heute. Jetzt ist es noch ein bisschen frischer auf eurem Weg zur Arbeit. 10 Grad in Soltau, 9 in Trittau und in Harburg 12. Was auch mega geil ist, es bleibt so. Morgen 25 Grad und Sonne.
1: 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Jetzt um 7.20 Uhr.

0: 2, Stop and Go. Es gibt eine Sperrung auf der A23 Heide Richtung Hamburg. 5 Kilometer zwischen Pinneberg Süd und Halsmeck-Rellingen. Da gab es einen Unfall auf der linken Spur. Aktuell werdet über Thiersdorf ab- und umgeleitet. Es ist noch nicht absehbar, wie lange die Sperrung noch dauert. Plan stand jetzt etwa 50 Minuten mehr ein. A24 Berlin Richtung Hamburg. 3 Kilometer zwischen Schwarzbeck-Rande und Witzhafe. Durch die Baustelle braucht ihr 15 Minuten Geduld. Das Blitzer-Update mit dir, Radiomuckhörer Rico.
1: Stadt einwärts, Hausnummer 16.
0: Jawohl. Und es blitzt Hamburger Straße Stadt einwärts für die Hausnummer 145. Das ist der Radio Hamburg Verkehr für Hamburg, Niedersachsen und Schleswig-Holstein.
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0: Guten Morgen. Morgen. Ja, wer schlägt John? Unser Quiz. Da möchte niemand die Silbermedaille. Ist ganz klar. Und drumherum ganz viele Mädels. Freut euch auf Michael Schulte, 5 AM Harry Styles mit dem Besten von heute. Lässiger geht's nicht. Die akustische Sonnenbrille gleich für euch mit American Girls. Und rockig geht's rein in euren Montagmorgen. Eure neue Woche aktiviert von Pink und Runaway.

0: So gut, Harry Styles bei eurem Musiksender Nummer 1, Radio Hamburg. Guten Morgen.
1: Morgen.
0: Es ist 7.10 Uhr und jetzt viel Spaß in eurer Küche beim Mitraten.
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1: Das kommt auch nicht häufig vor. John, du hast gerade mit unserem Kandidaten, mit Lasse Behrens aus Eilbek, ein Selfie gemacht. Ihr kennt euch.
0: Ja, genau. Ich durfte Lasse mal trainieren, früher beim SC Poppenbüttel. Und du erinnerst dich wahrscheinlich nur gut.
3: Ja, ist schon ein paar Jahre her. Ja. 10 Jahre ungefähr, aber ja, stimmt, waren gute Zeiten.
0: Ja, genau.
1: Was ist John so für ein Trainer? Streng?
3: Nee, also streng würde ich nicht sagen. Sehr, es war ja Jugendtraining noch damals, aber ja, sehr entspannt.
0: Genau. Genau, sehr entspannt. Also wenn wir gewonnen haben, war ich sehr entspannt.
1: Ja, schon, ja. So wie beim Quiz eigentlich auch, also hier. Und Lasse, du kennst John ja ganz gut. Deine erste Joker-Kategorie.
2: Unsere Erde.
1: John zittert schon.
0: Hm, total.
1: In welchem Land befinden sich die weltberühmten Nazca-Linien, die für ihre riesigen geometrischen Formen und Tierbilder, wie zum Beispiel auch eine Spinne, bekannt sind?
0: Da würde ich dir das Feld überlassen, Lasse.
3: Mir fällt es auch
0: nicht.
3: Ich
0: sitze nicht mal auf der Reservebank bei der Frage.
1: Lasse schüttelt auch den Kopf. Dann schließe ich mal die Frage. Es wäre Peru gewesen.
0: Ah ja, guck mal.
1: 0-0, immer noch Frage Nummer 2.
2: Essen und Trinken.
1: So, und dann gehen wir jetzt erstmal in die Oper. Welches Nahrungsmittel unternehmen... Oh, John.
0: Das ist Dr. Oetker. Das war eine Pizza. Donna Immobile eigentlich, der Song.
1: Donna Immobile, die Frau mit dem Handy, ne?
0: Mhm.
1: Nein, ja, es ist genau richtig, es ist Dr. Oetker, die bewerben mit dieser Musik ihre Pizzen.
0: Mhm.
1: John, du bist am Start. 1-0 für dich, letzte Frage, du kannst noch ausgleichen, Lasse.
2: Buchstabieren.
1: Und ich nenne euch jetzt ein Wort. 10 Sekunden habt ihr Zeit, mir das Wort dann gleich richtig zu buchstabieren. Sobald dein Buchstabe falsch genannt wird, geht der Punkt dann an den Gegner. Portemonnaie.
3: Lasse.
1: Ja.
3: P-O-R-T-E-M-A-I-N-E.
1: Ist leider falsch. P-O-R-T-E-M-O-N-N-A-I-E. Und tatsächlich auch die vereinfachte Form im Duden, so wie es sozusagen gesprochen wird, Portemonnaie. Das geht auch mit E-E am Ende. Aber ja, es ist super schwierig. Damit geht der Punkt an John. 2-0 gewinnst du. Und damit geht es dann morgen um 150 Euro. Aber Lasse, schön, dass du da warst.
3: Vielen Dank. Ja, war sehr cool. Aber ein bisschen schade.
1: Ja, ein bisschen schade.
0: Einfach genau. Wiederkommen, Lasse.
1: Genau, einfach online registrieren. Ihr macht das ganz genauso, wenn ihr dabei sein wollt, wenn ihr dabei seid und John hier herausfordert. Morgen um 7.10 Uhr.

0: So ist es. Guten Morgen.
1: Moin.
0: Radio Muck hier, eure Morningshow um 7.16 Uhr. Lea ist diese Woche im Urlaub. Sei ihr von Herzen gegönnt.
1: So was von.
0: Dafür im Studio für euch mit dem Wetterupdate. Niklas Suter.
1: Ja, und heute kommt wieder die Sonne raus und es bleibt auch endlich mal den ganzen Tag über trocken bei 21 Grad und jetzt haben wir 11 Grad.
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0: So ist das. Guten Morgen.
1: Moin.
0: Radio Hamburg ist hier eure Morning Show. Es ist 7.25 Uhr. Ihr seid noch zu Hause, kurz bevor ihr gleich zur Arbeit fahrt oder zur Schule. Guckt doch mal eben in euren Flur. Ist da ein Festnetztelefon?
1: Oh.
0: Das wird ja immer seltener genutzt. Nur noch 61% haben zu Hause so ein schnurloses Telefon. Wir haben hier das Update. Eine telefonlose Schnur.
1: Oh ja, das ist doch
0: auch gut. Und wir haben Justin Bieber für euch in der nächsten halben Stunde bei eurem Musiksender Nummer 1 und Mark Atlas. Against My Love und das Beste von heute mit Tiffany Harris garantiert noch vor 7.30 Uhr mit Vertigo.
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0: So ist das. Guten Morgen.
1: Moin. Radio Hamburg ist hier eure Morning Show. Ihr kennt doch garantiert diese gemischte Tüte. Ne? So halb Koks, hat so Gummizeugs drin. Sowas. Zum Beispiel gibt es auf dem Naschi-Stand auf dem Dom. Und genau so eine gemischte Tüte ist auch heute Morgen für euch eure Rette mich durch die Woche-Serie mit unserem und eurem Serieninsider Christian aus der mittleren Geschichte. Charles Dickens, Indie-Rock und jede Menge Spannung. Ist das was für euch? Prüft es doch mal selbst in weniger als 10 Minuten. Jetzt ist es 7.30 Uhr.
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3: Guten Morgen, ich bin Rainer Hirsch. Diese Woche werden Hamburgs Erstklässler eingeschult. Unter dem Motto sichere Straßen für unsere Kinder führt die Polizei deshalb von heute bis zum 11. September gezielt Schwerpunktkontrollen an Grundschulen durch. AfD-Chefin Alice Weidel hat das Team der Bundesregierung im ZDF-Interview als Flachzangen bezeichnet. Entweder könnten sie es nicht oder es ist Vorsatz, sagte sie und bekräftigte auch die Absicht ihrer Partei, im Fall einer Regierungsübernahme aus dem Euro auszusteigen und aus dem Schengener Abkommen über prinzipiell kontrollfreien Verkehr an den Binnengrenzen. Nächster Rückschlag für Fußball-Zweitligist St. Pauli. Gleich in der ersten Runde des DFB-Pokals unterlag der Verein bei Drittligist Rot-Weiß Essen 0:2 und ist damit ausgeschieden.
1: Die nächsten Nachrichten haben wir für euch um 8 und das Radio Hamburg-Wetter für euch. Lea hat diese Woche frei im Studio. Niklas Uter.
4: Frische Luft weht euch um die Nase, da werdet ihr direkt wach. Braucht ihr gar kein Koffein. John, du hast ja auch heute deinen 1 Liter Monster Energy gar nicht dabei.
1: Das stimmt. Ich wurde schon weggegossen.
4: Ja. 11 Grad sind es gerade noch in York, auch in Quickborn. Jenfeld immerhin 12 Grad. Es wird aber auch angenehm heute. Sonne kommt immer wieder raus. 21 Grad dazu und es bleibt trocken. Und das steigert sich nochmal morgen. 25 Grad.
1: 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Gerade 10 Kilometer zwischen Pinneberg Süd und Halsbeck-Rellingen. Da gab es einen Unfall auf der linken Spur. Ihr werdet jetzt gerade aktuell über Thiersdorf abgeleitet. Es ist noch nicht absehbar, wie lange die Sperrung jetzt noch dauert. Plant aktuell 50 Minuten mehr ein. A24 Berlin Richtung Hamburg, 3 Kilometer zwischen Schwarzwick-Grande und Witzhafe. Durch die Baustelle braucht ihr gerade 15 Minuten mehr. Meine Frau und ich saßen gestern übrigens auch im Stau. Oh. Auf dem Weg von der Schweiz zurück nach Hamburg und da war ein Unfall, es hat irgendwie 1,5 Stunden länger gedauert, was in dem Augenblick blöd ist und das kennt ihr vielleicht auch, also erstmal ist ein Unfall immer blöd und ist auch nichts Schlimmes weiter passiert, aber wenn du dann mal, ich sag mal so ein Bedürfnis hast,
4: ja,
1: stehst dann im Stau,
4: oh nein,
1: dann musst du dich gezielt ablenken, sonst wird's ja viel. Das Blitzer-Update, danke an Radio Hamburg-Hörer Thomas, der meldet einen Blitzer Martini-Straße Richtung Tapenwegstraße Höhe Dorinth-Hotel und Rico aus Hamm meldet einen Blitzer in der Neumann-Reichhardt-Straße stadtauswärts. Das ist der Radio Hamburg-Verkehr für Hamburg, Niedersachsen und Schleswig-Holstein.
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1: Guten Morgen.
4: Moin.
1: Schönen Start in eure neue Woche mit eurem Musiksender Nummer 1 mit Taylor Swift Opalite. Justin Bieber singt für euch Sorry und Mark Atlas tritt an für das Beste von heute mit You Against My Love.

0: Morgen.
1: Moin.
0: Radio Hamburg ist hier für euch. Es ist 7:39 Uhr, gleich direkt aus eurem Mega-Hit-Zentrum hier. Taylor Swift und Opalite. Und der Montag kann gerne kommen, auch euer Montagabend.
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3: Und diese Woche habe ich die perfekte Serie für alle Fans von Historienserien mit modernem Twist. Ihr findet sie bei Disney Plus und sie heißt The Artful Dodger.
4: Hängen Sie hier flüchtige Gefangene? Keine Angst, das bleibt unter uns. Ich will nur nicht in die Chain Gang.
3: Im Mittelpunkt steht Jack Dawkins, der Artful Dodger und frühere Anführer der Taschendieb-Bande. Und jetzt arbeitet er als erfolgreicher Chirurg in einer britischen Kolonie in Australien.
5: Gentlemen, Dr. Sneed scheint überzeugt zu sein, dass ich das Bein nicht in weniger als seinem Rekord von 43 Sekunden amputieren kann. Das möchte ich anzweifeln.
0: Die Geschichte ist im 19. Jahrhundert angesiedelt, aber du versprichst, Christian, sie hat trotzdem diesen modernen Kick.
3: Ja, das liegt auch an diesem Indie-Rock-Soundtrack wie bei Peaky Blinders. Das Ganze hat ein sehr hohes Tempo. Es ist so eine Mischung aus Young Sherlock, Peaky Blinders, Bridgerton ist auch drin oder Dr. House und eben Oliver Twist. Chirurg Jack Dawkins hat Spielschulden und wird wieder in die Welt der Gangster und des Verbrechens hineingezogen. Und die Tochter des Gouverneurs erpresst ihn.
6: Das sind ihre Optionen. Ich sage es und sie werden gehängt.
7: Ja, und
6: sie bilden mich zur ersten weiblichen Chirurgin aus und es bleibt unter uns.
0: Oha, es gibt bereits 2 Staffeln, Christian, das reicht ja für eine Woche.
3: Locker, also 16 Episoden, ich bin mir ganz sicher, The Artful Dodger rettet auch euch, liebe Radio Hamburg-Hörerinnen und Hörer, mit Verbrechen, Liebesgeschichten und spektakulären Operationen garantiert durch diese Woche. Von mir gibt es 10 von 10 Mullbinden.
0: Ja. Das ist gut so. Dann wissen wir noch, was wir heute Abend vorhaben. Taylor Swift hat jetzt auch was vor. Singt für euch Opalite.

0: Morgen.
1: Morgen.
0: Hier ist Radio Hamburg, eure Morningshow, 7.45 Uhr an eurem Montagmorgen. Und überlegt doch jetzt mal, wen habt ihr schon mal so am Flughafen getroffen und damit am allerwenigsten gerechnet? Vielleicht ein Promi, ja. Nachbarn, Verwandte. Bei dir, Niklas, war es vorgestern am Samstag soweit. Du kamst ja aus deinem Mallorca-Urlaub zurück.
2: Ja, das war wirklich witzig. Ich habe auf meinen Rückflug da gewartet, war abends, am Samstagabend. Und auf einmal kommt Lea aus dem Flieger raus, in den ich einsteigen musste. Also wirklich, sie ist einfach mir in die Arme gelaufen sozusagen. Hat auch gar nichts gemerkt. Wir mussten beide so lachen. Das war wirklich im wahrsten Sinne fliegender Übergang eigentlich.
0: Ja, cooler.
2: Ja, konnten uns einmal abklatschen und weiter geht's. War wirklich krass, ja. Ja, das Wetter hier, das ist zwar jetzt nicht so ganz krass wie bei ihr auf Malle, aber es ist trotzdem richtig schön. Ganz viel Sonne heute. Es bleibt auch trocken bei 21 Grad und jetzt haben wir 11 Grad.
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0: mega schön. Mhm. Hier hat Radio Hamburg. Guten Morgen.
1: Moin.
0: Schön, dass ihr dabei seid. Euer Montagmorgen um 7.53 Uhr. Niklas, wo steht eigentlich dein Toyota IQ?
2: Draußen auf dem Parkplatz.
0: Ja, die Hamburger CDU möchte Schrottautos früher abschleppen.
2: Hey, was soll das denn ja jetzt?
0: Nur ein kleiner, ne? So ein fahrendes Autoradio.
2: Ja, wirklich.
0: Und auch bei euch im Abschleppwagen hört ihr gerade Radio Hamburg. Ganz viele Mega-Hits. Und

0: Guten Morgen.
1: Moin. Radio Amok hier, eure Morningshow. 7.56 Uhr ist es in wenigen Sekunden und wir freuen uns alle zusammen auf das Beste von heute. Direkt nach 8 Uhr macht richtig gute Laune Moskerner mit dem Besten von heute. Rhythm Unknown und garantiert noch vor 8 Uhr Elvermax für euch mit So Am I.
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0: Guten Morgen. Moin.
1: Hier ist eure Radio Hamburger Morning Show. Es gibt 10 Hamburgerinnen und Hamburger, die brauchen dringend eure Hilfe, damit sie etwas Unvergessliches erleben und euch dabei auch noch eine Freude machen. Ihr helft in weniger als 10 Minuten. Jetzt ist es 8 Uhr.
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3: Guten Morgen. Großeinsatz in Bramfeld. St. Pauli fliegt aus DFB-Pokal. Bewölkt mit Sonne und 21 Grad heute. Die Hamburger Feuerwehr ist heute Morgen zu einem größeren Einsatz nach Bramfeld ausgerückt. Da brannte um kurz nach 6 im Carsten-Reimers-Ring eine Erdgeschosswohnung in einem insgesamt 3-stöckigen Mehrfamilienhaus. 7 Menschen mussten von den Rettungskräften aus den oberen Stockwerken in Sicherheit gebracht werden. 3 über Leitern, 3 weitere wurden mit Fluchthauben durchs verrauchte Treppenhaus geführt. Insgesamt 3 Menschen wurden nach unseren Informationen vorsorglich in Krankenhäuser gebracht. Die Brandursache ist noch unklar. Nach antisemitischen Vorfällen an Hamburger Hochschulen fordert die CDU in der Bürgerschaft klare Sanktionsmöglichkeiten. Marc Elvers.
4: Hamburg brauche einen klaren Rechtsrahmen, der Betroffene schützt und Antisemiten zur Verantwortung zieht, heißt es. Von der Rüge bis zur Exmatrikulation soll alles möglich sein, findet die CDU. Bei schweren Vorfällen soll es auch Haus- oder Bereichsverbote und Kontakt- oder Näherungsverbote geben können. Außerdem sollten antisemitische Vorfälle einheitlich dokumentiert werden, damit sie systematisch ausgewertet werden können. Bisher sei der rot-grüne Senat zu zögerlich. Er muss endlich handeln, fordert die CDU.
3: AfD-Co-Chef Tino Chrupalla sät 2 Wochen vor der Landtagswahl in Sachsen-Anhalt Zweifel daran, dass bei der Briefwahl alles mit rechten Dingen zugeht. Carolina Koplin.
5: Im ARD-Interview sagt er, für seine Partei sei klar, dass die Briefwahl abgeschafft gehört. Populisten nutzen gern das Narrativ manipulierter Briefwahlen, durch die ihnen angeblich Stimmen gestohlen werden. Auch US-Präsident Trump tut das. Chrupalla hat in dem Interview auch gesagt, dass er im diesjährigen Hitzesommer keine beunruhigende Folge des Klimawandels sehe. Er sprach von einem Klimahype, den die Bundesregierung nutze, um den Leuten das Geld aus der Tasche zu ziehen.
3: Fußball-Bundesligist St. Pauli ist gleich in der ersten Runde aus dem DFB-Pokal ausgeschieden. Bei Drittligist Rot-Weiß Essen ist das Zweitligateam von Marcel Rapp gestern 0:2 unterlegen. Das waren die Nachrichten aus Hamburg, Deutschland und der Welt.
1: Euer Radio Hamburg Wetter, diese Woche für Lea, die hat frei mit Niklas Suter.
0: Und keine Sorge, Leute, das wird ein richtig guter Montag mal. Die Sonne hat sich schon angekündigt. Die kommt heute immer wieder raus, in Sittensinn, da ist sie schon. 13 Grad haben wir da, Kaltenkirchen sind es 12 Grad, Finkenwerder auch 12. Und da geht noch einiges, 21 Grad bekommen wir. Es bleibt doch endlich mal wieder den ganzen Tag über trocken. Auf morgen freut ihr euch auch schon, 25 Grad und Sonne den ganzen Tag.
1: Ja, bei der Sonne ploppt gerade Termin auf, ne? Sonne, Hamburg.
0: Ja, perfekt.
1: Für eure Sicherheit der Radio Hamburg Verkehr mit der Edeka-App. Es sind keine Fußgänger mehr auf der A1 Hamburg Richtung Bremenhöhe Harburg. Aber es gibt Stop and Go. Gute Neuigkeiten jetzt für euch nach dem Unfall auf der A23 Heide Richtung Hamburg. Die Sperrung wurde aufgehoben. Trotzdem steht ihr aktuell noch zwischen Pinneberg Süd und Halsenbeck-Rellingen und braucht hier gerade 10 Minuten mehr. A25 Geesthacht Richtung Hamburg. 6 Kilometer zwischen Nettelburg

0: Falk Südost. Ihr seid ihr mit 15 Minuten dabei. Das ist der Radio Hamburg Verkehr für Hamburg, Niedersachsen und Schleswig-Holstein.
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0: Guten Morgen! Moin. Euer Musiksender Nummer 1 mit Alok, Sigala und Ellie Goulding, alle in einem einzigen Mega-Hit. Das kann ja nur was werden für euch. All by myself für eure gute Laune. Katy Perry dabei mit The Wonder That Got Away und Moskenner mit dem Besten von heute, Rhythm Unknown.

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0: Hier bei Radio Hamburg um 8.12 Uhr, Katy Perry. Sie hat bereits das erreicht, was einer oder einem von euch schon bald das Leben verschönern wird. Und vor allem mit eurem Musiksender Nummer 1. Unvergesslich!
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0: Gemeinsam mit euch suchen wir das nächste musikalische Talent. Und der erste große Auftritt ist auch schon organisiert vor 12.000 Fans in der Barclays Arena am Samstag, 19. September bei Radio Hamburg Stars for Free. Seit einer Woche steht jetzt die Top 10 fest, die besten 10, und seitdem habt ihr es in der Hand. Ihr votet online eure Favoriten in die Top 3. Niklas, sie kommt aus St. Pauli und braucht eure Hilfe, denn von 10 möglichen liegt sie aktuell auf der
2: Top 10.
3: Rubine, ja, die hat richtig was drauf, hatte hier im Radio Hamburg Studio sogar ihre Background-Sängerin mit dabei.
4: Hallo.

0: Oh, das geht unter die Haut. Richtig schön. Ja, ja, die hat wahnsinnig was drauf. Also, ihr entscheidet es ja am Ende. Ihr wählt jeden Tag aufs Neue mit online unter radiohamburg.de. Noch bis Freitag ist Zeit, Rubine einfach mal ein bisschen nach oben wieder zu pushen. Euren Favoriten, der dann am 19. Bei Stars for Free am 19. September auf der Bühne steht.
1: Ja, freuen wir uns drauf.
0: Und sie wollten auch mit dabei sein, Alok Sigal und Andy Golding, aber so viel Platz hatten wir nicht mehr. Vielleicht nächstes Mal. Hört ihr sie jetzt aber mit All By Myself.

0: Guten Morgen, Hamburg. Hier ist eure Radio Hamburg Morning Show 8.16 Uhr. Alex Warren singt sich nebenan schon warm für seinen großen Auftritt gleich hier bei eurem Musiksender Nummer 1 nach dem Wetterupdate. Für Lea mit Niklas Huter.
1: Und die Sonne, die lässt sich noch so ein bisschen Zeit, aber die kommt heute auf jeden Fall noch aus ihrem Loch rausgekrochen. Dann wird es auch angenehm bei 21 Grad und trocken bleibt es auch. Jetzt haben wir 13.
0: So, für ganz viele Mega-Hits jetzt der Mann, den ihr so richtig abfeiert jetzt bei euch im Auto auf dem Weg zur Arbeit. Alex Warren, viel Spaß mit Fever Dream. Out.

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1: Ahoi, ihr seid doch dabei bei eurer Radio Hamburg Morning Show. Es ist 8.23 Uhr. Ja, ihr habt es schon geahnt. Direkt nach 8.30 Uhr für euch. Für ganz viele Megahertz bei eurem Musiksender Nummer 1, Nathan Evans mit dem Weatherman. Freuen wir uns drauf. Und das Beste von heute, drei Mädels aus London, die auch schon einen Brit Award gewonnen haben, hört ihr garantiert noch vor 8.30 Uhr. Freut euch auf Flow und das Beste von heute mit Lick It.
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0: So cool, hier ist Radio Amok, euer Musiksender Nummer 1. Ihr habt euch richtig entschieden, auch an eurem Montagmorgen. Ihr liebt auch Charts, ihr liebt Musik. Er ist der Mann für die Radio Amok Charts und er bringt euch das Update der aktuellsten Hits zum Mitreden in eurem Büro. Finn Rieken ploppt hier für euch auf in 10 Minuten. Jetzt ist es 8.30 Uhr.
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2: Mit Rainer Hirsch, guten Morgen. Großeinsatz heute Morgen in Bramfeld. Da musste die Feuerwehr 7 Menschen aus einem Mehrfamilienhaus im Carsten-Reimers-Ring retten. Ein Feuer im Erdgeschoss des dreistöckigen Gebäudes hatte den Menschen den Fluchtweg abgeschnitten. Die Hamburger CDU fordert mit Blick auf antisemitische Vorfälle an Hamburger Hochschulen ein Gesetz mit klaren Bestrafungsmöglichkeiten. Sie müssten von der Rüge über den Ausschluss von Lehrveranstaltungen bis hin zur Exmatrikulation reichen, sagte CDU-Wissenschaftspolitikerin Anna von Treuenfels-Frohwein der dpa. Die US-Regierung sieht in dem angekündigten Wirtschaftskrieg gegen den Iran die Endphase des schon 6 Monate dauernden militärischen Kriegs. Im Morgengrauen beginnt ein wirtschaftlicher D-Day, die größte finanzielle Offensive, die jemals gegen einen Gegner mobilisiert wurde, schreibt Finanzminister Bessent auf X. Und St. Pauli ist gleich in der ersten Runde aus dem DFB-Pokal ausgeschieden. Bei Drittligist Rot-Weiß Essen unterlag der Zweitligist gestern 0:2.
0: Die nächsten Nachrichten haben wir für euch um 9 und für das Radio am Quetter haben wir jetzt einen 12. Ligisten.
3: Na, hör mal.
0: Niklas Uther, Verleer, die ist im Urlaub.
3: Es ist echt eine Frechheit. Aber es wird ein guter Montag. Auch der Grummel-Kollege bei euch wird heute ein bisschen besser gelaunt sein. John ist auch ein bisschen besser gelaunt.
0: Total. Obwohl ich meinen 8-jährigen Urlaub abgebrochen habe.
3: Ja, die Sonne kommt heute immer wieder raus und es regnet heute mal zur Abwechslung nicht. 12 Grad haben wir in Bad Bramstedt, 11 in Seevetal, 13 in Bilstedt steht gerade, da geht noch ein bisschen was, 21 Grad heute, morgen sogar 25 Grad und ganz viel Sonne.
0: Und hier ist für eure Sicherheit der Radio Hamburg Verkehr mit der Edeka App. Achtung Autofahrer, ein Plastikteil auf der A25 Hamburg Richtung Geesthacht zwischen Nettelnburg und Bergedorf. Stop and Go, Cuxhavener Straße stadteinwärts, 1 Kilometer kurz vor der Kreuzung zum Süderelbe-Bogen wegen der Baustelle braucht ihr gerade 10 Minuten. Geduld. Und das Blitzer-Update mit der Radiohörer Rico.
4: Ludwig-Erhard-Straße, stadtauswärts, Haus Nummer 20.
0: Dankeschön. Das ist der Radiohamburg-Verkehr für Hamburg, Niedersachsen und Schleswig-Holstein.
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0: Guten Morgen.
3: Moin.
0: Holly Humberstone hat in ihrer Vita stehen, ich bin das Beste von heute bei Radio Hamburg.
3: Ja, völlig
0: zu Recht. Ihr hört sie gleich und feiert sie natürlich bei euch auf dem Weg zur Arbeit mit To Love Somebody. Und los geht's, Hanseatisch Maritim mit Nathan Adams bei eurem Musiksender Nummer 1 mit dem Wellerman.

0: Wunderbar, großartig. Holly Hammerstone, das Beste von heute bei eurem Musiksender Nummer 1. Radio Hamburg, ist es 8.38 Uhr und ihr habt es doch garantiert auch gehört. Sitzt immer noch mit offenem Mund da, habt eine halbe Stunde lang gesagt, nee. Die Überraschung jetzt am Samstag bei den Radio Hamburg Charts und dir, Moderator Finn Rieken.
1: Ich musste dreimal gucken, John. Also mindestens dreimal. Ist er das wirklich? Ist er wieder da? Weil wir hatten ihn doch jetzt im Sommer schon 11 Wochen, wirklich 11 Wochen, fast doppelt so lang, wie ihr jetzt die Sommerferien hattet, auf der Top 1. Radio Hamburg Megastar Alex Warren mit Fever Dream. Lieben wir und lieb vor allem ihr, liebe Radio Hamburg-Hörer, wirklich großartig. Und dann haben wir gedacht, komm, 11 Wochen ist ja an sich genug. Dann war wieder runter vom Treppchen. Und dann gucke ich da wirklich Samstag in den Radio Hamburg Charts. Liebe Radio Hamburg Hörer, ihr habt es dann gehört. Und er ist wieder da. Auf einmal schon wieder auf dem Treppchen, zack, auf der 3. Das ist wirklich ganz selten in den Radio Hamburg Charts, dass ihr ein Mega-Hit so abfeuert, dass er irgendwann wieder auf dem Treppchen landet. Und mich würde es nicht wundern, John. Mich würde es nicht wundern, wenn wir da wieder eine Goldmedaille sehen bei dem Mann. Der ist 25, der wird jetzt 26 im September. Das muss man sich mal reinziehen. Wir sind sehr gespannt, was passiert. Und ihr seid natürlich dabei. Jetzt Samstag, wie immer, ab 17 Uhr bei uns in den Radio Hamburg Charts.
0: Schaltet unbedingt ein und mal hören, vielleicht werden sich auch Axwell und Grosso mal wieder platzieren.
1: Oh ja.
0: Das war schon 9 Jahre her, aber das ist ja egal, wie wir gerade gehört haben. Alles geht bei eurem Musiksender.

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0: Michael Schulte, gleich das Beste von heute mit Love Sick hier bei eurem Musiksender Nummer 1 um 8.45 Uhr. Euch einen schönen guten Morgen.
1: Morgen.
0: Und das hier ist euer Wetter-Update. Lea diese Woche im Urlaub im Studio für euch. Niklas Uther.
1: Und noch ist es grau. Ich weiß genau, was du sagen willst. Metallic grau.
0: Natürlich,
1: genau. Du hast deine Lippen schon so gezogen. Die Sonne kommt aber immer wieder raus, weil es bleibt trocken, dazu sonniger. 21 Grad, also freut euch auf einen richtig schönen Tag.
0: Jawohl, und er wird jetzt noch schöner mit Felix Jähn und Pride hier bei eurem Musiksender Nummer 1 Radio Hamburg.

0: immer gut. Gracie Abrams liebt ihr doch hier bei Radio Hamburg, eurem Musiksender Nummer 1 um 8.53 Uhr mit That's So True. Blick nach vorne, Ohren nach vorne, da wartet auf euch Regard. Und für ganz viele Mega-Hits auch noch das Beste von heute mit Tempest City. Und Leonie kennt ihr vom Mitsingen garantiert noch vor 9 Uhr für euch mit Don't Worry.
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3: Es ist 9 Uhr.
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5: Guten Morgen. Großeinsatz in Bramfeld. Härteres Vorgehen gegen Antisemiten. Wolken, Sonne bis zu 21 Grad. Die Hamburger Feuerwehr ist heute Morgen zu einem größeren Einsatz nach Bramfeld ausgerückt. Carolina Koplin.
6: Um kurz nach sechs brannte im Carsten-Reimers-Ring eine Erdgeschosswohnung in einem insgesamt dreistöckigen Mehrfamilienhaus. 7 Menschen mussten von den Rettungskräften aus den oberen Stockwerken in Sicherheit gebracht werden. 3 über Leitern, 3 weitere wurden mit Fluchthauben durchs verrauchte Treppenhaus geführt. Insgesamt 3 Menschen wurden nach unseren Informationen vorsorglich in Krankenhäuser gebracht. Die Brandursache ist noch unklar.
5: Nach antisemitischen Vorfällen an Hamburger Hochschulen fordert die CDU in der Bürgerschaft jetzt klare Sanktionsmöglichkeiten. Marc Elvers.
7: Hamburg brauche einen klaren Rechtsrahmen, der Betroffene schützt und Antisemiten zur Verantwortung zieht, heißt es. Von der Rüge bis zur Exmatrikulation soll alles möglich sein, findet die CDU. Bei schweren Vorfällen soll es auch Haus- oder Bereichsverbote und Kontakt- oder Näherungsverbote geben können. Außerdem sollten antisemitische Vorfälle einheitlich dokumentiert werden, damit sie systematisch ausgewertet werden können. Bisher sei der rot-grüne Senat zu zögerlich. Er muss endlich handeln, fordert die CDU.
5: Gleich 2 Deutsche sind am Wochenende in Tirol vor den Augen ihrer Freunde und Verwandten in den Tod gestürzt. Christiane Ölrich.
8: Ein 19-Jähriger aus Hamburg fällt in einem Klettergarten am Großglockner, da wo man eigentlich gesichert ist, aus 40 Metern höher in die Tiefe. Die Freunde können nichts mehr machen. In den Zillertaler Alpen stürzt ein 64-Jähriger aus Oberursel beim Gipfelabstieg vor den Augen seines Sohnes und seines Neffen 80 Meter tief. Der Notarzt kann nur noch den Tod feststellen.
5: Der Chef des Mittelstandsverbandes BVMW, der frühere Hamburger Kurzzeitbürgermeister Christoph Ahlhaus, fordert Bundeskanzler Merz auf, stärker in der Koalition durchzugreifen, um ein Auseinanderbrechen zu verhindern. Durch das Zerreden wichtiger Reformen werde das Vertrauen der Bürger und der Wirtschaft restlos zerstört, sagte Ahlhaus der neuen Osnabrücker Zeitung. Soweit die Nachrichten aus Hamburg, Deutschland und der Welt.
3: Euer Radio Hamburg Wetter für Lea, die hat diese Woche frei mit Niklas Huter.
9: Perfekter Morgen, um das zu tun, wofür wir Deutschen auf der ganzen Welt bekannt sind, geachtet und bestimmt auch beneidet werden.
3: Na?
9: Stoßlüften. Erstmal auf der Arbeit, auch das Fenster aufreißen, den ganzen Muff rauslassen da. Bei kühlen 14 Grad, aktuell in Stade, Ahrensburg auch 14 und in Langenhorn 13 Grad. Und dann seid ihr bereit für die Sonne, wenn es wärmer wird nachher. 21 Grad und es bleibt trocken. Morgen sogar nochmal richtig Sommer, 25 Grad und Sonne den ganzen Tag.
3: Man sagt ja auch, wir lüften Stoß.
9: Genau, ne, so, so, genau so ist es richtig.
3: Für eure Sicherheit der Radio Hamburg Verkehr mit der Edeka-App. Achtung Autofahrer, eine ungesicherte Unfallstelle auf der A7 Flensburg Richtung Hamburg zwischen Dreieck Nordwest und Stellingen. Stop and Go bei euch auf der A7 Hamburg Richtung Flensburg, 4 Kilometer zwischen Hausbruch und Rotmarschen. Ihr braucht jetzt 10 Minuten mehr und Habichtstraße stadtauswärts, 1 Kilometer kurz vor der Kreuzung zur Bramfelder Chaussee. Ihr braucht ihr gerade 10 Minuten mehr. Das Blitzer-Update mit dir, Radio Hamburg-Hörer Musti.
10: Winterhuder Weg, Höhe Hausnummer 29, kurz hinter der Bushaltestelle ist der Anhängerblitzer aufgestellt und zwar in Richtung Munzburg.
3: Winterhuder Weg. Dankeschön, Musti, dass der Radio Hamburg Verkehr für Hamburg, Niedersachsen und Schleswig-Holstein.
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3: Guten Morgen.
9: Moin.
3: Ja, aber alleine bin ich in ganz schlechter Gesellschaft. Deswegen ist hier noch Niklas Huter.
9: Ja, wird auch nicht besser.
3: Guten Morgen. Da holen wir uns noch Leona Lewis dazu mit Bleeding Love. Eine der schönsten Balladen aller Zeiten für euren Start in eure neue Woche. Vollgas mit Regard und Ride It. Und das Beste von heute sehr lässig für euch jetzt mit Temper City und Self-Aware.

0: Radio Hamburg an eurem Montagmorgen um 9.12 Uhr. Euer Wetterupdate. Lea im Urlaub. Im Studio für euch Niklas Huter.
1: Und die Sonne lässt sich heute wieder blicken und es bleibt trocken bei 25 Grad. Jetzt gibt es noch einen kleinen frischen Kick bei 14 Grad. Also da geht noch was.
0: Natürlich. Und ihr entscheidet, wer aus der Radio Hamburg Familie bekommt die ganz große Bühne.
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0: In gut 3 Wochen ist es schon soweit. Samstag, den 19. September, bekommt ein Nachwuchstalent oder eine Nachwuchstalentin natürlich auch in der Barclays Arena die Chance des Lebens. 12.000 Radio Hamburg Hörerinnen und Hörer schauen und hören euch zu als Next Radio Hamburg Megastar. Seit einer Woche steht die Top 10 fest und seitdem habt ihr es auch in der Hand. Ihr bestimmt online eure Favoriten in die Top 3 erstmal. Und Niklas, du hast ja 4 Jahre Chartskunde studiert.
1: 4,5 sogar.
0: Ach, ja. Guck mal, ist ja an der Schrank, tut mir leid. Und jetzt brauchen wir den Zwischenstand.
1: Ja, der Zwischenstand auf der
2: Top 3
1: haben wir Eske.
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1: Ja, da wird Natascha Bedingfield gut angestimmt.
0: Kurz in die stabile Seitenlage.
1: Ja, ja, das ist richtig gut. Und dann
2: Top 2
1: haben wir eine Band. Anna.

0: Bitte gib Gas. Das ist natürlich auch eine Ansage an alle, wow, zu voten, noch auf der Top 2, denn ganz oben...
1: Top 1.
0: Da thront Laura Nahr aktuell und denkt sich gerade so...
2: Hey, lass mal.

0: Also die haben alle was drauf, auf jeden Fall. Ihr votet weiter für eure Favoriten. Das Geile ist ja, das geht jeden Tag aufs Neue. Online unter radiohamburg.de. Noch bis Freitag habt ihr da Zeit, die Talente mit den meisten Stimmen. Schaffen wir es dann am Ende wirklich in die Top 3 und treten auf.
1: Jawohl, euer Musiksender Nummer 1 jetzt mit dem Besten von heute und ganz neu bei Radio Hamburg. Ihr feiert ihn doch, ist einer von den Daltons. Ray Dalton persönlich singt jetzt für euch mit dem Gesicht nach vorne. Go That High.
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0: Guten Morgen.
1: Moin.
0: Radio Hamburg hier für euch um 9.25 Uhr. Herzlich willkommen in unserem Mega-Hit-Zentrum. Wir haben ganz viele davon als euer Musiksender. Nummer 1, gute Laune, garantiert bei euch im Auto auf dem Weg zum ersten Termin mit ATC. Etwas lässiger kommt Summer daher mit Home Wrecker. Zu Recht fordert ihr noch das Beste von heute. Es kommt garantiert vor 9.30 Uhr für euch mit Mr. Z und Sometimes I Love You.
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0: Hamburg eure Morningshow. Was lese ich hier? Wir bringen eure Kinder zum Leuchten. Das muss ein Fehler sein. Ich tausche mal kurz aus gegen, wir bringen die Augen eurer Kinder zum Leuchten.
1: Ah, das macht mehr Sinn.
0: Das schon in weniger als 10 Minuten. Es ist 9.30 Uhr.
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3: Mit Rainer Hirsch. Guten Morgen. Großeinsatz heute Morgen in Bramfeld. Da musste die Feuerwehr 7 Menschen aus einem Mehrfamilienhaus im Karsten-Reimers-Ring retten. Ein Feuer im Erdgeschoss des dreistöckigen Gebäudes hatte den Menschen den Fluchtweg abgeschnitten. Die Hamburger CDU fordert mit Blick auf antisemitische Vorfälle an Hamburger Hochschulen ein Gesetz mit klaren Bestrafungsmöglichkeiten. Sie müssten von der Rüge über den Ausschluss von Lehrveranstaltungen bis hin zur Exmatrikulation reichen, sagte CDU-Wissenschaftspolitikerin Anna von Treuenfels-Frohwein der dpa. Die US-Regierung sieht in dem angekündigten Wirtschaftskrieg gegen den Iran die Endphase des schon 6 Monate dauernden militärischen Kriegs. Im Morgengrauen beginnt ein wirtschaftlicher D-Day, die größte finanzielle Offensive, die jemals gegen einen Gegner mobilisiert wurde, schreibt Finanzminister Bessent auf X. Und St. Pauli ist gleich in der ersten Runde aus dem DFB-Pokal ausgeschieden. Bei Drittligist Rot-Weiß Essen unterlag der Zweitligist gestern 0:2.
0: Die nächsten Nachrichten haben wir für euch um 10. Und das Radio Hamburg Wetter kommt für euch. Leas im Urlaub im Studio, Niklas Uther.
1: Ja, und während ihr den Rechner gerade langsam hochfahrt, fährt die Sonne sich auch langsam hoch. Dann kommt sie auch immer wieder raus aus den Wolken. Und es bleibt trocken. 21 Grad gibt's heute. Jetzt ist es noch schön frisch. 14 Grad in Henstedt-Ulzburg, in Otterndorf 15, in Sasel 13. Und dann freut ihr euch schon mal auf morgen. Da wird es noch wärmer, 25 Grad und Sonne den ganzen Tag.
0: Sommer ist Trumpf und die Sonne kommt raus. Klingt so. Wie so ein Kartenspiel. 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Stop and Go A23. Heide Richtung Hamburg. 3 Kilometer zwischen Halsenbeck-Rellingen und Halsenbeck-Kupunda. Hier braucht ihr gerade 10 Minuten mehr. Der Radio Hamburg Verkehr für Hamburg, Niedersachsen und Schleswig-Holstein.
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0: Guten Morgen!
1: Moin.
0: Das Beste von heute freut sich schon auf euch. Sombra persönlich mit Homewrecker. Und los geht's zum Mitsingen bei eurem Musiksender Nummer 1 mit ATC und Around the World.

0: gedampft, gerade bei euch im Auto auf dem Weg zum Termin. Radio Amok hier, euer Musiksender Nummer 1 um 9.43 Uhr. Lea im Urlaub mit dem Wetterupdate. Dafür Niklas Huter.
1: Und die Sonne kommt heute immer wieder raus aus den Wolken. Luscher zieht da so ein bisschen bei 21 Grad heute. Jetzt sind es 14 und es bleibt den ganzen Tag trocken.
0: Liebe Grüße an euch Eltern und Erzieherinnen und Erzieher. Die Kita geht wieder los. Guten Morgen, Stefanie.
2: Hallo.
0: Hi, Stefanie. Du kommst aus Escheburg, aber da nicht alleine natürlich. Du bist Steuerfachangestellte. Deine Tochter wird in einem Monat 4 Jahre jung, ist seit etwa 7 Uhr im Kindergarten in Boberg und du hast einen ganz besonderen Moment immer mit deiner Tochter, der dich immer verzaubert.
2: Genau, es ist morgens.
0: Und es ist dieser ganz besondere Moment am Morgen, wo Mia sich bei dir meldet und was zu dir sagt?
2: Und du bist die beste Mama der Welt.
0: Oh, das ist so schön. Radio Hamburg und Lego Duplo schenken dir ein Lego Duplo Set, Stefanie. Familienhaus, Figuren, Baustelle, Baufahrzeuge, Bausteinbox, ist alles schon mit drin?
2: Super, danke schön, da freue ich mich.
0: Ja, ihr freut euch auch, liebe Eltern, das nächste Set wartet schon auf euch. Baut und erlebt gemeinsam schöne Geschichten mit euren Kids. Meldet euch an einfach bei uns im Netz und viel Glück.
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0: einmal wieder so viel los überall, ne? Ihr habt auf dem Weg zur Arbeit die bekannten Gesichter getroffen, im Bus, auf dem Rad, wo man sich dann immer so freundlich zunickt, ne? Und bei der Arbeit gibt's auch viel zu besprechen, nachdem alle wieder aus dem Urlaub zurück sind. Und wir bringen euch dazu musikalisch top durch euren Montagvormittag hier bei Radio Hamburg. Die Jungs von OneRepublic haben wir gleich für euch mit dem Besten von heute, Need Your Love, und sogar noch vor den News, Fastboy mit Beautiful Life.
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0: Wir haben es 10 Uhr.
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2: Schönen guten Tag. Haus nach Feuer unbewohnbar. Hohe Kosten durch heißen Sommer. Wolken, Sonne, maximal 21 Grad. Größerer Feuerwehreinsatz in Bramfeld heute Morgen. Ein dreistöckiges Wohnhaus hat gebrannt. Marc Elvers.
3: Kurz nach 6 heute Morgen ist die Feuerwehr in den Carsten-Reimers-Ring gerufen worden. Die Rede ist von 11 Betroffenen. 7 mussten von den Einsatzkräften gerettet werden, teilweise übertragbare Leitern, teilweise mit Brandfluchthauben durchs Treppenhaus. 2 Menschen sind verletzt ins Krankenhaus gebracht worden. Einer von ihnen ist schwer verletzt, einer leicht. Das Feuer konnte schnell gelöscht werden. Das Haus ist laut Feuerwehr aber nicht mehr bewohnbar.
2: Der Chef des Mittelstandsverbandes BVMW, der frühere Hamburger Kurzzeitbürgermeister Christoph Ahlhaus, fordert Bundeskanzler Merz auf, stärker in der Koalition durchzugreifen, um ein Auseinanderbrechen zu verhindern. Durch das Zerreden wichtiger Reformen werde das Vertrauen der Bürger und der Wirtschaft restlos zerstört, sagte Ahlhaus der neuen Osnabrücker Zeitung. Wenn der Kanzler nicht sehr schnell zu einer klaren Führung zurückfinde, drohe die Koalition mittelfristig auseinanderzufallen, so Ahlhaus. Die extreme Hitze und Trockenheit in diesem Sommer kosten die deutsche Wirtschaft nach Schätzungen von Greenpeace 36 Milliarden Euro. Mindestens, sagt die Umweltschutzorganisation. Claudia Wächter.
4: Bei brütender Hitze schalten viele von uns einen Gang zurück. Wir sind weniger produktiv. Und allein das verursacht Schäden von mehr als 10 Milliarden Euro, sagt Greenpeace. Und dann sind da die Bauern, die weniger ernten, Wälder werden zu Asche. Eine Katastrophe für die Menschen und die Volkswirtschaft, nennen die Umweltschützer diesen Sommer und fordern die Regierung auf, nun schnell zu handeln. Denn, Zitat, ein Weiter-so können wir uns nicht mehr leisten.
2: Kriminelle haben einen Sprengsatz an einem Mehrfamilienhaus in Hötensleben in Sachsen-Anhalt angebracht. Als er gestern Morgen explodierte, zersprach eine Fensterscheibe und 4 Menschen im Alter von 21 bis 35 Jahren erlitten Knalltraumata. Hintergründe der Tat sind noch nicht bekannt. Das waren die Nachrichten aus Hamburg, Deutschland und der Welt.
0: Ein Blick aufs Radio Hamburg Wetter.
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0: Für das Wetter wurde doch die dünne Weste erfunden, oder? Heute Morgen auf dem Weg zum Radio Hamburg Studio einen Schüler gesehen auf dem Rad in so einem schicken dunkelblauen Hoodie und so einer braun etwas dünneren Weste. Hat mich inspiriert, muss ich ehrlich sagen. Wird's dann vielleicht morgen bei mir, ne? Später reicht dann der dünne Pullover bei 21 Grad maximal. Im Moment sind wir noch bei 15 hier bei uns in der City. 15 auch bei euch im schönen Amlinghausen und 16 messen wir bei euch in Bad Oldesloe. Morgen dann wieder richtig schön sommerlich. Endlich wieder, ne? Sonne haben wir dann wieder am Start bei 25 Grad.
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0: Und das ist für eure Sicherheit. 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Ihr steht auf der A7 Flensburg Richtung Hamburg. 3 Kilometer zwischen Schnellsen Nord und dem Dreieck Nordwest seid ihr in einer Viertelstunde durch. A23 steht ihr noch, Heide Richtung Hamburg. 3 Kilometer zwischen Halstenbek-Rellingen und Halstenbek-Kropunda. Auch da 15 Minuten länger einplanen. Und in allen anderen Staus seid ihr dann fix in unter 10 Minuten auf jeden Fall durch. Das Radio Hamburg Blitzer Update mit dir, Dunja. Wo steht er denn?
6: Auf der Alsterdorfer Straße, Höhe 517 von Ohlsdorf Richtung Innenstadt.
0: Dunja, besser kann man das nicht machen. Dank dir sehr. 040 33 13000. Ihr macht's doch glatt wie Dunja und schickt uns eine Sprachnachricht über WhatsApp rüber. Der Radio Hamburg Verkehr für Hamburg, Niedersachsen und Schleswig-Holstein.
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0: Wie für einen Montag gemacht. One Republic, Need Your Love. Ganz locker flockig am Anfang und bringt uns dann im Refrain richtig auf Hochtouren. Macht einfach nur Spaß. Das Beste von heute.

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0: Alle zusammen suchen wir doch das nächste große Musiktalent für einen 10-Minuten-Auftritt bei Radio Hamburg Stars for Free am 19.09. in der Barclays Arena vor euch, vor 12.000 Menschen. Aus unserer Top 10 votet ihr aktuell die Top 3 und dafür stimmt ihr ganz einfach ab. Geht übrigens jeden Tag aufs Neue, ne? Unter radiohamburg.de, zum Beispiel für Janno. Und der könnte irgendwie auch so der nächste Apache 207 werden hier. Galo.

sehr stark. Im Moment ist Jan nur noch auf der Top 7, braucht also jetzt nochmal einen schönen Push von euch. Ne? Hört sie euch am besten gleich mal alle an. Und dann stimmt ihr natürlich ab bei uns online unter radiohamburg.de. Taylor Swift, The Fate of Ophelia.

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0: Das unterschreiben wir doch, genau so. Lasst den Sommer bitte niemals enden, schreibt Radio Hamburg Megastar Leonie bei ihr auf Insta. Naja, ne, morgen schon wieder 25 Grad und das eigentliche Sommerhighlight kommt ja auch erst noch. Ich sag nur, Radio Hamburg Stars for Free. Mit unter anderem Leonie auf der Bühne, ganz kostenlos für euch. Alle Infos online und dann hören wir sie auch gleich noch. Mit dem Besten von heute hier bei eurem Musiksender Nummer 1, zusammen mit Callum Scott, Stay.
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8: 10:30.
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9: Mit Rainer Hirsch. Guten Tag. Nach dem Brand in einem Mehrfamilienhaus in Bramfeld ist das Gebäude vorerst unbewohnbar. Die Feuerwehr hatte heute Morgen 7 Menschen aus dem Haus gerettet, nachdem in einer Erdgeschosswohnung der Brand aus noch ungeklärter Ursache ausgebrochen war. Diese Woche werden Hamburgs Erstklässler eingeschult. Unter dem Motto sichere Straßen für unsere Kinder führt die Polizei deshalb von heute an bis zum 11. September gezielt Schwerpunktkontrollen an Grundschulen durch. Nach dem Tod von 18 Elefanten in Kenia hat die Polizei jetzt 4 Verdächtige festgenommen. Ein großer Teil der Tiere war im Amboseli-Nationalpark tot aufgefunden worden. Hintergrund der Todesfälle sind möglicherweise Vergiftung durch mit Pestiziden belastete Tomaten, die Elefanten gegessen hatten.
10: Um 11 hören wir die nächsten Radio Hamburg Nachrichten. Wetter und Verkehr in wenigen Sekunden.
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10: Hauptsache trocken. Mehr Ansprüche haben wir doch gerade gar nicht, oder? Und das sieht sehr gut aus heute. Sogar mit ein paar Sonnenstrahlen bei euch in Neumünster zum Beispiel im Moment. Dazu 15 von 21 Grad. Moin, liebe Autofahrer. 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Ihr steht auf der A7 Flensburg Richtung Hamburg. 3 Kilometer zwischen Schnellsen Nord und dem Dreieck Nordwest seid ihr in 15 Minuten durch. A23 steht ihr noch, Heide Richtung Hamburg. 3 Kilometer zwischen Halstenbek-Rellingen und Halstenbek-Kropunda. Da seid ihr in 20 Minuten auf jeden Fall durch und in allen anderen Staus dann in unter 10 Minuten. Das Radio Hamburg Blitzer-Update mit Blitzerlegende Rico, Rotenbaum-Chaussee, Stadtauswärtsblitzes, Hürdehaus Nummer 44. Dank dir für deine WhatsApp 040-333-10000. Wir freuen uns auf eure WhatsApp, wenn ihr noch was für uns habt. Der Radio Hamburg Verkehr für Hamburg, Niedersachsen und Schleswig-Holstein. Erstmal alle Mails beantworten, ne, die im Urlaub so angefallen sind. Dauert lange genug und wir hauen dazu ganz viele Mega-Hits für euch raus. Das Beste von heute, gleich zum Start. Leonie und Callum Scott mit Stay.

0: gut erholt, starten wir rein nach den Sommerferien. Hier ist Radio Hamburg und bei euch geht einiges diese Woche. Eure Highlights.
1: Moin Finn, ich bin Annika. Ich arbeite bei Google in der Kommunikation. Wir haben morgen ein Community-Event, was ich quasi betreue und da freue ich mich ultra drauf. Also wir sind in Darmstadt und es wird auch in Darmstadt stattfinden und da häkeln wir gemeinsam Taschen. Ich glaube, das wird echt cool.
0: Oh, das klingt richtig gut. Und bei dir fühlen wir richtig mit. Hi.
2: Hi, moin Finn, hier ist Jürgen.
0: Hi.
2: Ich wünsche mir ein tolles Wochenende. Wir haben zwar erst Montag, aber es wird ja wieder ein bisschen sommerlicher und ich freue mich drauf. Das ist mein Highlight.
0: Oh, das fühlen wir zu 100%. Und bei dir übrigens auch sehr. Du hast alles richtig gemacht.
3: Moin Finn, mein Name ist Justin, ich bin 22 Jahre. Ich bin jetzt frisch nach Hamburg gezogen, komme eigentlich aus Frankfurt am Main. Ja, die Woche freue ich mich auf meine neue Schule, auf die Schauspielschule und einfach die Stadt ein bisschen kennenzulernen und in dieses typische Hamburger Flair reinzukommen.
0: Oh, und du wirst so einen Spaß haben bei uns in Hamburg. Komm gut an. 040 333 10.000. Schickt auch gerne mal eure Wochenhighlights rüber. Worauf freut ihr euch ganz besonders diese Woche? Und wir freuen uns auf das Beste von heute jetzt. Jack Dean mit Mercy.
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0: Wir haben es 10.46 Uhr.
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0: Der Hamburger Logistikmilliardär Klaus-Michael Kühne ist im Alter von 89 Jahren gestorben. Mehr dazu gleich bei uns in den Radio Hamburg Nachrichten.

0: wünschen euch einen richtig schönen Montag zusammen mit Radio Hamburg. Und Joel Corey gleich Head in Heart. Und vor eurem nächsten Kundentermin checkt ihr doch nochmal, ob es nicht doch eher noch für die Gesangskarriere reicht. Fleißig mitsingen ist angesagt. Beim Besten von heute, Harry Styles, American Girls. Hört ihr nach den News.
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0: Wir haben 11 Uhr.
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0: HSV mitfinanziert und zuletzt noch mehrere hundert Millionen Euro für den Bau einer neuen Oper zugesagt. Größerer Feuerwehreinsatz in Bramfeld heute Morgen. Ein dreistöckiges Wohnhaus hat da gebrannt. Marc Elvers.
1: Kurz nach 6 heute Morgen ist die Feuerwehr in den Carsten-Reimers-Ring gerufen worden. Die Rede ist von 11 Betroffenen. 7 mussten von den Einsatzkräften gerettet werden, teilweise übertragbare Leitern, teilweise mit Brandfluchthauben durchs Treppenhaus. 2 Menschen sind verletzt ins Krankenhaus gebracht worden, einer von ihnen ist schwer verletzt, einer leicht. Das Feuer konnte schnell gelöscht werden, das Haus ist laut Feuerwehr aber nicht mehr bewohnbar.
0: Der Autobauer Volkswagen steckt tief in der Krise, wie viele Autokonzerne. Und in einer internen Umfrage übt jetzt die Belegschaft massive Kritik am VW-Vorstand. Uli Reitinger.
2: Wegen der desaströsen Kommunikation nach außen durch den Vorstand seien die Mitarbeiter und deren Familien verunsichert und verängstigt, so heißt es in einem eigentlich firmeninternen Artikel. Schon länger ist bekannt, dass bis 2030 rund 50.000 Stellen in Deutschland wegfallen sollen. Diese bereits geplanten Einsparungen reichen allerdings nicht aus. Also wie schlimm wird es tatsächlich? Ab morgen gibt es 9 Betriebsversammlungen. Hier könnte es Details auch zu möglichen Werksschließungen geben.
0: Und das waren die Nachrichten aus Hamburg, Deutschland und der Welt.
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3: Großer Vorteil, wenn ihr vielleicht auch schon heute Morgen beim Sport wart vor der Arbeit. Man schwitzt nicht so nach bei den Temperaturen. Vor allem nach der Dusche sehr angenehm. Entspannte 21 Grad schaffen wir heute noch. Fehlt auch nicht mehr viel. Hier in der City haben wir 17, genauso wie bei euch in Kiel. Und 15 messen wir bei euch in Lüneburg. Morgen freuen wir uns dann wieder schön auf T-Shirt-Atmosphäre in der Mittagspause. 25 Grad und Sonne.
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3: Für eure Sicherheit, der Radio Hamburg Verkehr mit der Edeka-App. Gerade reingekommen, Achtung Autofahrer, eine ungesicherte Unfallstelle bei euch auf der A1, Hamburg Richtung Bremen, zwischen Stillhorn und Harburg. Stop and go, ihr steht auf der A23, Heide Richtung Hamburg, 3 Kilometer zwischen Halstenbek-Grellingen und Halstenbek-Kruppunder, seid ihr in 20 Minuten auf jeden Fall durch. Und in allen anderen Staus in unter 10 Minuten. Das Radio Hamburg Blitzer-Update, Rotenbaum-Chaussee-Blitz des Stadtauswärts, Hürdehaus Nummer 44. 040-333-10.000, klingelt gerne durch oder schickt uns eine WhatsApp rüber, wenn ihr noch was für uns habt. Der Radio Hamburg Verkehr für Hamburg, Niedersachsen und Schleswig-Holstein.
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1: Also wenn uns ein Radio Hamburg Megastar schön runterbringen kann, gerade an so einem klassischen Montag, ne, an dem richtig was los ist bei euch, dann ja wohl Harry Styles. Da reicht schon dieses entspannte Klavier am Anfang beim Besten von heute. American Girls ist das für euch.

0: Immer schön was zu haben, worauf ihr euch freut diese Woche. Und meistens sind es doch diese kleinen Veränderungen, die richtig große Auswirkungen haben. So wie bei dir, Hans-Werner. Moin.
1: Guten Morgen, Finn. Am Mittwoch habe ich meine erste Augen-OP und dann geht es mir wieder wirklich besser.
0: Guck mal, so einfach geht's, ne? Und bei den Wolken da oben verpasse heute sowieso nicht viel. Und Hauptsache, die Ohren funktionieren einwandfrei. Beim Besten von heute jetzt hier bei eurem Musiksender Nummer 1. You Not Us featuring Daddy DJ. Das ist Flipside für euch. Das Beste von heute.

11.21 Uhr, Achtung Autofahrer, wir haben eine ungesicherte Unfallstelle bei euch auf der A7, Flensburg Richtung Hamburg, zwischen Stellingen und Volkspark. Da ganz besonders vorsichtig fahren. Das ist der Radio Hamburg Verkehr mit der Edeka-App. Gute Fahrt jetzt mit Teddy Swims, Mr. Know-It-All.

0: Ein halbes Workout ist das mal wieder bei euch, bei den ganzen Paletten, die ihr so geliefert bekommt mit Ware. Und dann immer so schön für uns Kunden einsortieren, ne? Werden wir in der Mittagspause gleich auf jeden Fall sehr wertschätzen, wie toll diese Regale zum Beispiel im Supermarkt bei euch aussehen. Und mit diesem Sound von Felix Jähn läuft das alles doch gleich im richtigen Tempo bei euch. Diese Beats gehören zu Now's a Good Time to Be. Hört ihr gleich, genauso wie das Beste von heute. Ganz locker flockig. DJ Goja zusammen mit Jason Derulo. Meet Chico um kurz nach halb.
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0: Wir haben es 11:30.
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18: Mit Rainer Hirsch. Guten Tag. Der Hamburger Logistikmilliardär Klaus-Michael Kühne ist im Alter von 89 Jahren gestorben. Das berichten mehrere Medien unter Berufung auf sein Umfeld. Kühne gehörte unter anderem die Spedition Kühne und Nagel. Außerdem finanzierte er den HSV, gründete das Hotel Fontenay an der Alster und war Miteigentümer von Lufthansa, Hapag-Lloyd und Flixbus. Nach dem Brand in einem Mehrfamilienhaus in Bramfeld ist das Gebäude vorerst unbewohnbar. Die Feuerwehr hatte heute Morgen 7 Menschen aus dem Haus gerettet, nachdem in einer Erdgeschosswohnung der Brand aus noch ungeklärter Ursache ausgebrochen war. Diese Woche werden Hamburgs Erstklässler eingeschult. Unter dem Motto sichere Straßen für unsere Kinder führt die Polizei deshalb von heute an bis zum 11. September gezielt Schwerpunktkontrollen an Grundschulen durch.
0: Wir freuen uns auf die nächsten Radio Hamburg Nachrichten 12:00. Und es kann ja nur besser werden, ne? Nach diesem herbstlichen Sonntag. Nee, jetzt habe ich es gesagt. Nee, herbstlichen Sonntag. Oh nee, ne? Wir wollen den Sommer zurück und morgen bekommen wir ihn ja auch wieder zurück bei 25 Grad und Sonne. So ein kleiner Vorgeschmack. Eben zum Beispiel hier auf wieder bei uns in der City, ne, in der Spitaler Straße vom Radio Hamburg Studio. Immer mal so kleine Wolkenlücken und immerhin 21 Grad schaffen wir heute noch. 17 messen wir im Moment. Und das ist für eure Sicherheit, der Radio Hamburg Verkehr mit der Edeka-App. Achtung Autofahrer, nee, die ungesicherte Unfallstelle, die ist tatsächlich gerade weg. Dafür haben wir Stop and Go auf der A7 Flensburg Richtung Hamburg. 9 Kilometer steht ihr. Zwischen Schnelsen Nord und dem Elbtunnel seid ihr in 15 Minuten durch. A23 Heide Richtung Hamburg steht ihr noch. 3 Kilometer zwischen Halstenbek-Rellingen und Halstenbek-Kropunda. Auch da eine Viertelstunde länger einplanen. Und in allen anderen Staus, wenn euer jetzt gerade nicht dabei war, seid ihr in unter 10 Minuten durch. Das Radio Hamburg Blitzupdate. Lea aus Bramfeld hat sich gemeldet. Danke dir für deine WhatsApp. August-Krugmann-Straße, da blitzt es. Stadteinwärts, Hürdehaus Nummer 115. Macht's doch gerne wie Lea aus Bramfeld. Schick eine WhatsApp rüber. 040 333 10.000 ist die Nummer dafür. Der Radio Hamburg Verkehr für Hamburg, Niedersachsen und Schleswig-Holstein. Gute Fahrt euch. Jetzt mit DJ Goja und Jason Derulo. Melody auch noch mit dabei. Was ein Dreiergespann. Und genauso gut ist es auch geworden. Das Beste von heute. Mi Chico. Der Start von ganz vielen Megahits hier bei eurem Musiksender Nummer 1.

11:36. Achtung Autofahrer, da sind Radfahrer unterwegs bei euch auf der A1 Hamburg-Lübeck zwischen Bad Oldesloe und Rheinfeld. Da in beiden Richtungen ganz besonders vorsichtig fahren. 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

0: nicht schön, wenn alle wieder da sind, zurück aus dem Urlaub, wenn ihr auch bei der Arbeit, ne, wieder vollzählig seid, wenn in den Kitas auch alle Gruppen schön wieder zusammen sind. Und zum Start zurück in euren Alltag mit den Kids schenkt euch Radio Hamburg Lego Duplo Sets im Gesamtwert von rund 2000 Euro. Sven aus Itzehoe, was eine schöne Geschichte aus deinem Alltag mit deinem Sohn Carlos. Das ist ja schon ein richtiges Ritual bei euch, ne?
1: Also wir bauen abends immer so die Tage nach. Carlos, das steht dann immer so von seinem Tag. Oder wenn wir jetzt so wie gestern beispielsweise, waren wir noch auf dem Dom.
0: Ja.
1: Und dann sind wir zwar auch später nach Hause gekommen, aber geht ja noch nicht sofort ins Bett. Und dann haben wir da auch nochmal so den Dombesuch nachgebaut, so mit diesen Laufhäusern, also wie dieses Spiegelkabinett.
0: Ja.
1: Dann musste er da nochmal so durchlaufen und dann hat er sich den Kopf gestoßen, weil das auch auf dem Dom passiert ist. Und
0: wow.
1: Das spielt er dann alles so nach. Zwischendurch gibt es auch mal Tage, wo ich ein bisschen später nach Hause komme. Da wartet er dann aber trotzdem noch. Hat dann auch schon vorbereitet und dann muss ich dann von meinem Tag erzählen.
0: Ist das großartig. Und du versuchst es dann auch ein bisschen mit Lego Duplo nachzubauen, aber wahrscheinlich klappt es bei Carlos immer ein bisschen besser, oder?
1: Ja, auf jeden Fall. Also nicht nur ein bisschen. Die Fantasie ist ein Traum. Also
0: großartig. Ja. Sind wir mal sehr gespannt, was ihr euch dann noch so einfallen lasst. Für euch gibt es ein Spielpaket mit Lego Duplo im Wert von rund 200 Euro.
1: Ja, super. Da wird er sich freuen.
0: Aber sowas von. Mal gucken, was euch die Kids beim gemeinsamen Spielen für Stories erzählen. Geht denn ja doch besser, ne? Wenn ihr dabei ganz kreativ etwas so vor euch hinbaut. Zum Mitmachen klickt ihr gerne jederzeit rein unter radiohamburg.de. Und hört dabei Taylor Swift mit Anti-Hero bei eurem Musiksender Nummer 1. Schönen Montag.

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1: Das ist so eine richtige Hymne für eure Mittagspause. Vielleicht ja sogar die erste Mittagspause nach eurem Urlaub, ne? Was für ein Energiekick mal wieder bei Radio Hamburg Megastar Katy Perry. Haut gleich richtig rein für euch nach unseren Nachrichten. Watch it burn, das Beste von heute.
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1: 12 Uhr.
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10: Guten Tag. Trauer um Klaus-Michael Kühne. Schwerer Busunfall in den Niederlanden. Wolken, Sonne bis zu 21 Grad. Der Hamburger Logistikmilliardär und HSV-Mäzen Klaus-Michael Kühne ist tot. In unserer Stadt hat er einige Spuren hinterlassen. Marc Elvers.

0: Feuerwehr musste das Dach des Busses aufschneiden, um Schüler und Lehrer herauszuholen. Und die meisten haben wohl nur leichte Schnittverletzungen durch Glassplitter.
1: Die extreme Hitze und Trockenheit in diesem Sommer kosten die deutsche Wirtschaft nach Schätzungen von Greenpeace 36 Milliarden Euro. Mindestens, sagt die Umweltschutzorganisation. Claudia Wächter.
2: Bei brütender Hitze schalten viele von uns einen Gang zurück. Wir sind weniger produktiv. Und allein das verursacht Schäden von mehr als 10 Milliarden Euro, sagt Greenpeace. Und dann sind da die Bauern, die weniger ernten. Wälder werden zu Asche. Eine Katastrophe für die Menschen und die Volkswirtschaft, nennen die Umweltschützer diesen Sommer und fordern die Regierung auf, nun schnell zu handeln. Denn, Zitat, ein Weiter-so können wir uns nicht mehr leisten.
1: Das waren die Nachrichten aus Hamburg, Deutschland und der Welt.
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3: Ich kann meine leicht gelblich getönte Sonnenbrille, die ich heute auf dem Roller getragen habe, sehr empfehlen. Sieht alles gleich viel sommerlicher aus. Und das tut bei den Wolken richtig gut heute. Morgen hat sich das allerdings auch schon wieder erledigt. Da haben wir die Sonne dann auch schön wieder zurück bei 25 Grad maximal. 21 schaffen wir heute. Und im Moment messen wir 17 hier bei uns vorm Radio Hamburg Studio in der Spitaler Straße. Genauso wie bei euch im schönen Norderstedt. Und 16 habt ihr in Hollenstedt.
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3: Kurzer Blick auf die Straßen. Für eure Sicherheit der Radio Hamburg Verkehr mit der Edeka-App. Stop and Go. A7 Flensburg Richtung Hamburg. 9 Kilometer zwischen Schnellsen Nord und dem Elbtunnel. Seid ihr in einer Viertelstunde auf jeden Fall durch. A23 steht ihr noch. Heide Richtung Hamburg. 3 Kilometer zwischen Halstenbek-Rellingen und Halstenbek-Kropunda. Auch da 15 Minuten länger einplanen. Und in allen anderen Staus seid ihr dann auf jeden Fall in unter 10 Minuten durch. Das Radio Hamburg Blitzer Update mit dir, Andreas.
5: Auf der Tankstellenstraße bei der Hausnummer 524 Richtung Glashütte fahren. Das ist so 100 Meter vor der Kreuzung zur Segeberger Chaussee. Ich wünsche der ganzen Radio Hamburg Familie einen schönen Wochenstart in der schönsten Stadt.
3: Das ist eine Montagsmotivation bei dir immer, du. Also können wir uns alle mal eine Scheibe vom Abschneiden. Nicht schlecht. August-Krogmann-Straße, da blitzt es auch noch. Stadt einwärts, Hürdehaus Nummer 115. Und ihr macht es doch genauso freudig wie Andreas 040 333 10.000. Wir freuen uns über eure WhatsApp und sagen jetzt schon mal Danke. 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
3: Voll auf die 12. Das beschreibt den aktuellen Mega-Hit von Katy Perry. Ziemlich gut, würde ich sagen. Perfekte Montagsmotivation beim Besten von heute. Watch it burn.

Also so viel Freude, ne? 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Ja, da passt doch, ne, dass ihr dann das gleich hochladet und die doppelte Summe als Center-Gutschein schön zurückbekommt. 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

0: Und dann stehen wir da so vor der Kaffeemaschine, während der Kaffee durchläuft und haben jedes Mal aufs Neue keine Ahnung, was wir währenddessen machen sollen. Aufs Handy gucken, mal so schauen, was vor dem Büro los ist oder einfach mal voll und ganz auf die Mega-Hits bei eurem Musiksender Nummer 1 konzentrieren. Radio Hamburg Megastar Most Kenner passt gleich perfekt dazu. Rhythm Unknown.
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0: 12:30.
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12: Mit Rainer Hirsch. Guten Tag. Der Hamburger Logistikmilliardär Klaus-Michael Kühne ist im Alter von 89 Jahren gestorben. Kühne gehörte unter anderem die Spedition Kühne und Nagel. Außerdem finanzierte er den HSV, gründete das Hotel Fontenay an der Alster und war Miteigentümer von Lufthansa, Hapag-Lloyd und Flixbus. Nach dem Brand in einem Mehrfamilienhaus in Bramfeld ist das Gebäude vorerst unbewohnbar. Die Feuerwehr hatte heute Morgen 7 Menschen aus dem Haus gerettet, nachdem in einer Erdgeschosswohnung der Brand aus noch ungeklärter Ursache ausgebrochen war. Diese Woche werden Hamburgs Erstklässler eingeschult. Unter dem Motto sichere Straßen für unsere Kinder führt die Polizei deshalb von heute an bis zum 11. September gezielt Schwerpunktkontrollen an Grundschulen durch.
0: Um 13 Uhr die nächsten Radio Hamburg Nachrichten. Und bei diesen frischen 17 Grad freuen wir uns schon richtig wieder aus der Mittagspause zu kommen und uns einen warmen Kaffee zu holen. Und morgen ändert sich das zum Glück wieder. Da haben wir die Sonne dann zurück und 25 Grad maximal auf dem Thermometer. Moin, liebe Autofahrer, für eure Sicherheit der Radio Hamburg Verkehr mit der Edeka-App. Stop and Go auf der A1 Hamburg Richtung Bremen. 8 Kilometer steht ihr zwischen Billstedt und Stillhorn. Seid ihr in einer Viertelstunde auf jeden Fall durch. A7 steht ihr noch, Flensburg Richtung Hamburg. 9 Kilometer zwischen Schnellsen Nord und dem Elbtunnel. Das dauert 20 Minuten länger momentan. Und in allen anderen Staus seid ihr in unter 10 Minuten auf jeden Fall durch. Der Radio Hamburg Verkehr für Hamburg, Niedersachsen und Schleswig-Holstein. Wie dieser eine Kollege, ne, den ihr schon von Weitem seht und mit dem ihr schon ewig nicht mehr gequatscht habt. Diese Vorfreude haben wir doch direkt, wenn wir im Hintergrund hier schon diesen Sound von Moss Kenner hören. Der Start von ganz vielen Mega-Hits, Rhythm Unknown, das Beste von heute.

0: Drei Wörter. Und wir wissen, was für eine Spitzenqualität wir bekommen. Made in Hamburg. Bei Zoe Wees zum Beispiel, ne? Bei Felix hier, bei diesen ganzen großen Radio Hamburg Megastars. Und auch bei den Jungs von Neptunica. Sind schon längst international unterwegs, ne? Haben ihre Wurzeln aber bei uns in der schönsten Stadt der Welt. Ihr dreht ordentlich auf bei euch im Auto. Beim Besten von heute. What If?
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0: Was für ein schönes persönliches Highlight bei euch, wenn ihr aus dem Urlaub zurück seid, aus den Sommerferien und endlich wieder zu eurem Stammimbiss geht, jetzt in der Mittagspause, wo die Pommes, wo der Wrap so gut schmeckt wie einfach nirgendwo anders. Schöne Mittagspause mit Radio Hamburg an eurer Seite. Ava Max hört ihr über die kostenlose Radio Hamburg App Loving Myself. Schon wieder mittendrin seid, nach der Pause, ne? Beste Motivation von Tampa City gleich Self-Aware, das Beste von heute.
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0: Wir haben es 13 Uhr.
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10: Guten Tag. Trauer um Klaus-Michael Kühne. Schwerer Busunfall in den Niederlanden. Das Wetter, Wolkensonne, bis zu 21 Grad. Der Hamburger Logistikmilliardär und HSV-Mäzen Klaus-Michael Kühne ist tot. Bei uns in der Stadt hat er seine Spuren hinterlassen. Marc Elvers.
11: Ihm gehörte das Logistikunternehmen Kühne und Nagel. Mit seiner Kühne Holding war er an mehreren Unternehmen beteiligt, darunter die Lufthansa und Hapag-Lloyd. Hier in Hamburg hat er das Luxushotel The Fontenay mit Sterne-Restaurant an der Alster gebaut. Er stellte als einer der größten privaten Spender auch mehrere Millionen Euro für den Bau der Elbphilharmonie bereit und finanziert mit mehreren 100 Millionen Euro die neue Oper in der Hafencity mit. Außerdem investierte er weit über 100 Millionen Euro in den HSV. Er stand aber auch in der Kritik. Historiker werfen ihm vor, die Rolle von Kühne und Nagel während der NS-Zeit nicht ausreichend aufgearbeitet zu haben.
10: In den Niederlanden ist heute Morgen ein Reisebus mit Schülern aus Probstei in Schleswig-Holstein verunglückt. Der Bus prallte aus noch ungeklärter Ursache auf einen Kleintransporter. Aus Amsterdam, Bettina Fisser.
12: Der Bus raste dann durch die Leitplanke und landete auf der Gegenfahrbahn. Die Feuerwehr musste das Dach des Busses aufschneiden, um Schüler und Lehrer herauszuholen. Und die meisten haben wohl nur leichte Schnittverletzungen durch Glassplitter.

0: bleibt. Und versprochen, es wird immer, immer besser. Morgen sogar wieder Sonne und 25 Grad, man mag es kaum glauben. Heute aber auch immer wieder eine Wolkenlücke dabei, so wie in Lübeck zum Beispiel. Das zeigt unser Radio Hamburg Wolkenradar. Und über 20 Grad bekommen wir auch, 21 maximal, um genau zu sein. 17 habt ihr aktuell hier bei uns in der City, 18 habt ihr in Otterndorf und 17 bei euch in Quickborn.
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0: Für eure Sicherheit, der Radio Hamburg Verkehr mit der EDK-App. Achtung Autofahrer, ein Liegenbleiber bei euch auf der A23 Heide Richtung Hamburg zwischen Hohenfelde und Horst-Emshorn. Stop and go, A1 Hamburg Richtung Bremen. 8 Kilometer zwischen Billstedt und Morfleet. Klingt erstmal nach viel, seid ihr aber fix durch, plant mal 10 Minuten länger ein. A7 steht ihr noch, Flensburg Richtung Hamburg. 9 Kilometer zwischen Schnelsen Nord und dem Elbtunnel. Seid ihr in der Viertelstunde auf jeden Fall durch und in allen anderen Staus sind unter 10 Minuten. Das ist der Radio Hamburg Verkehr für Hamburg, Niedersachsen und Schleswig-Holstein.
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0: Am besten jetzt schon mal die langen Ärmel etwas hochziehen und dann seht ihr auch gleich eure Gänsehaut bei Dean Lewis und Be Alright. So schön. Und richtig Alarm bekommt ihr vorher noch beim Besten von heute, Tampa City, Self-Aware.

0: 13.06 Uhr, Achtung Autofahrer, wir haben einen Liegenbleiber auf der A24 Hamburg Richtung Schwerin zwischen Jenfeld und dem Kreuz Ost. Der Radio Hamburg Verkehr mit der Edeka-App. Dean Lewis mit Be Alright hier bei Radio Hamburg.
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13.13 Uhr, Achtung Autofahrer. Liegen gebliebenen LKW haben wir auf der A23 Heide Richtung Hamburg zwischen Hanerau, Hademarschen und Schenefeld. Das ist der Radio Hamburg Verkehr mit der Edeka App.

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0: Der Mann weiß doch, was wir brauchen an so einem bewölkten Montag. Radio Hamburg Megastar, Kamrad. Hug Yourself ist das Beste von heute bei eurem Musiksender Nummer 1. Und da wird's gefährlich, gefährlich gut bei dieser Kombi aus Rihanna und auch noch Calvin Harris. We Found Love. Geht gut ab, gleich um kurz nach halb hier bei Radio Hamburg.
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0: Halb zwei.
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8: Ich bin Clemens Benke. Guten Tag. Klaus-Michael Kühne ist tot. Der Logistikunternehmer, Lufthansa-Miteigentümer und HSV-Mäzen wurde 89 Jahre alt. Kühne wurde in Hamburg geboren und lebte seit den 1960er Jahren in der Schweiz. In den Niederlanden ist heute Morgen ein Reisebus mit Schülern und Lehrern der Gemeinschaftsschule Propstei aus Schönberg in Schleswig-Holstein verunglückt. Der Bus prallte aus noch ungeklärter Ursache auf einen Kleintransporter. 15 Personen wurden dabei zum Teil schwer verletzt. Die EU hat zum 35. Unabhängigkeitstag der Ukraine neue Rüstungshilfen im Wert von 6,1 Milliarden Euro genehmigt. Vorgesehen sind die Gelder unter anderem für Flugabwehrsysteme, Raketenmunition und Radaranlagen gegen die zunehmenden russischen Angriffe.
0: Um 14 Uhr die nächsten Radio Hamburg Nachrichten. Blick auf Verkehr und Wetter in wenigen Sekunden.
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0: Absolut unmöglich, heute das perfekte Outfit zu tragen, was nicht zu warm oder zu kalt ist. Morgen wird es schon etwas einfacher bei den 25 Grad, die wir dann endlich mal wieder haben. Schwer zu glauben, aber an sich haben wir da noch so ein paar Wochen Sommer, ne? Muss man ja auch mit dazu zählen. 18 trockene Grad haben wir im Moment übrigens. Und das ist für eure Sicherheit der Radio Hamburg Verkehr mit der Edeka-App. Achtung Autofahrer, immer noch der liegen gebliebene LKW auf der A23 Heide Richtung Hamburg zwischen Hanerau, Hademarschen und Schenefeld. Stop and go, ihr steht auf der A1 Hamburg Richtung Bremen. 8 Kilometer zwischen Billstedt und Moffleet seid ihr in einer Viertelstunde aber auf jeden Fall durch. A7 steht ihr noch, Flensburg Richtung Hamburg. 9 Kilometer zwischen Schnellsen Nord und dem Elbtunnel. Auch da 15 Minuten länger einplanen. Und in allen anderen Staus seid ihr in unter 10 Minuten auf jeden Fall durch. Der Radio Hamburg Verkehr für Hamburg, Niedersachsen und Schleswig-Holstein. Gute Fahrt euch zum nächsten Termin, ne? Der bei euch auf der Liste steht. Mit dieser mega interessanten Kombi, Lawyer immer sehr emotional, David Puentes dafür sehr beatlastig und zusammen ergänzen die sich da sehr gut beim Besten von heute. Der Start von ganz vielen Mega-Hits, Golden Summer.

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0: Auf die freue ich mich persönlich mit am meisten. Und ganz viele von euch auch. Radio Hamburg Megastar Leonie bei Stars for Free auf unserer legendären Bühne der Barclays Arena. Nicht mal mehr einen Monat, ne? 19. September ist es schon soweit. Wir hören gleich das Beste von heute. Von ihr und Callum Scott. Stay hier bei Radio Hamburg, bei eurem Musiksender Nummer 1.
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0: 14 Uhr.
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10: Guten Tag. Ehrung durch Straßenumbenennung. Neue Rüstungshilfen für die Ukraine. Das Wetter: Wolken, Sonne bis 21 Grad. Mehrmals wurde es vorgeschlagen, jetzt steht es fest. Hamburg bekommt eine Esther Bejarano Straße und auch die Iranerin Gina Masa Amini wird mit einem Park geehrt. Mehr dazu von Anneke Riedkerken.
11: Die beiden Frauen stehen laut Kultursenator Carsten Broster für den Mut, Unterdrückung entgegenzutreten und sich für Freiheit und Menschenwürde einzusetzen. Esther Bejarano wurde zur NS-Zeit als Jüdin verfolgt, überlebte die Shoah, war Aktivistin, Sängerin und starb 2021 im Alter von 96 Jahren in Hamburg. Die Bergiusstraße in Altona soll deshalb nach ihr umbenannt werden. Der gewaltsame Tod der 22-jährigen Gina Masa Amini durch die iranische Sittenpolizei hat eine weltweite Protestbewegung unter dem Slogan Frau, Leben, Freiheit ausgelöst. Seit Mai gibt es in Winterhude das Denkmal Ginas Beet. Der darum liegende Park wird jetzt auch nach ihr benannt.
10: Nach dem mutmaßlichen Mord an einer 60-Jährigen in Poppenbüttel ist jetzt ein Haftbefehl gegen die Verdächtige erlassen worden. Das hat die Staatsanwaltschaft nun bekannt gegeben. Carolina Koplin.
12: Demnach soll die 22-jährige Deutsche nun auch psychiatrisch begutachtet werden, weil es offenbar Anhaltspunkte für psychische Auffälligkeiten gibt. Eine Spaziergängerin hatte die getötete 60-Jährige Samstagmorgen am Alsterwanderweg in Poppenbüttel entdeckt. Noch am Abend konnte die Verdächtige festgenommen werden. Die Polizei bittet aber auch weiterhin um Zeugenhinweise.
10: Die EU hat zum 35. Unabhängigkeitstag der Ukraine neue Rüstungshilfen im Wert von 6,1 Milliarden Euro genehmigt. Dieter Ebeling.
13: Flugabwehrsysteme, Raketen, Munition und Radaranlagen sollen vor allem mit diesem EU-Geld bezahlt werden. Und zwar wegen der immer häufigeren russischen Angriffe mit ballistischen Raketen und mit Drohnen. 376 Raketenangriffe nur im Juli. Die EU hatte schon zuvor Beschaffungspläne von rund 16 Milliarden Euro genehmigt.
10: Und das waren die Nachrichten aus Hamburg, Deutschland und der Welt.
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0: 18 Grad in der Spitaler Straße, 21 unsere Tagestop-Temperatur. Davon sind wir auch noch in Wedel ein bisschen entfernt.

0: zwischen Schnellen-Nord und dem Elbtunnel. Da dauert es 20 Minuten. Das ist der Radio Hamburg Verkehr für Hamburg, Niedersachsen und Schleswig-Holstein.
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0: Ein unfassbarer Mega-Hit, der so gut zur Sonne heute und dann vor allem auch morgen passt. Alle Farben Graham Candy mit Flowers feiern wir gleich nach dem Besten von heute. Leonie und Callum Scott mit einem für Leonie untypischen Sound. Gerade so zum Anfang. Hier ist Stay

0: Montagnachmittag. Schön, dass ihr euren Musiksender Nummer 1 hört.
1: Moin, Medienstudentin Sinja hier, Mike, wie die jungen Leute sagen. Ich höre auch wieder wie jeden Nachmittag Radio Hamburg.
0: Stark.
1: Es ist Montag, der 24. August und einer der wenigen Vorteile daran, dass das Wochenende vorbei ist, ist, es geht wieder los mit der Stibi-Show. Was war denn da bitte los beim Konzert von Radio Hamburg Megastar Sarah Larsson am Wochenende? Musikexperte Tim Gaffron ist später in der Show und klärt euch auf. Was haben wir noch? Die abgefahrenste Statistik des Tages. Wir machen gemeinsam das deutsche Sportabzeichen. Es gibt was Neues zum Glotzen von unserem Serieninsider. Juhu! Und wir schalten kurz live in die Umkleidekabine des HSV. Immerhin moderiert ja hier unser Stadionsprecher. Also Stibi, lass mal deine Connection spielen.
0: Ich gebe mein Bestes, aber bisher erst einen Haken bei WhatsApp. Also sieht noch überschaubar aus, aber heute Abend 18 Uhr ist ja erst Anpfiff DFB-Pokal. Erste Runde Fair gegen den HSV. Und dann gucken wir mal, dass zumindest ein Hamburger Verein die zweite Runde erreicht. Lena, Don't Lie to Me gibt's gleich nach Bruno Mars. Das Beste von heute, I Just Might. 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

0: spätestens noch in der Mittagspause, dann ist jetzt doch ein perfekter Moment, mal kurz auf unsere Homepage zu gehen und für euren Favoriten für Radio Hamburgs Next Megastar zu voten. Unsere Top 10 ist online, ihr stimmt fleißig mit, könnt auch nochmal alle Talente dort anhören und anschauen. Und dann bin ich mal gespannt, wer am 19. September auf der Bühne der Barclays Arena steht, wo er schon stand und eine richtig gute Zeit hatte. Hinter den Kulissen durften wir ihn ja auch erleben. Ray Dalton, absolute Frohnatur, Go That High, hören wir uns jetzt zusammen an.
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0: sie hat echt dieses Talent, egal ob es eine große Halle ist oder so eine kleine Behind-the-Scenes-Location wie vor ein paar Tagen in der Thai-Oase, dem Publikum einfach immer 100% Tiffany Harris zu geben. 100% authentisch. Wir hören gleich das Beste von heute von Tiffany Harris, unserem Radio Hamburg Megastar, die ja auch eine ganz wichtige Rolle dann bei Stars for Free spielen wird. Vertigo gibt's nämlich direkt als ersten Megahit nach Hype.
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0: 14:30.
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15: Ich bin Clemens Behnke, guten Tag. Klaus-Michael Kühne ist tot. Der Logistikunternehmer, Lufthansa-Miteigentümer und HSV-Mäzen wurde 89 Jahre alt. Kühne wurde in Hamburg geboren und lebte seit den 1960er Jahren in der Schweiz. In den Niederlanden ist heute Morgen ein Reisebus mit Schülern und Lehrern der Gemeinschaftsschule Propstei aus Schönberg in Schleswig-Holstein verunglückt. Der Bus prallte aus noch ungeklärter Ursache auf einen Kleintransporter. 15 Personen wurden dabei zum Teil schwer verletzt. Die EU hat zum 35. Unabhängigkeitstag der Ukraine neue Rüstungshilfen im Wert von 6,1 Milliarden Euro genehmigt. Vorgesehen sind die Gelder unter anderem für Flugabwehrsysteme, Raketenmunition und Radaranlagen gegen die zunehmenden russischen Angriffe.
0: Die nächsten Radio Hamburg Nachrichten um 15 Uhr. Und jetzt ein Blick aufs Wetter. Es ist trocken in Hamburg, Niedersachsen und Schleswig-Holstein. Ein paar Wolken sind am Start, aber ab und zu lugt da auch die Sonne durch. Jetzt 18 Grad, maximal sind 21 möglich. Morgen einmal Neustart und direkt wieder Sommer. 25 Grad maximal und fast den ganzen Tag Sonnenschein. Hier ist für eure Sicherheit der Radio Hamburg Verkehr mit der Edeka-App. A7 Flensburg Richtung Hamburg, 9 Kilometer zwischen Schnelsen Nord und dem Elbtunnel. Viertelstunde plus in der Gegenrichtung A7 Hamburg Flensburg, 5 Kilometer zwischen Waltershof und Othmarschen, dauert auch 15 Minuten länger. Das Blitzer-Update mit unserem Blitzerkönig Rico. Vorsetzen statt auswärts, Höhe der Hausnummer 54 ist einer. Der Radio Hamburg Verkehr für Hamburg, Niedersachsen und Schleswig-Holstein.
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0: Ja, genau, was ihr jetzt braucht, um vielleicht aus einem kleinen Müdigkeitsloch an so einem Montagnachmittag wieder rauszukommen. Justin Bieber und Blood Pop mit Friends. Legendär. Dazu das Beste von heute auch immer dabei hier bei eurem Musiksender Nummer 1. The Bowser mit Magnetic. Ugel Adore You sorgt für ein paar Wochenend-Sounds nochmal. Und mit Tiffany Harris gehen wir jetzt rein in diese halbe Stunde. 14:32.

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0: Die Erinnerung ist noch frisch ans Wochenende, Montagnachmittag. Die Stübi-Show hier bei Radio Hamburg. Was ging bei euch?
1: Moin Stübi, ich bin Paolo und ich habe meinen Erste-Hilfe-Kurs in der Academy gemacht.
0: Wow.
1: Und der war für meinen Jugendleiter, weil ich beim Deutschen Alpenverein ehrenamtlich tätig bin. Und man seinen Jugendleiter in der Regel in den Alpen macht und dort dann eben alles Nötige lernt. Und ich war am anderen Tag noch mit einem Freund Tischtennis spielen.
0: Beides gut, ne? Tischtennis und Erste-Hilfe-Kurs kann man auf jeden Fall nochmal auffrischen. Und bei dir?
2: Moin Stübi, ich heiße Luisa und am Wochenende waren die Familien von mir und meinem Partner da und wir haben volles Touristenprogramm gemacht auf der Reeperbahn und beim Fußball bei den HSV-Frauen.
0: Oh, geil. 1:1. Spät noch das Tor gemacht. Herzlichen Glückwunsch. Touristenprogramm habe ich tatsächlich auch hinter mir. Wildpark Schwarze Berge. Glaubt man nicht, war ich das allererste Mal in meinem Leben. Und ich habe das allererste Mal in meinem Leben einen echten Dachs gesehen. Ich würde sagen, wie ihr ihn euch vorstellt. Bisschen rundlicher vielleicht. Mark Atlas, You Against My Love. Gleich mit dem Besten von heute. Und Cat Burns, Know That You're Not Alone. Hier bei Radio Hamburg.

0: viele Mega-Hits hier bei Radio Hamburg für Hamburg, Niedersachsen und Schleswig-Holstein. Aber auch die Schweiz.
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0: Eines unserer Top 10 Talente, für die ihr auch auf unserer Homepage abstimmt, kommt nämlich aus der Schweiz. Es ist Ricky Rodriguez. Winner.

Wir reden hier ja noch von Talenten und nicht fertigen Megastars in irgendwelchen super professionellen Studios. Deswegen denkt ihr euch dieses kleine Rauschen so ein bisschen weg. Und wenn man dann nur auf die Stimme hört von Always Remember Us This Way von Megastar Lady Gaga, dann hat das auf jeden Fall Gänsehautpotenzial. Top 10 jetzt online unter radiohamburg.de. Ricky Rodriguez auch mit einem unfassbar einnehmenden Lächeln. Vielleicht spielt das ja für euch auch noch eine kleine Rolle, wie denn so jemand eigentlich aussieht auf der großen Bühne am 19. September in der Barclays Arena. Breathe von Jax Jones und Ina Rolston gibt's gleich nach Dancing in the Flames. The Weeknd passt doch auch noch rein in diese Stunde hier bei Radio.

0: Nach dem Wochenende, wo es vielleicht auch ein bisschen was anderes mal zu essen gab, gleich zum Sport als Unterstützung hier bei Radio Hamburg atemlos. Und das Beste von heute, Flo und Lieke. Direkt nach unseren Radio Hamburg Nachrichten um 15 Uhr.
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0: 15 Uhr.
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11: Guten Tag. Hamburg setzt zwei Frauen ein Denkmal. Gute Zeiten an der Kinokasse. Das Wetter: Wolken, Sonne und bis zu 21 Grad. Mehrmals wurde es vorgeschlagen, jetzt steht es fest. Hamburg bekommt eine Esther Bejarano-Straße und auch die Iranerin Gina Masa Amini wird mit einem Park geehrt. Mehr dazu von Anneke Riedkerken.
12: Die beiden Frauen stehen laut Kultursenator Carsten Broster für den Mut, Unterdrückung entgegenzutreten und sich für Freiheit und Menschenwürde einzusetzen. Esther Bejarano wurde zur NS-Zeit als Jüdin verfolgt, überlebte die Shoah, war Aktivistin, Sängerin und starb 2021 im Alter von 96 Jahren in Hamburg. Die Bergiusstraße in Altona soll deshalb nach ihr umbenannt werden. Der gewaltsame Tod der 22-jährigen Gina Masa Amini durch die iranische Sittenpolizei hat eine weltweite Protestbewegung unter dem Slogan Frau, Leben, Freiheit ausgelöst. Seit Mai gibt es in Winterhude das Denkmal Ginas Beet. Der darum liegende Park wird jetzt auch nach ihr benannt.
11: Nach dem mutmaßlichen Mord an einer 60-Jährigen in Poppenbüttel ist jetzt ein Haftbefehl gegen die Verdächtige erlassen worden. Das hat die Staatsanwaltschaft nun bekannt gegeben. Carolina Koplin.
13: Demnach soll die 22-jährige Deutsche nun auch psychiatrisch begutachtet werden, weil es offenbar Anhaltspunkte für psychische Auffälligkeiten gibt. Eine Spaziergängerin hatte die getötete 60-Jährige Samstagmorgen am Alsterwanderweg in Poppenbüttel entdeckt. Noch am Abend konnte die Verdächtige festgenommen werden. Die Polizei bittet aber auch weiterhin um Zeugenhinweise.
11: Im ersten Halbjahr wurden rund 47,5 Millionen Kinotickets verkauft, so die Filmförderungsanstalt. Das ist das beste Ergebnis seit der Corona-Pandemie. Diana Kramer.
14: Derzeit sorgen vor allem die beiden Sommerblockbuster Spider-Man Brand New Day und Die Odyssee für lange Schlangen an den Kinokassen. Insgesamt fast 7 Millionen verkaufte Tickets mehr als im ersten Halbjahr 2025. Das lässt die Betreiber zuversichtlich aufs Gesamtjahr blicken. Zum Jahresende kommen ja dann auch noch die Marvel-Fortsetzung Avengers das Doomsday und das Finale der Science-Fiction-Trilogie Dune 3 in die Kinos.
11: Und das waren die Nachrichten aus Hamburg, Deutschland und der Welt.
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0: Ach, so ein paar Sonnenstrahlen sind doch herrlich, sind auch immer mit dabei. In Hamburg, Niedersachsen und Schleswig-Holstein 19 Grad in der City, 19 Grad in Bargteheide und 19 auch in Soltau. Tagestopptemperatur 21. Das ist aber nur das Warm-up für diesen unfassbar schönen Sommertag. Morgen hatten wir lange nicht. 25 Grad Tagestopptemperatur und 12 von 14 möglichen Stunden Sonne. Herrlich.
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1: Gefährliche Konstellationen, frisch getrennt und dann losgehen. Darum geht's bei Flow mit Leak It. Das Beste von heute, jetzt zum Start in diese Stunde. Es ist kurz nach 15 Uhr. Schön.

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Meiner Radio Hamburg Morning Show. John Mann zum Beispiel ist ja aus dem Urlaub zurück. Direkt das erste Highlight. Was ist los in Hamburg, Niedersachsen und Schleswig-Holstein? Wie wird das Wetter? Klammer auf, ab morgen wieder absolut überragend. Das alles zusammengefasst mit einem Blick aufs Handy. Perfekte Grundlage für euren Tag mit eurem Musiksender Nummer 1 und mit dem Radio Hamburg Newsletter, den ihr jetzt abonniert auf unserer Homepage und dort vielleicht auch ganz viele Mega-Hits genießt mit Sean Paul. Gleich When You Gonna Give It Up To Me. Vorher das Gegenteil. Ganz entspannt, hier ist Harry Styles.

0: Das soll doch mal irgendjemand sagen. Deutschland ist nicht up to date. Der Radio Hamburg Verkehr mit der Edeka-App und diese spektakuläre Science-Fiction-Sprachnachricht von Sascha.
1: Moin, liebes Radio Hamburg-Team. An der Kreuzung Steinhardenbergstraße und Sonnenweg, da wird jetzt gerade von der Polizei mit einer Drohne der Verkehr beobachtet.
0: Boah.
1: Und Rotlichtsünder und Geschwindigkeitssünder werden dort erfasst. Und dann anschließend mit einem Zivilwagen eingeholt und zur Seite gestellt.
0: Mit einer Drohne, ne? Herzlich willkommen im Jahr 2026. Also das finde ich schon wieder fast faszinierend. Ihr fahrt dort natürlich ganz besonders aufmerksam und vorsichtig, wie ja ohnehin alle Radio Hamburg-Hörer extrem gute Autofahrer sind. Betrifft euch also gar nicht. Alan Walker, Sing Me To Sleep gleich. Und das Beste von heute, er lässt alles raus. Jack Dean und Mercy. Ist gleich mit in den 4 Megahits am Stück dabei. Direkt nach halb hier bei eurem Musiksender Nummer 1.
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0: 15.30 Uhr.
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11: Ich bin Clemens Benke. Guten Tag. Klaus-Michael Kühne ist tot. Der Logistikunternehmer, Lufthansa-Miteigentümer und HSV-Mäzen wurde 89 Jahre alt. Kühne wurde in Hamburg geboren und lebte seit den 1960er Jahren in der Schweiz. In den Niederlanden ist heute Morgen ein Reisebus mit Schülern und Lehrern der Gemeinschaftsschule Propstei aus Schönberg in Schleswig-Holstein verunglückt. Der Bus prallte aus noch ungeklärter Ursache auf einen Kleintransporter. 15 Personen wurden dabei zum Teil schwer verletzt. Die EU hat zum 35. Unabhängigkeitstag der Ukraine neue Rüstungshilfen im Wert von 6,1 Milliarden Euro genehmigt. Vorgesehen sind die Gelder unter anderem für Flugabwehrsysteme, Raketenmunition und Radaranlagen gegen die zunehmenden russischen Angriffe.
0: Um 16 Uhr gibt's wieder Radio Hamburg Nachrichten und mit ganz vielen Megahits machen wir in 20 Sekunden weiter.
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0: Das Radio Hamburg Wetter jetzt um kurz nach 15:30 mit ganz vielen freundlichen Abschnitten, manchmal auch ein bisschen Sonnenschein. Ab und zu sind ein paar Wolken dabei, aber es bleibt trocken in Hamburg, Niedersachsen und Schleswig-Holstein. 19 Grad im Moment, 21 sind drin. Der Sommer kommt dann morgen am Dienstag ziemlich unvermittelt zurück. Morgen echt einfach 12 Stunden Sonne, 25 Grad, wieder kurze Hose. Für eure Sicherheit, der Radio Hamburg Verkehr mit der Edeka-App. Achtung Autofahrer, Gegenstände auf der A1, Fehmarn Richtung Hamburg, zwischen Lübeck und Lübeck-Mäusling. Stop and go, A7 Flensburg-Hamburg, 9 Kilometer zwischen Schnelsen Nord und dem Elbtunnel. Viertelstunde hier in der Gegenrichtung, A7 Hamburg Richtung Flensburg, 5 Kilometer zwischen Waltershof und Othmarschen. Es dauert 20 Minuten länger. Das Blitzer-Update. Hagenbeckstraße, stadtauswärts, Hürdehaus Nummer 30 und lange Reihe, stadtauswärts, Hürdehaus Nummer 29, auch noch ein Blitzer. Der Radio Hamburg Verkehr für Hamburg, Niedersachsen und Schleswig-Holstein.
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0: Wenn ihr noch eine Strecke im Auto vor euch habt, dann ist das eine gute Nachricht, denn dann hört ihr einfach ganz laut 4 Megahits am Stück. Robin Schulz mit dabei, Miles Smith und Niall Horan, auch so ein Irish Pub Duett, finde ich. Drive Safe, wir freuen uns auf Alan Walker. Und jetzt das Beste von heute, direkt zum Start von den 4 Megahits am Stück. Jack Dean, der so wirklich seine ganze Seele rausgelassen hat bei dieser Produktion. Das ist Mercy.
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0: Euch einen guten Wochenstart.

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eilig. Und glaub mir, ich kenne dieses Gefühl. Gibt nichts Schlimmeres, als im Auto zu sitzen und ihr wisst, ihr kommt eh schon zu spät zu einem Termin. Auf einmal kann niemand mehr um euch herum Auto fahren. Selbst wenn ihr denkt, ihr seid zu spät, liebe Radio Hamburg-Familie, es ist im Vergleich alles nicht so dramatisch wie das, was heute Morgen passiert ist. Um 4.02 Uhr kam nämlich ein Baby im Rettungswagen zur Welt auf dem Weg ins Krankenhaus Wandsbek. Und da war es nun wirklich eilig. Deswegen im Verhältnis ist immer noch alles entspannt. Euer Termin wird schon klarkommen. Ihr hört ganz viele Mega-Hits auf dem Weg und fahrt gut und sicher an euer Ziel. Milo gleich nach J-Lo und David Guetta. Da sind die Beats schon. Save Me Tonight, das Beste von heute bei eurem Musiksender.

0: Ist das schön, mal wieder Milo und You and Me in My Pocket zu hören. Irgendwie auch so eine schöne Liebeserklärung. Euer Musiksender Nummer 1, Radio Hamburg, begleitet euch durch den Montagnachmittag. Und vielleicht wart ihr einfach so vertieft in euer Projekt, dass ihr gar nicht gemerkt habt. Ist auch schon wieder fast 16 Uhr. Ein Mega-Hit passt noch rein. Holly Humberstone, To Love Somebody und auf jeden Fall auch Linda.
1: Moin Stübi, ich bin Linda und am Wochenende waren wir auf dem Hamburger Dom und mein Vater hat sich für 53 auf diesen Hypnotizer getraut. Ich glaube, für uns unten war es mehr Leiden als für ihn auf dem Fahrgeschäft, aber
0: ich glaube auch tatsächlich, je älter man wird, desto mehr traut man sich. Ich würde sagen, Hypnotizer immer noch nichts für mich. Holly Humberstone, To Love Somebody, hier bei eurem Musiksender Nummer 1. Schön, dass ihr Radio Hamburg hört.

0: Kleingeld hört, dann macht das sofort was mit euch, weil es tatsächlich auch was ist, was man länger nicht gehört hat und dementsprechend passt auch der Name so gut. Rhythm Unknown, Moskena, das Beste von heute. Bisschen funky und einfach anders, gleich nach unseren Radio Hamburg Nachrichten um 16 Uhr.
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0: 16 Uhr.
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7: Guten Tag. Hamburg trauert um Klaus-Michael Kühne. Gute Zeiten an der Kinokasse. Das Wetter, Wolkensonne bis zu 21 Grad. Nach dem Tod von Klaus-Michael Kühne gibt es jetzt die ersten offiziellen Reaktionen aus Politik und Stadtgesellschaft. Der Unternehmer, Stifter und Milliardär ist letzte Nacht im Alter von 89 Jahren in der Schweiz gestorben. Anneke Riedkerken.
8: Mit seinem Engagement unter anderem für die Elbphilharmonie oder die Neue Oper hat Kühne dazu beigetragen, dass seine Geburtsstadt Hamburg heute international als Kulturstadt wahrgenommen werde, so Kultursenator Carsten Broster. Hamburgs zweite Bürgermeisterin Katharina Fegebank widmet ihre Gedanken seinen Angehörigen und erinnert an seinen Durchsetzungswillen. Die Hamburger Handelskammer betont seine Bedeutung für den globalen Wandel. Auch beim HSV trauert man um den jahrelangen Investor. Man verliere nun einen treuen Gesellschafter, Unterstützer und leidenschaftlichen Anhänger, heißt es vom Verein. Weil Kühne kinderlos geblieben ist, geht sein Vermögen an seine Stiftung über. Auch sie nimmt in einem Nachruf Abschied von ihm.
7: Nach dem Überfall auf einen Supermarkt in Horn sucht die Polizei nach dem bewaffneten Täter und bittet um Hinweise. Carolina Koplin.
9: Am Samstag um 4.30 Uhr morgens soll der Mann in der Mansardstraße in Horn einen 20-jährigen Angestellten am Haupteingang des Supermarktes mit einer Waffe bedroht, ihn in die Büroräume gedrängt und Bargeld gefordert haben. Anschließend bedrohte er auch noch vor dem Geschäft einen Lieferanten und flüchtete mit seiner Beute. Der Täter ist etwa 35 Jahre alt, 1,70 groß, schlank und soll südländisch aussehen. Er hatte eine schwarze Hose, graue Schuhe mit hellen Sohlen und einen grauen Rucksack mit Reflektoren an.
7: Im ersten Halbjahr wurden rund 47,5 Millionen Kinotickets verkauft, so die Filmförderungsanstalt. Das ist das beste Ergebnis seit der Corona-Pandemie. Diana Kramer.
10: Derzeit sorgen vor allem die beiden Sommer-Blockbuster Spider-Man Brand New Day und Die Odyssee für lange Schlangen an den Kinokassen. Insgesamt fast 7 Millionen verkaufte Tickets mehr als im ersten Halbjahr 2025. Das lässt die Betreiber zuversichtlich aufs Gesamtjahr blicken. Zum Jahresende kommen ja dann auch noch die Marvel-Fortsetzung Avengers Doomsday und das Finale der Science-Fiction-Trilogie Dune 3 in die Kinos.
7: Und das waren die Nachrichten aus Hamburg, Deutschland und der Welt.
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0: Boah, jetzt schon strahlend blauer Himmel hier in der Spitaler Straße. Falls ihr auch so im City-Bereich seid, dann gucken wir unglaublich raus und sagen, wow, das ist ja schon fast wieder Sommergefühl. Jetzt bei 20 Grad, Tagestoptemperatur 21 Grad. Und tatsächlich kommt der Sommer dann auch endgültig morgen am Dienstag zurück. 25 Grad gibt es dann maximal und quasi den ganzen Tag Sonne.
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0: Für eure Sicherheit der Radio Hamburg Verkehr mit der Edeka-App. Gegenstände auf der A1 Fehmarn Richtung Hamburg zwischen Lübeck und Lübeck-Meusling. Dann Stop and Go. A7 Flensburg Richtung Hamburg. 9 Kilometer zwischen Schnelsen Nord und dem Elbtunnel. Dauert hier 20 Minuten. Und A23 Hamburg Richtung Heide. 6 Kilometer zwischen Pinneberg Nord und Elmshorn. 20 Minuten. Mineo. Cooler Name. Barenfelder Chaussee, stadteinwärts, Blitzer gesehen, Höhe der Hausnummer 71. Und lange Reihe, stadtauswärts, Höhe der Hausnummer 29 ist auch noch einer. Der Radio Hamburg Verkehr für Hamburg, Niedersachsen und Schleswig-Holstein.
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0: Ja, und jetzt kommt

0: aber nur einmal auf der Welt. Adele hier bei eurem Musiksender Nummer 1. Und dann gucken wir mal, was man so glotzen kann.
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0: Und Christian, du hast so einen Mix aus History mit modernem Twist. Wo gibt's die Serie und noch viel wichtiger, wie heißt die?
2: Ihr findet sie bei Disney Plus und sie heißt The Artful Dodger.
3: Mhm. Hängen Sie hier flüchtige Gefangene? Keine Angst, das bleibt unter uns. Ich will nur nicht in die Chain Gang.
2: Das Besondere an dieser Serie ist auch, dass sie auf Figuren aus Charles Dickens Klassiker Oliver Twist aufbaut. 15 Jahre später, also nach Oliver Twist, im Mittelpunkt steht Jack Dawkins, der Artful Dodger und frühere Anführer der Taschendieb-Bande. Und jetzt arbeitet er als erfolgreicher Chirurg in einer britischen Kolonie in Australien.
0: Okay, ist aber keine Arztserie. Was ist los mit dem Chirurg?
2: Chirurg Jack Dawkins hat Spielschulden und wird wieder in die Welt der Gangster und des Verbrechens hineingezogen. Und die Tochter des Gouverneurs erpresst ihn.
4: Das sind Ihre Optionen. Ich sage es und Sie werden gehängt.
5: Ja, und?
4: Sie bilden mich zur ersten weiblichen Chirurgin aus und es bleibt unter uns.
0: Christian, was ist dein Fazit?
2: Ich bin mir ganz sicher, The Artful Dodger rettet auch euch garantiert durch diese Woche. Von mir gibt es 10 von 10 Mullbinden.
0: Oh, Mullbinden. Ich habe ganz fest mit Skalpellen gerechnet. Also, Tipp für euch, falls es mal so ein paar Stunden zu überbrücken gibt oder ihr einfach abends entspannt auf der Couch sitzt und mal wieder nicht wisst, was gucke ich als nächstes? Somba und Homewrecker. Gleich ein bisschen Vollgas hier bei Radio Hamburg nach You Not Us und Daddy DJ.
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0: Radio Hamburg Megastar Michael Schulte. Mit diesem Sound hat er so viele von uns nochmal ganz neu gecatcht. Sonst ja eher für Herzschmerz und Balladen bekannt. Love Bug ist so ein bisschen selbstironisch und sagte selbst, er wurde von einem Liebesinsekt gebissen. Und jetzt ist er lovesick. Das ist das Beste von heute. Wir stellen uns mal vor, wie so ein Insekt aussehen könnte, wie doll das wehtut, wenn man von ihm gebissen wird, und freuen uns auf Michael Schulte gleich in den 4 Megahertz am Stück nach halb.
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18: 16.30 Uhr.
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19: Ich bin Clemens Benke, guten Tag. Hamburg ehrt 2 Frauen. Die Bergiusstraße in Altona wird nach der Aktivistin und Verfolgten des NS-Regimes Esther Bejerano benannt. Und der Park an der Bebelallee am iranischen Generalkonsulat wird nach der von der Sittenpolizei in Teheran getöteten Gina Masa Amini benannt. Die Hamburger Staatsanwaltschaft hat Haftbefehl gegen eine 22-jährige Deutsche erlassen und will sie auch noch psychiatrisch begutachten lassen. Die Frau steht unter Verdacht, eine 60-Jährige in Poppenbüttel getötet zu haben. Ihre Leiche war Samstagmorgen am Alsterwanderweg gefunden worden. Nachdem der Hamburger Logistikmilliardär Klaus-Michael Kühne gestorben ist, gibt es immer mehr Beileidsbekundungen. Unter anderem von Hamburgs 2. Bürgermeisterin Katharina Fegebank, von Kultursenator Broster, vom HSV und der Kühne-Stiftung. Kühne ist im Alter von 89 Jahren in seiner Wahlheimat in der Schweiz gestorben.
20: Die nächsten Nachrichten um 17 Uhr. Und jetzt das Radio Hamburg Wetter, was echt überraschend sonnig nochmal ist. Über Nachmittag hat sich das entwickelt. Ne? 21 Grad, Tagestoptemperatur hier in der City erreicht. In Hamburg, Niedersachsen und Schleswig-Holstein haben wir jetzt ganz häufig die 20 geknackt. Und da sehe ich richtig viel knallenden Sonnenschein. In Trittau zum Beispiel, in Kiel, in Lüneburg sieht es richtig herrlich aus. Kein Regen. Und auch morgen nicht, am Dienstag. Da 25 Grad, 12 Stunden Sonne. Der Sommer kommt zurück. Für eure Sicherheit, der Radio Hamburg Verkehr mit der EDEKA-App. Gegenstände auf der A23 Heide Richtung Hamburg zwischen Itzehoe Nord und Itzehoe West. Dann Stop and Go A7 Flensburg Richtung Hamburg. 9 Kilometer zwischen Schnelsen Nord und dem Elbtunnel. 20 Minuten hier. Und A7 Hamburg Richtung Flensburg. 5 Kilometer zwischen Waltershof und Othmarschen. Plus 10 Minuten. Der Radio Hamburg Verkehr für Hamburg, Niedersachsen und Schleswig-Holstein.
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20: Ja, dann habt ihr es vielleicht ja gleich auch schon geschafft. Falls es noch ein, zwei Projekte gibt bei der Arbeit, dann unterstützen wir euch dabei mit ganz viel Energie von Katy Perry, Last Friday Night. Michael Schulte, das Beste von heute, macht richtig Bock, Love Sick. Wir freuen uns auf Tom Gregory und Singer-Songwriter-Sounds, Rather Be You, und gehen richtig gut gelaunt rein in diese halbe Stunde. 16.33 Uhr ist es nämlich schon. Alle Farben und Baby, goodbye. Guten Wochenstart. 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

0: braucht doch alles kein Mensch. Wir brauchen mal sinnvolle Fächer an Hamburgs Schulen. Bitteschön, die Hamburger Volkshochschule macht es vor. Zimtschnecken.
1: So macht man ja auch ursprünglich Mozzarella, sodass ich hier oben eine schöne, straffe Oberfläche habe und dann setzt ihr den auf den Tisch.
0: So wird der Teig da geknetet und da sage ich doch mal, endlich mal eine richtig sinnvolle Bestätigung. Gesehen im NDR Fernsehen und eine absolute Inspiration für sinnvolle Schulfächer. Falls ihr in der Verantwortung steht, in Hamburg, Niedersachsen und Schleswig-Holstein und das Schulwesen noch mal einen Step nach vorne schalten wollt, das ist doch mal eine Idee. Shabusi und a Bar Song hier bei eurem Musiksender Nummer 1.

Hier ist euer Musik- und Promisender Nummer 1 Radio Hamburg, heute auf dem Weg zur Arbeit. Also vielleicht hat ihn von euch auch noch jemand gesehen, damit ich da wirklich die endgültige Bestätigung habe. Aber war das vielleicht wirklich Tom Kaulitz, den ich da lange Reihe in St. Georg gesichtet habe? Der hat ja wirklich so einen Bart und so lockige, lange Haare, die man eigentlich nicht verwechseln kann. Und ich bin mir auch fast sicher, bin aber auch nur im Auto dran vorbeigefahren. Falls es jemand von euch bestätigen kann, dann bitte gerne her mit einer WhatsApp an die 040 333 10.000. Wir sind ja gerne mal hier so ein bisschen die Promi-Spotter. Ganz viele Mega-Hits. Auch noch in dieser Stunde übrigens hier in der Stübi-Show Bastille. Things we lost in the fire. Gleich nach Martin Garrix und Dua Lipa, die macht gerade Urlaub.

0: mit Leonie gleich in den Feierabend. Don't worry, darauf freuen wir uns natürlich auch auf der Stars for Free Bühne am 19. September. Leonie ist ja auch mit dabei und wir freuen uns gleich auf One Republic. So gut, das Beste von heute, Need Your Love.
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0: 17.01 Uhr.
11: Die Radio Hamburg Nachrichten mit Clemens Beck.
12: Guten Tag. Hamburg trauert um Klaus-Michael Kühne. Mehr Touristen bei uns in der Stadt. Das Wetter, Wolkensonne bis zu 21 Grad. Nach dem Tod von Klaus-Michael Kühne gibt es jetzt die ersten offiziellen Reaktionen aus Politik und Stadtgesellschaft. Der Unternehmer, Stifter und Milliardär ist letzte Nacht im Alter von 89 Jahren in der Schweiz gestorben. Anneke Riedkerken.
13: Mit seinem Engagement unter anderem für die Elbphilharmonie oder die Neue Oper hat Kühne dazu beigetragen, dass seine Geburtsstadt Hamburg heute international als Kulturstadt wahrgenommen werde, so Kultursenator Carsten Broster. Hamburgs zweite Bürgermeisterin Katharina Fegebank widmet ihre Gedanken seinen Angehörigen und erinnert an seinen Durchsetzungswillen. Die Hamburger Handelskammer betont seine Bedeutung für den globalen Wandel. Auch beim HSV trauert man um den jahrelangen Investor. Man verliere nun einen treuen Gesellschafter, Unterstützer und leidenschaftlichen Anhänger, heißt es vom Verein. Weil Kühne kinderlos geblieben ist, geht sein Vermögen an seine Stiftung über.
12: Der Tourismussektor in Hamburg läuft gut. Die Zahl der Übernachtungen stieg im ersten Halbjahr leicht um 0,5% auf 7,76 Millionen. Und das lohnt sich auch finanziell, so Wirtschaftssenatorin Melanie Leonhardt.
14: Mit 6,3 Milliarden Euro Bruttowertschöpfung ist der Tourismus wirklich ein wichtiges Standbein auch für die Hamburger Einnahmen.
12: Gesunken um 3,5% ist unterdessen die Zahl der Übernachtungen aus dem Ausland. Hamburgs Tourismuschef Michael Otremba.
15: Menschen sind unsicherer, sie haben mehr Geld durchaus vorhanden, das zeigen alle Studien. Aber sie geben dieses Geld sorgfältiger und sorgsamer aus. Das heißt, wir haben in vielen Städten die Entwicklung, dass weniger Gäste aus dem internationalen Raum da sind. Und dann haben wir natürlich auch mit den Beeinträchtigungen, die es gibt durch die geopolitischen Krisen im Airline-Bereich, etwas, womit wir umgehen müssen.
12: Der Lebensmitteldiscounter Lidl ruft zwei Varianten einer spanischen Chorizo-Wurst zurück. Betroffen sind Lidl zufolge zwei Produkte der Marke Martinez Somalo Chorizo mit jeweils 375 Gramm Inhalt. Die Würste sind bundesweit in Lidl-Filialen verkauft worden, teilt der Discounter mit Sitz in Baden-Württemberg mit. Grund für den Rückruf ist dem Discounter zufolge eine mögliche Unterbrechung der Kühlkette. Und das waren die Nachrichten aus Hamburg, Deutschland und der Welt.
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0: So herrlicher Sonnenschein in Hamburg, Niedersachsen und Schleswig-Holstein. Also zumindest teilweise. Ja, ich weiß, in Bad Bram steht bei 20 Grad, es ist ein bisschen bewölkt. In Soltau bei 21 Grad auch ein paar mehr Wolken, als ihr euch das vielleicht wünschen würdet. Aber insgesamt doch echt ein freundlicher Montagnachmittag und Abend. Und morgen am Dienstag wird sogar noch ein kleines bisschen schöner. 25 Grad die Tagestop-Temperatur. Das Ganze bei 12 Stunden Sonnenschein. Also das haben wir noch nicht kommen sehen.
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0: Mensch, da quatsche ich schon wieder rein. Für eure Sicherheit jetzt aber der Radio Hamburg Verkehr mit der Edeka-App. Stop and Go A7 Flensburg Richtung Hamburg. 10 Kilometer zwischen Schnelsen-Nord und dem Elbtunnel. Dauert auch nur 10 Minuten länger. Und A25 Geesthacht Richtung Hamburg, 5 Kilometer zwischen Dreieck Südost und Neu-Alamö West, plus 20 Minuten. Das Blitzer-Update. Einmal mit Knut, B75 stadtauswärts, Höhe der Süderelbbrücken.

0: Und kleiner Reminder, gleich gibt's wieder unsere moderne Version von Stadtlandfluss, das Elbduell. Und für den Süden tritt an.
1: Hi, ich bin Steffi, ich komme aus Tieshope und ich hole den Sieg in den Süden, weil ich's kann.
0: So sieht's nämlich aus, ist auch gleich schon soweit. Ihr zockt dann wie immer im Auto oder auch in der Küche mit und testet mal, wie gut ihr schon drauf seid. Nach Glass Animals und Leonie ist es soweit. Leonie mit Don't Worry feiern wir. Während ihr vielleicht nochmal kurz eure Stimme loswerdet bei unserem Voting Radio Hamburgs Next Megastar, unsere 10 größten Talente, ihr entscheidet, wer am Ende am 19. September auf der Bühne steht, neben ihr. Radio Hamburg Megastar Leonie, das ist Don't Worry, hier bei Radio.

0: 18 ist es schon. Ihr wartet natürlich jetzt auf eure Möglichkeit zu zeigen, was ihr drauf habt.
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0: Viele von euch zocken da jetzt auch einfach mal mit, gehört so zum Ritual eures Nachmittages. Vielen Dank dafür. Vielleicht habt ihr auch mal Lust, live in der Show mitzuzocken um die 100 Euro und natürlich auch den Titel. Spielt ihr immer den Norden gegen den Süden. Heute ist Steffi dran. Für den Süden aus Thieshope kommt sie. Kitesurferin, hobbymäßig. Brauchen wir die 100 Euro für ein neues Brett?
3: Ja, oder vielleicht ein bisschen shoppen. Der Herbst steht ja vor der Tür.
0: Ja, es kommt unerwartet, ne? Schon wieder?
3: Ja.
0: Wir waren noch nicht bereit. Okay, alles klar. Du hast eine Idee, wofür du die 100 Euro nutzen würdest. Du hast sie sicher, sobald du 8 geschafft hast. Denn Anja Johansen aus Hamm, also aus dem Norden, hat 7 geschafft.
3: Ja.
0: Gut, weißt du alles schon?
3: Ja.
0: Erzähle ich dir nichts Neues. Dann lass uns loslegen. Mhm. Steffi, die schnellsten 33 Sekunden deines Lebens starten jetzt. Eine Farbe mit B wie Bertha.
3: Blau.
0: Ein Obst mit K wie Kaufmann.
3: Kiwi.
0: Ein Werkzeug mit H wie Heinrich.
3: Hammer.
0: Ein Land mit I wie Ida.
3: Irland.
0: Ein Gewürz mit P wie Paula.
3: Pfeffer.
0: Ein Körperteil mit E wie Emil.
3: Ellbogen.
0: Ein Musikinstrument mit T wie Theodor.
3: Trompete.
0: Ein Kleidungsstück mit S wie Samuel.
3: Seidenkleid.
0: Eine Automarke mit V wie Viktor.
3: Volvo.
0: Ein Lebensmittel mit M wie Martha.
3: Macaroni.
0: Ein Planet mit J wie Julius.
3: Jupiter.
0: Ja, du bist ja so krass gut. Also selbst so ein paar Dinger, wo ich dachte, na, das ist echt schwierig. Da hattest du sofort eine Antwort parat. Kiwi, Seidenkleid, also ganz viele Highlights mit dabei. Und das waren 11, also ganz souveräne 11 Begriffe.
3: Wow, danke.
0: Du bist für Höheres bestimmt. Ich kann auch noch schneller vorlesen, theoretisch. Und das kann alles noch, aber ich hatte das Gefühl, du warst ganz entspannt.
3: Ja, geht.
0: Wenn wir mal wieder so eine Champions-League-Version haben von unserer modernen Version von Stadtland Fluss, und manchmal haben wir sowas, dann notiere ich schon mal deine Nummer, ja?
3: Auf jeden Fall, sehr gerne.
0: Und ihr notiert eure Nummer bei der Anmeldung unter radiohamburg.de. Das Beste von heute. Jetzt von

0: wenig Radio Megastars, die gesanglich so viel drauf haben wie Ariana Grande. Kein Ton zu hoch. One Last Time hören wir gleich. Und wir haben was ganz Neues von euch, von Neptunica. What If? Ja, klingt direkt so ganz anders, ne? Auch vom Beat What If, Teil der 4 Megahertz am Stück, die direkt nach Halb starten, hier bei eurem Musiksender Nummer 1 bei Radio Hamburg.
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0: Vielleicht habt ihr auch schon mal von einer größeren Gruppe gesprochen. Vielleicht sogar auch bei einer Hochzeit oder so. Gibt es irgendetwas, was euch komplett aus der Fassung bringen könnte? Bei Radio Hamburg Megastar Sarah Larsson ist das passiert. Bei einem Konzert vor über 66.000 Zuschauern hat sie es einfach nicht mehr gepackt. 17.45 Uhr überprüft ihr mal, ob ihr stark geblieben wärt.
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12: Ich bin Clemens Benke, guten Tag. Hamburg ehrt zwei Frauen. Die Bergius-Straße in Altona wird nach der Aktivistin und Verfolgten des NS-Regimes Esther Bejerano benannt. Und der Park an der Bebelallee am iranischen Generalkonsulat wird nach der von der Sittenpolizei in Teheran getöteten Gina Masa Amini benannt. Die Hamburger Staatsanwaltschaft hat Haftbefehl gegen eine 22-jährige Deutsche erlassen und will sie auch noch psychiatrisch begutachten lassen. Die Frau steht unter Verdacht, eine 60-jährige in Poppenbüttel getötet zu haben. Ihre Leiche war Samstagmorgen am Alsterwanderweg gefunden worden. Nachdem der Hamburger Logistikmilliardär Klaus-Michael Kühne gestorben ist, gibt es immer mehr Beileidsbekundungen. Unter anderem von Hamburgs zweiter Bürgermeisterin Katharina Fegebank, von Kultursenator Broster, vom HSV und der Kühne-Stiftung. Kühne ist im Alter von 89 Jahren in seiner Wahlheimat in der Schweiz gestorben.
0: Die nächsten Nachrichten gibt's um 18 Uhr und wir schauen einmal aufs Radio Hamburg. Feierabendwetter mit ganz viel Blau im Himmel über Hamburg, Niedersachsen und Schleswig-Holstein. Manchmal auch noch ein bisschen Sonnenschein und das Ganze bei roundabout 20 Grad. Morgen noch ein Tick wärmer, noch ein Tick sommerlicher. 25 Grad gibt's dann maximal, 12 Stunden Sonne und Mittwoch, ne, keine Angst, ist morgen keine Alltagsfliege. Mittwoch ist auch richtig schön. Hallo auf die Straßen, das ist für eure Sicherheit der Radio Hamburg Verkehr mit der Edeka-App auf der A24 Hamburg Richtung Berlin. 4 Kilometer zwischen Rheinweg und Schwarzenbeck-Grande wegen der Baustelle. Viertelstunde plus. Und A25 Geesthacht Richtung Hamburg. 5 Kilometer zwischen Dreieck Südost und Neu-Allermühe West. Auch hier plus 15 Minuten. Und das Blitzer-Update: B75 Stadtauswärtshöhe Süderelbbrücken. Der Radio Hamburg Verkehr für Hamburg, Niedersachsen und Schleswig-Holstein. Euch eine gute und sichere Fahrt.
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0: Und natürlich ist jetzt auch Tiffany Harris mit in den 4 Mega-Hits am Stück dabei. Sie ist ja nicht nur Jury-Mitglied für Radio Hamburgs Next Megastar. Ihr votet weiterhin mit auf unserer Homepage. Sondern eben auch einer von 5 Headlinern für den 19. September. Stars for Free, eben auch mit Tiffany Harris. Wir freuen uns gleich auf Breathe. Und jetzt gibt's was ganz Neues erstmal zum Start in dieser halben Stunde. Neptunica.

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0: Radio Hamburg Musikexperte Tim Gavron hat alles rund um unsere Megastars im Blick. Und Tim, was war da am Wochenende bei Sarah Larsson los und warum gucken sich hunderttausende Menschen dieses eine Video von ihr an?
1: Sie hat einen Auftritt in Belgien. Da gibt es nämlich, das heißt ganz niedlich, das Puckelpop Festival. Wo man erst den Puckelpop, ist das wie so ein Puppentheater oder
0: ganz
1: so.
0: Nett.
1: Ich sag mal so, am Tag sind da über 66.000 Menschen auf diesem Festivalgelände. Da war Somba zum Beispiel, Moskenner, aber auch Sarah Larsson. Und die hat bei ihrer Single Midnight Sun immer eine Choreo drauf, wo sie irgendwann von ihren Tänzerinnen hochgehoben wird.
0: Mhm.
1: Und dann schwebt sie so in der Luft. Das macht sie immer zu dieser Nummer. Und bei diesem Festival jetzt am Wochenende wollte sie das auch machen. Dann haben das aber die Fans im Publikum gemacht. Also die haben sich dann wirklich, hunderte Menschen haben sich da plötzlich in die Luft gehalten.
0: Ja.
1: Und sie ist da gar nicht drauf klargekommen.

0: konnte nicht mehr weiter singen.
1: Ja.
2: Er ist so ansteckend. Sie hat es immer wieder probiert.
0: Also wirklich sehr, sehr sympathisch.
2: Oh, ey, so eine ansteckende Lache, da weißt du sofort, ist auch ein cooler Mensch, ne?
0: Voll, voll. Ja. Also so sympathisch und lustig. Und es gibt wirklich, das Video müsst ihr euch angucken, wie diese Masse da plötzlich in die Luft gehoben wird, seht ihr auf unserer Homepage unter radiohamburg.de von dem Auftritt. Und die Nummer können wir uns jetzt ja auch zum Feierabend geben. Ich werde dich aber nicht hochheben.
2: Schade.

0: Taylor Swift hier bei Radio Hamburg. Euch einen schönen Abend. Wir machen gleich weiter mit ganz vielen Mega-Hits. Das Beste von heute ist mit dabei The Bowser und Magnetic. Der erste nach den Nachrichten um 18 Uhr.
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0: Es ist 18 Uhr.
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11: Guten Abend. Mehr Touristen bei uns in der Stadt. Weltmeere so warm wie noch nie. Das Wetter, Sonne bis zu 20 Grad. Der Tourismussektor in Hamburg läuft gut. Die Zahl der Übernachtungen stieg im ersten Halbjahr leicht um 0,5% auf 7,76 Millionen. Und das lohnt sich auch finanziell, so Wirtschaftssenatorin Melanie Leonhardt.
12: Mit 6,3 Milliarden Euro Bruttowertschöpfung ist der Tourismus wirklich ein wichtiges Standbein, auch für die Hamburger Einnahmen.
11: Gesunken um 3,5% ist unterdessen die Zahl der Übernachtungen aus dem Ausland. Hamburgs Tourismuschef Michael Otremba.
13: Menschen sind unsicherer, sie haben mehr Geld durchaus vorhanden, das zeigen alle Studien, aber sie geben dieses Geld sorgfältiger und sorgsamer aus. Das heißt, wir haben in vielen Städten die Entwicklung, dass weniger Gäste aus dem internationalen Raum da sind. Und dann haben wir natürlich auch mit den Beeinträchtigungen, die es gibt durch die geopolitischen Krisen im Airline-Bereich, etwas, womit wir umgehen müssen.
11: Die weltweite Durchschnittstemperatur der Meeresoberflächen hat am Samstag mit 21,1 Grad ihren höchsten jemals gemessenen Wert erreicht. Damit sind die Weltmeere so warm wie noch nie seit Beginn der Messungen vor fast 50 Jahren. Das hat der EU-Klimawandeldienst mitgeteilt. Ronny Thorau.
14: Grund für den Temperaturrekord jetzt ist neben dem Klimawandel auch das Wetterphänomen El Niño, das die Meere zusätzlich erwärmt. Durch höhere Meerestemperaturen steigt laut Forschern das Risiko von Extremwetter, denn wärmere Ozeane geben mehr Feuchtigkeit und Wärme an die Atmosphäre ab, was zu stärkeren Niederschlägen und Stürmen führen kann.
11: Der Lebensmitteldiscounter Lidl ruft zwei Varianten einer spanischen Chorizo-Wurst zurück. Anneke Riedkerken.
15: Betroffen sind Lidl zufolge zwei Produkte der Marke Martinez Somalo Chorizo mit jeweils 375 Gramm Inhalt. Die Würste sind bundesweit in Lidl-Filialen verkauft worden, teilte der Discounter mit Sitz in Baden-Württemberg mit. Grund für den Rückruf ist eine mögliche Unterbrechung der Kühlkette. Deswegen kann nicht garantiert werden, dass die angegebene Mindesthaltbarkeit eingehalten werde. Von einem Verzehr der Produkte wird abgeraten, so Lidl.
11: Und das waren die Nachrichten aus Hamburg, Deutschland und der Welt.
0: Das war eben auch schon unsere Lieblingsmeldung. Ne?
11: Chorizo, klar.
0: Ja. Habt ihr euren Kühlschrank hoffentlich schon kontrolliert? Und dann genießt ihr jetzt das Radio Hamburg Wetter.
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0: Ja, ganz viel Sonne jetzt nochmal am Montagabend bei 20 Grad. Bleibt auch trocken und richtig schön. Morgen am Dienstag wird es sogar noch ein kleines bisschen besser. 25 Grad dann die Tagestop-Temperatur bei 12 Stunden Sonne.
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0: Für eure Sicherheit der Radio Hamburg Verkehr mit der Edeka-App. A24 Hamburg Richtung Berlin. 4 Kilometer zwischen Rheinweg und Schwarzenbeck-Rande. Es wird gebaut und dauert gerade 10 Minuten länger. Der Radio Hamburg Verkehr für Hamburg, Niedersachsen und Schleswig-Holstein.
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0: Ja, hi, natürlich läuft hier auch im Radio Hamburg Studio so ganz nebenbei die erste DFB-Pokalrunde zwischen dem SC Verl und dem HSV. Nach 3 Minuten steht es noch 0-0. Ja, ganz viele Mega-Hits für euch unterwegs. Sabrina Carpenter mit Espresso, auch fantastischer Mega-Hit. Und das Beste von heute, The Bowser mit Magnetic jetzt zum Start.

0: Autofahrer eine zersplitterte Glasscheibe auf der A23 zwischen Hohenfelde und Horst-Elmshorn. Einmal der Radio Hamburg Verkehr mit der Edeka-App und eine ganz süße Nachricht von Andrea.
1: Ich wollte nochmal ganz, ganz lieb Danke sagen. Ich habe die Domgutscheine gewonnen und das war der schönste Dombesuch, den wir jemals hatten. Wir haben uns ganz, ganz doll gefreut. Ihr seid einfach großartig. Macht weiter so.
0: Ey, toll, dass du dich nochmal meldest. Hoffe, es hat richtig viel Spaß

Achtung Autofahrer, Personen auf der Fahrbahn A23 Hamburg-Heide zwischen Eidelstedt und Halstenbek-Rupunder. In beiden Richtungen aufpassen, hier laufen Menschen. 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

0: Wenn ihr nochmal Lust auf Tanzen habt nach dem Wochenende, dann kommt gleich der perfekte Mega-Hit dazu mit der vorgegebenen Choreo bei TikTok. 1 Milliarde Mal wahrscheinlich schon nachgetanzt. DJ Goja, Jason Derulo, Michiko.
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0: 18:30
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15: Ich bin Clemens Benke, guten Tag. Hamburg ehrt zwei Frauen. Die Bergiusstraße in Altona wird nach der Aktivistin und Verfolgten des NS-Regimes Esther Bejerano benannt. Und der Park an der Bebelallee am iranischen Generalkonsulat wird nach der von der Sittenpolizei in Teheran getöteten Gina Masa Amini benannt. Die Hamburger Staatsanwaltschaft hat Haftbefehl gegen eine 22-jährige Deutsche erlassen und will sie auch noch psychiatrisch begutachten lassen. Die Frau steht unter Verdacht, eine 60-Jährige in Poppenbüttel getötet zu haben. Ihre Leiche war Samstagmorgen am Alsterwanderweg gefunden worden. Nachdem der Hamburger Logistikmilliardär Klaus-Michael Kühne gestorben ist, gibt es immer mehr Beileidsbekundungen. Unter anderem von Hamburgs zweiter Bürgermeisterin Katharina Fegebank, von Kultursenator Broster, vom HSV und der Kühne-Stiftung. Kühne ist im Alter von 89 Jahren in seiner Wahlheimat in der Schweiz gestorben.
0: Radio Hamburg Nachrichten gibt es dann wieder ausführlich um 19 Uhr. Das ist das Radio Hamburg Montagabendwetter und es ist immer noch richtig schön. Über 20 Grad in Hamburg, Niedersachsen und Schleswig-Holstein, Bad Oldesloe sogar noch mit 21 dabei. In Pinneberg sind wir jetzt unter die 20 auf 19 gerutscht. Aber es bleibt trocken und es gilt auch morgen für den Dienstag. Da wird es richtig sommerlich mit 25 Grad und 12 Stunden Sonne. Hier ist für eure Sicherheit der Radio Hamburg Verkehr mit der Edeka-App. Immer noch Achtung Menschen auf der A23 Hamburg-Heide zwischen Eidelstedt und Heilsenbeck-Ruppunder und eine zersplitterte Glasscheibe auf der A23 Heide Richtung Hamburg zwischen Hohenfelde und Horst-Elmshorn. Keine Staus, die länger als 10 Minuten dauern. Das ist die richtig positive Nachricht vom Radio Hamburg Verkehr für Hamburg, Niedersachsen und Schleswig-Holstein.
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0: Guten Appetit für alle, die uns gerade in der Küche hören. Schön, dass ihr mit am Start seid. Das ist die Stübi-Show mit Lady Gaga, DJ Goja und Jason Derulo, Michiko, Miles Smith, Nice to meet you, Und sehr lässig geht's jetzt mit Teddy Swims vielleicht in eure Spät- bzw. Nachtschicht, Mr. Know-It-All.

hat 31.536.000 Sekunden und 31.536.000 Sekunden davon ist Radio Hamburg für euch da. 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

0: Montagabend.
1: Und jetzt gibt's ein kleines Quiz für euch. Das eben war einfach. Was war das? Das waren 4 Mega-Hits am Stück. Teddy Swims, Miles Smith, Jason Derulo und Lady Gaga. Aber Leute, wisst ihr auch, was das hier ist? In der Stadt sehen wir gerade wieder viele Kinder mit ihren Eltern in den Läden. Es wird viel eingekauft, auch weil die Kita ja wieder losgeht. Und ganz oft fällt der Satz, kann ich das haben? Ihr wisst, was kommt. Und ihr bekommt es auch. 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Und während ihr euch da jetzt mal reinklickt, ganz viele Mega-Hits bei eurem Musiksender Nummer 1. Ray Garvey, Take This Heart. 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

0: Genau die richtigen Sounds, um in euren Montag-Feierabend reinzustarten. Von Daft Punk. Zusammen mit Pharrell Williams. Get Lucky macht doch einfach direkt gute Laune. Gibt's gleich für euch. Und das Beste von heute von Katy Perry. Watch It Burn, der kommt richtig gut, ganz laut im Auto. Dreht ihr gleich auf bei eurem Musiksender Nummer 1, Radio Hamburg.
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7: Guten Abend. Mehr Touristen bei uns in der Stadt. Weltmeere so warm wie noch nie. Das Wetter Sonne und bis zu 20 Grad. Der Tourismussektor in Hamburg läuft gut. Die Zahl der Übernachtungen stieg im ersten Halbjahr leicht um 0,5% auf 7,76 Millionen. Und das lohnt sich auch finanziell, so Wirtschaftssenatorin Melanie Leonhardt.
8: Mit 6,3 Milliarden Euro Bruttowertschöpfung ist der Tourismus wirklich ein wichtiges Standbein, auch für die Hamburger Einnahmen.
7: Gesunken um 3,5% ist unterdessen die Zahl der Übernachtungen aus dem Ausland. Hamburgs Tourismuschef Michael Otremba.
9: Menschen sind unsicherer, sie haben mehr Geld durchaus vorhanden, das zeigen alle Studien, aber sie geben dieses Geld sorgfältiger und sorgsamer aus. Das heißt, wir haben in vielen Städten die Entwicklung, dass weniger Gäste aus dem internationalen Raum da sind. Und dann haben wir natürlich auch mit den Beeinträchtigungen, die es gibt durch die geopolitischen Krisen im Airline-Bereich, etwas, womit wir umgehen müssen.
7: Hamburgs Bürgermeister Peter Tschentscher hat das Wirken des verstorbenen Unternehmers Klaus-Michael Kühne gewürdigt. Der HSV, die Kultur, vor allem die Oper und die maritime Logistik gehörten zu den großen Ambitionen von Klaus-Michael Kühne, so Tschentscher. Auch aus anderen Teilen der Hamburger Stadtgesellschaft gibt es Reaktionen nach Kühnes Tod. Anneke Riedkerken.
0: Vor allem für sein kulturelles Engagement und die finanzielle Unterstützung seiner Geburtsstadt wird Kühne aus der Hamburger Politik gedankt. Sein Herzensverein, der HSV, trauert um seinen jahrelangen Investor, hat sich aber auch häufig in einem Zwiespalt befunden. War man einerseits in schwierigen Zeiten auf Kühnes Geld angewiesen, wollte man andererseits unabhängiger sein von seinen Interessen und Vorstellungen. Mit Kühnes Tod geht sein Vermögen, das auf 35 Milliarden Euro geschätzt wird, an seine Stiftung über. Es wird kritisiert, dass Kühne sich zu Lebzeiten geweigert hat, die NS-Vergangenheit seines Familienunternehmens Kühne und Nagel aufzuarbeiten. Es hatte mit dem NS-Regime zusammengearbeitet und geraubte Güter aus jüdischem Besitz transportiert.
7: Die weltweite Durchschnittstemperatur der Meeresoberflächen hat am Samstag mit 21,1 Grad ihren höchsten jemals gemessenen Wert erreicht. Damit sind die Weltmeere so warm wie noch nie seit Beginn der Messungen vor fast 50 Jahren. Das hat der EU-Klimawandeldienst Copernicus mitgeteilt. Höhere Meerestemperaturen steigern die Möglichkeit für Extremwetterereignisse. Und das waren die Nachrichten aus Hamburg, Deutschland und der Welt.
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0: Am Abend bleibt es trocken und ruhig. Später wird der Himmel dann auch weitestgehend klar. In den nächsten Stunden geht es auf etwa 10 Grad runter. Und morgen startet der Tag sonnig und trocken mit einer Tagestop-Temperatur von 25 Grad.
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11: Die B430 Feldstraße ist zwischen der Plöner Straße und der Brachenfelder Straße in beiden Richtungen wegen eines Feuerwehreinsatzes gesperrt. Und in dieser Woche werden in vielen Hamburger Schulen die Erstklässler eingeschult. Bitte insbesondere im Umfeld von Schulen rücksichtsvoll und vorsichtig fahren. Der Radio Hamburg Verkehr für Hamburg, Niedersachsen und Schleswig-Holstein.
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12: Auf dem Weg nach Hause sind wir bei euch mit euren liebsten Mega-Hits. Dieses Feierabend-Feeling, das spürt ihr jetzt. Bei dem Besten von heute kommt von Katy Perry und geht einfach richtig ab. Watch It Burn für euren Start in den Montag-Feierabend.

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0: 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Mit Ray Dalton und dem Besten von heute. Sounds, die einfach so gute Laune machen. Go That High.
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1: 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Genau so klingt euer Feierabend bei Radio Hamburg mit Coldplay. Paradise, liebt ihr, gibt's gleich für euch. Und das Beste von heute sind Sounds von Olivia Dean, wo man sich einfach richtig reinlegen kann. So schön, so easy to fall in love. Gleich bei Radio Hamburg, eurem Musiksender Nummer 1.
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1: Aktuell bleibt es trocken und angenehm. In der Nacht wird es klar und stellenweise kann sich auch Nebel bilden. In den Dienstag starten wir dann sonnig. Später werden bis zu 25 Grad erreicht.
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7: Die B430 Feldstraße ist zwischen der Plöner Straße und der Brachenfelder Straße in beiden Richtungen wegen eines Feuerwehreinsatzes gesperrt. Und in dieser Woche werden in vielen Hamburger Schulen die Erstklässler eingeschult. Bitte insbesondere im Umfeld von Schulen rücksichtsvoll und vorsichtig fahren. Der Radio Hamburg Verkehr für Hamburg, Niedersachsen und Schleswig-Holstein.
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1: Ihr seid schon voll im Feierabendmodus. Und wenn nicht, dann bringen euch diese 4 Mega-Hits am Stück garantiert rein. So ganz chillige, schöne Sounds von Olivia Dean gibt's gleich für euch. Gute Beats von alle Farben, Coldplay für euch am Start. Und was ganz Neues von den Giant Rooks. Und das klingt einfach so nach Sommer, nach Festival. Slow Dance for a Minute.

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1: Einfach so cool. Das waren gerade Anna, Robine und Levi, die ihr gehört habt. Und die sitzen jetzt natürlich auch zu Hause, sind aufgeregt und drücken so fest die Daumen, dass ihr für sie abstimmt. Die ganzen anderen Talente, die hört ihr auch online bei uns unter radiohamburg.de und gebt eure Stimme ab, denn ihr habt es in der Hand. Wer bei Stars for Free, Hamburgs Konzertevent des Jahres, für euch auf der Bühne stehen wird und 10 Minuten hat zum Performen. Das wird einfach garantiert ein Hammerauftritt und ihr entscheidet welcher. Wir freuen uns riesig, wenn ihr mitmacht und jetzt in euren Feierabend startet mit J-Lo und David Guetta und dem Besten von heute. Richtig gute Club-Sounds. Save Me Tonight bei Radio Hamburg. 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

0: Ihr wollt unbedingt nochmal Sommer haben. Ab morgen wird es hier wieder ein bisschen wärmer. Die Sonne kommt nochmal raus für euch und eure liebsten Mega-Hits. Die bringen euch so in dieses Sommerfeeling rein. Das Beste von heute gleich für euch von Loi. Und sie hat ja so eine ganz rauchige, schöne Stimme. Singt auch ganz oft eher so emotional. Jetzt hat sie richtig gute Beats dabei von David Puentes. Golden Summer macht euch so gute Laune. Gleich bei eurem Musiksender Nummer 1. Radio Hamburg.
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2: Ich bin Tine Klimach. Die EU hat neue Rüstungshilfen für die Ukraine im Wert von 6,1 Milliarden Euro genehmigt. Die Mittel seien für Flugabwehrsysteme, Raketen, Munition und Radaranlagen vorgesehen, teilte die EU-Kommission mit. Die Zusage aus Brüssel erreichte Kiew am 35. Unabhängigkeitstag der Ukraine, der heute mit internationalen Gästen begangen wird.
3: Präsident Zelensky nutzte seine Rede zum Unabhängigkeitstag für eine Kampfansage an Kreml-Chef Putin. Die Ukraine werde weiter um ihre Souveränität kämpfen, sagte Zelensky in Kiew. Die Welt müsse zusammenstehen, um Russland in die Knie zu zwingen. Zelensky forderte auch mehr Unterstützung für sein Land. Verlangt hatte er allein gestern von der EU 30 Milliarden Euro für die Verteidigung des Landes. Aus Moskau, Ulf Mauder.
2: AOK-Chefin Carola Reimann hat die telefonische Krankschreibung als gutes Mittel verteidigt, gerade in Zeiten von Infektionsfällen. So könnten Ansteckungen vermieden und medizinisches Personal geschützt werden, sagte sie den Zeitungen der Funke Mediengruppe. Eine missbräuchliche Nutzung könne die AOK nicht feststellen. Die Schwarz-Rote Koalition will die Möglichkeit zur telefonischen Krankschreibung abschaffen. Autobauer Volkswagen steckt tief in der Krise. Zehntausende Arbeitsplätze stehen im Zuge eines Sparprogramms auf der Kippe. In einer internen Umfrage übt die VW-Belegschaft massive Kritik am Konzernvorstand.
4: Wegen der desaströsen Kommunikation nach außen durch den Vorstand seien die Mitarbeiter und deren Familien verunsichert und verängstigt, so heißt es in einem eigentlich firmeninternen Artikel. Schon länger ist bekannt, dass bis 2030 rund 50.000 Stellen in Deutschland wegfallen sollen. Diese bereits geplanten Einsparungen reichen allerdings nicht aus. Also wie schlimm wird's tatsächlich? Ab morgen gibt's 9 Betriebsversammlungen. Hier könnte es Details auch zu möglichen Werksschließungen geben. Uli Reitinger, Nachrichtenredaktion.
2: Die Weltmeere sind so warm wie noch nie seit Beginn der Messungen im Jahr 1979. Die durchschnittliche Meeresoberflächentemperatur habe am vergangenen Samstag ihren höchsten jemals gemessenen Wert erreicht, teilte der Klimawandeldienst des EU-Programms Copernicus in Bonn mit. Der Rekord sei am 22. August mit einer Temperatur von 21,1 Grad aufgestellt worden, womit der bisherige Rekord von 21,09 Grad im März 2024 übertroffen worden sei.
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0: Trocken geht's durch den Abend und auch die Nacht bleibt ruhig. Dazu klart es auf. Örtlich ist etwas Nebel möglich. Morgen erwartet uns dann ein sonniger und trockener Start in den Tag mit einer Tagestop-Temperatur von 25 Grad.
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6: Auf der A7 Flensburg Richtung Hamburg. Achtung Autofahrer, zwischen Hennstedt, Ulzburg und Quickborn ist eine ungesicherte Unfallstelle. Auf der B205 Neumünster Richtung Bad Segeberg zwischen Rickling und Wahlstedt ist auch eine ungesicherte Unfallstelle. Die B430 Feldstraße ist zwischen der Plöner Straße und der Brachenfelder Straße in beiden Richtungen wegen eines Feuerwehreinsatzes gesperrt. Und in dieser Woche werden in vielen Hamburger Schulen die Erstklässler eingeschult. Bitte insbesondere im Umfeld von Schulen rücksichtsvoll und vorsichtig fahren. Soweit der Radio Hamburg Verkehr für Hamburg, Niedersachsen und Schleswig-Holstein.
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0: Schönen Montag-Feierabend euch. Ihr seid in die Woche reingestartet und braucht jetzt erstmal eine Pause. Ganz gemütlich auf der Couch verbringt ihr euren Feierabend mit euren liebsten Mega-Hits Loi und David Puentes für euch. Mit dem Besten von heute. Das macht einfach so gute Laune. Klingt voll nach Sommer und so ganz chillig und cool. Golden Summer für euch.

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0: Das wird einfach wie eine richtig fette Party. 12.000 sind von euch dabei, eure liebsten Megastars. Ihr könnt es wirklich kaum noch abwarten, so wie Radio Hamburg-Hörerin Mel.
2: Mega gut, dass Klock-Klock dabei sind. Ich lieb's. Das ganze Line-Up ist großartig. Ich feiere sie alle sehr. Vielen Dank, wir freuen uns jetzt schon. Oh, I love you.
0: Freut euch so sehr auf Klock-Klock, auf unser ganzes Line-Up. Leonie für euch am Start, Tiffany Harris, die Jungs von Fastboy und Purple Disco Machine. 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Wir freuen uns einfach schon riesig drauf, mit euch bei Stars for Free zu feiern. Und für euren Feierabend gibt es jetzt neue Musik, die kommt von Somber. Und ihr liebt einfach seine Stimme, der hat immer so einen coolen Sound. Das Beste von heute für euch. My Body Isn't Ready.
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0: Ganz viel neue Musik an eurem Montagfeierabend. Die gibt's bei eurem Musiksender Nummer 1 gleich. Das Beste von heute, ganz neu, kommt von Jack Dean. Und wenn ihr den noch nicht kennt, den lernt ihr kennen. Der hat so eine Hammerstimme. Hat so ein bisschen was von Benson Boone. Also kann so krass hoch singen und hat einfach so eine Kraft. Mercy. Feiert ihr gleich bei Radio Hamburg.
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3: Am Abend bleibt es trocken und ruhig, später wird der Himmel dann auch weitestgehend klar. In den nächsten Stunden geht es auf etwa 10 Grad runter und morgen startet der Tag sonnig und trocken mit einer Tagestop-Temperatur von 25 Grad.
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4: Auf der A7 Flensburg Richtung Hamburg. Achtung Autofahrer, zwischen Hennstedt, Ulzburg und Quickborn ist eine ungesicherte Unfallstelle. Auf der B205 Neumünster Richtung Bad Segeberg zwischen Rickling und Wahlstedt ist auch eine ungesicherte Unfallstelle. Die B430 Feldstraße ist zwischen der Plöner Straße und der Brachenfelder Straße in beiden Richtungen wegen eines Feuerwehreinsatzes gesperrt. Und in dieser Woche werden in vielen Hamburger Schulen die Erstklässler eingeschult. Bitte insbesondere im Umfeld von Schulen rücksichtsvoll und vorsichtig fahren. Soweit der Radio Hamburg Verkehr für Hamburg, Niedersachsen und Schleswig-Holstein.
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0: Montag Feierabend fühlt sich heute einfach so richtig leicht an, nach guter Laune. Dafür sorgen die beiden, Kaigo und Tina Turner, gleich für euch. What's Love Got to Do With It gibt's direkt nach dem Besten von heute. Was ganz Neues von Jack Dean und der hat einfach so eine coole Stimme. Mercy für euren Feierabend.

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0: ganz viele Mega-Hits für euren Montag-Feierabend, die so voll nach Feierabend klingen. Ganz chillig und cool. Mabel für euch. Richtig gute Beats. Mad Love gibt's gleich für euch. Und das Beste von heute kommt von Temper City. Where freut ihr euch gleich direkt nach den News. Vorher noch Empire of the Sun. Machen euch gute Laune mit We Are The People.
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1: Ich bin Tine Klimach. Ernteausfälle, Brände und Niedrigwasser sorgen für enorme Schäden. Die extreme Hitze und Trockenheit in diesem Sommer kosten die deutsche Wirtschaft nach Schätzungen von Greenpeace 36 Milliarden Euro, sagt die Umweltorganisation.
2: Bei brütender Hitze schalten viele von uns einen Gang zurück. Wir sind weniger produktiv. Und allein das verursacht Schäden von mehr als 10 Milliarden Euro, sagt Greenpeace. Und dann sind da die Bauern, die weniger ernten. Wälder werden zu Asche. Eine Katastrophe für die Menschen und die Volkswirtschaft, nennen die Umweltschützer diesen Sommer und fordern die Regierung auf, nun schnell zu handeln. Denn, Zitat, ein Weiter-so können wir uns nicht mehr leisten. Claudia Wächter, Nachrichtenredaktion.
1: Die Ukraine bittet seit Wochen um frisches Geld für die Stärkung ihrer Flugabwehr. Zum heutigen Nationalfeiertag kommen gute Nachrichten aus Brüssel. Die EU hat zum 35. Unabhängigkeitstag der Ukraine neue Rüstungshilfen im Wert von 6,1 Milliarden Euro genehmigt.
3: Flugabwehrsysteme, Raketen, Munition und Radaranlagen sollen vor allem mit diesem EU-Geld bezahlt werden. Und zwar wegen der immer häufigeren russischen Angriffe mit ballistischen Raketen und mit Drohnen. 376 Raketenangriffe nur im Juli. Europa zeige am Unabhängigkeitstag, dass die Unterstützung für die Ukraine unerschütterlich und konkret sei, sagte Kommissionspräsidentin von der Leyen. Aus Brüssel, Dieter Ebeling.
1: Der BIWA Pflegeschutzbund weist den Verdacht der AfD zurück, in Pflegeheimen würden Angestellte oder Angehörige die Briefwahl der Bewohner manipulieren. Es lägen keinerlei Hinweise auf Wahlbetrug in Pflegeheimen oder eine unzulässige Einflussnahme bei der Stimmabgabe vor, erklärte der Verband. Zuvor hatte der AfD-Vorsitzende Tino Chrupalla vor der Landtagswahl am 6. September in Sachsen-Anhalt Zweifel daran gesät, dass bei der Briefwahl alles mit rechten Dingen zugeht. Die Verbraucherzentralen warnen vor einer Beeinflussung bei Trinkgeldoptionen auf Kartenlesegeräten. Die Chefin des Bundesverbandes, Ramona Popp, sagte der dpa, es müsse auf den ersten Blick erkennbar sein, wie Gäste Trinkgeld ablehnen oder die Höhe selbst festlegen können. Der Verband setze sich für ein Verbot manipulativer Designtricks ein. Oft sei die Option, kein Trinkgeld zu geben, versteckt oder schlecht sichtbar, so Popp. Die Felder, auf denen Vorschläge fürs Trinkgeld wie 10% oder 15% angetippt werden können, seien oft größer oder farblich auffälliger.
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4: Aktuell bleibt es trocken und angenehm. In der Nacht wird es klar und stellenweise kann sich auch Nebel bilden. In den Dienstag starten wir dann sonnig. Später werden bis zu 25 Grad erreicht.
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6: Auf der A7 Flensburg Richtung Hamburg. Achtung Autofahrer, zwischen Hennstedt, Ulzburg und Quickborn ist eine ungesicherte Unfallstelle. Auf der B205 Neumünster Richtung Bad Segeberg zwischen Rickling und Wahlstedt ist auch eine ungesicherte Unfallstelle. Die B430 Feldstraße ist zwischen der Plöner Straße und der Brachenfelder Straße in beiden Richtungen wegen eines Feuerwehreinsatzes gesperrt. Und in dieser Woche werden in vielen Hamburger Schulen die Erstklässler eingeschult. Bitte insbesondere im Umfeld von Schulen rücksichtsvoll und vorsichtig fahren. Soweit der Radio Hamburg Verkehr für Hamburg, Niedersachsen und Schleswig-Holstein.
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7: Noch eine Runde Sport gemacht, fühlt sich doch einfach so gut an. Danach auf dem Weg nach Hause im Auto zu sitzen und eure liebsten Mega-Hits zu hören. Ein richtig cooler kommt von Temper City, das Beste von heute. Kann man sich so richtig zurücklehnen und einfach diese chilligen, coolen Sounds feiern. Self-aware für euch. Ah!

0: Montag Feierabend, ihr hört euren Musiksender Nummer 1. Und für euch gibt's ganz viel neue Musik im Radio Hamburg Neuheitenstream mit Musikexperte Tim Gaffron. Und Tim, ein ganz großer Megastar, hat ja ein neues Album rausgebracht.
1: Sam Smith. Letzten Freitag ist es erschienen, Hazel Eyes. Gemeinsam haben wir in das Album reingehört und drüber gesprochen und dabei was Lustiges festgestellt.
2: My absolute favorite track on your new album is Hazel Eyes.
3: Yeah, that's my favorite.
0: Ach, ihr habt denselben Lieblingstitel
1: auf dem Album, das ist sehr, sehr lustig. Welcher das genau ist und was noch für coole Titel drauf sind, hört ihr natürlich im Stream.
0: Und gibt's auch noch was, wo du sagst, das hat dich so richtig überrascht?
1: Ja, tatsächlich, ist vielleicht auch für euch total ungewohnt, die Chainsmokers mit deutschem Gesang.

0: Das klingt erstmal ganz komisch.
1: Was
0: aber
1: da
0: cool.
1: los ist, ja, ich finde es auch ziemlich cool, aber was da genau los ist, das steht ja auch im Neuheiten-Stream über die kostenlose Radio Hamburg App. Einfach mal direkt auschecken und dann seid ihr musikalisch auf dem neuesten Stand.
0: Und für euren Montagfeierabend gibt es richtig gute Beats von You Not Us zusammen mit Daddy DJ. Den Sound, den kennt ihr auf jeden Fall. Macht einfach richtig gute Laune. Flipside, das Beste von heute für euch.
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1: So cool klingt Montagfeierabend bei Radio Hamburg mit Dilemma. Ohrwurm, oder? Nelly und Kelly Rowland feiert ihr gleich. Und das Beste von heute, das kommt von Robin Schulz und Barbs. Better Times geht richtig ab. Gibt's gleich bei eurem Musiksender Nummer 1, Radio Hamburg.
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1: Trocken geht's durch den Abend und auch die Nacht bleibt ruhig. Dazu klart es auf. Örtlich ist etwas Nebel möglich. Morgen erwartet uns dann ein sonniger und trockener Start in den Tag mit einer Tagestopptemperatur von 25 Grad.
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7: Auf der A7 Flensburg Richtung Hamburg. Achtung Autofahrer, zwischen Hennstedt, Ulzburg und Quickborn ist eine ungesicherte Unfallstelle. Auf der B205 Neumünster Richtung Bad Segeberg zwischen Rickling und Wahlstedt ist auch eine ungesicherte Unfallstelle. Die B430 Feldstraße ist zwischen der Plöner Straße und der Brachenfelder Straße in beiden Richtungen wegen eines Feuerwehreinsatzes gesperrt. Und in dieser Woche werden in vielen Hamburger Schulen die Erstklässler eingeschult. Bitte insbesondere im Umfeld von Schulen rücksichtsvoll und vorsichtig fahren. Soweit der Radio Hamburg Verkehr für Hamburg, Niedersachsen und Schleswig-Holstein.
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1: 4 davon am Stück, die einfach alle so cool klingen auf ihre ganz eigene Weise. Robin Schulz mit richtig guten Beats gleich am Start. Dermot Kennedy mit seiner Hammerstimme. Dann Flashback in die 2000er, Nelly und Kelly Rowland mit Dilemma. Feiert die einfach so sehr. Kommt direkt nach dem Besten von heute. Und das ist was ganz Neues von den Jungs von Fastboy. Macht direkt gute Laune ab der ersten Sekunde. Music Sounds für euch.

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0: 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Und für euren Feierabend gibt's jetzt gute Laune Beats von Nico Santos. All-Time High für euch bei Radio Hamburg.

Ihr seid voll drin im Feierabendmodus, zurückgelehnt auf der Couch und hört eure liebsten Mega-Hits. Gleich was richtig Cooles von einer Girl-Group aus London, die gerade so durch die Decke gehen. Und ich kann es verstehen, weil ihr Sound ist irgendwie so ganz einzigartig und richtig cool. Flow mit Leak It. Freut ihr euch gleich drauf bei eurem Musiksender Nummer 1, Radio Hamburg.

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1: Ich bin Thomas Brock. Nach der Sommerpause ist Bundeskanzler Merz erstmals wieder mit dem engsten Führungsteam seiner Partei zusammengekommen. Dabei ging es für die CDU-Spitze auch darum, die morgige Kabinettsklausur vorzubereiten. Die Bundesregierung stehe vor einem arbeitsreichen Herbst, sagte der neue Unionsfraktionschef Frei.
2: Kurs halten und weiter reformieren, so könnte man das Motto der Regierung gerade umschreiben. Der neue Unionsfraktionschef Thorsten Frey, Nachfolger von Jens Spahn, erklärte, es gehe jetzt um die zügige Umsetzung der Reformen, die man vor der Sommerpause vereinbart habe. Das könnte aber teilweise schwierig werden, nachdem Ostministerpräsidenten der CDU, also aus Freys eigener Partei, zentrale Kompromisse wieder ins Wackeln gebracht haben. Etwa die Abschaffung der Rente mit 63. Dazu kommen die schlechten Umfragen und nur noch 2 Wochen bis zu den ersten Landtagswahlen diesen Herbst im Osten. Ronny Tohau, Nachrichtenredaktion.
1: Die Folgen der extremen Hitze und wochenlangen Trockenheit kosten die deutsche Wirtschaft nach Schätzungen von Greenpeace mindestens 36 Milliarden Euro. Das entspreche 0,8 bis 0,9% der deutschen Wirtschaftsleistung, teilte die Naturschutzorganisation mit. Greenpeace berechnete dabei die wirtschaftlichen Schäden unter anderem durch Ernteausfälle, Waldbrände und durch die Gesundheitskosten aufgrund der Hitze. Verbraucherschützer wollen per Verbandsklage gegen hohe Preise bei der Fernwärme vorgehen. Das Ziel könnten sie verfehlen. Aber das zuständige Oberlandesgericht in Hamm sieht Verstöße. Das machte die Richterin bei der Verhandlung deutlich.
3: Die Verbraucherschützer wollen gegen E.ON mit einer Sammelklage vorgehen, wegen der Preisklauseln in mehreren Bundesländern. Das sieht das Gericht aber kritisch. Vielmehr muss am Ende wohl jeder Kunde individuell sein Recht einklagen. Es geht darum, wie E.ON die Preise für die Fernwärme errechnet hat. In einigen Regionen führte das zu höheren Preisen und zwar unrechtmäßig, findet das Gericht. Gut möglich also, dass einige ihr Geld zurückbekommen werden. Thomas Bremser, Redaktion.
1: Zum Fußball im DFB-Pokal haben die Bundesligisten HSV und 1. FC Köln die 2. Runde erreicht. Die Hamburger siegten beim Drittligisten SC Verl mit 3:0. Köln gewann 2:1 bei Drittliga-Aufsteiger Würzburger Kickers. Bundesliga-Absteiger VfL Wolfsburg mühte sich zu einem 6:5 im Elfmeterschießen bei Regionalligist Altglienicke.
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4: Am Abend bleibt es trocken und ruhig. Später wird der Himmel dann auch weitestgehend klar. In den nächsten Stunden geht es auf etwa 10 Grad runter. Und morgen startet der Tag sonnig und trocken mit einer Tagestop-Temperatur von 25 Grad.
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7: Auf der A7 Flensburg Richtung Hamburg. Achtung Autofahrer. Zwischen Hennstedt, Ulzburg und Quickborn ist eine ungesicherte Unfallstelle. Auf der B205 Neumünster Richtung Bad Segeberg zwischen Rickling und Wahlstedt ist auch eine ungesicherte Unfallstelle. Die B430 Feldstraße ist zwischen der Plöner Straße und der Brachenfelder Straße in beiden Richtungen wegen eines Feuerwehreinsatzes gesperrt. Und in dieser Woche werden in vielen Hamburger Schulen die Erstklässler eingeschult. Bitte insbesondere im Umfeld von Schulen rücksichtsvoll und vorsichtig fahren. Soweit der Radio Hamburg Verkehr für Hamburg, Niedersachsen und Schleswig-Holstein.
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4: Ihr seid schon 2-mal auf der Couch eingeschlafen. Jetzt geht's Richtung Bett, morgen wieder früh raus. Beim Fertigmachen hört ihr eure liebsten Mega-Hits. Gleich Flo Rida mit Turnaround. Gute Laune-Sounds auch von Flo. Eine richtig coole Girl-Group aus London, die so einen ganz besonderen Sound haben. Leak It für euren Montagfeierabend. 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
0: 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Und Eske, Musik ist so wichtig in deinem Leben und du hast auch einen Lieblings-Mega-Hit.
2: Tatsächlich ist gerade mein absoluter Lieblingssong Soulmate. Aber ich weiß nicht mal, von wem der überhaupt ist. Aber ich höre ihn rauf und runter.
0: Von Natasha Bedingfield, einer eurer liebsten Mega-Hits. Und in der Eske-Version klingt er auch richtig schön. Somebody tell me why I'm on my own. If there's a soulmate for everyone. Oh, eine ganz besondere, coole Stimme. Ihr habt euch vielleicht auch direkt in Eskes Stimme verliebt. 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Und für euren Feierabend gibt's jetzt neue Musik von Stella Lefty. Und die hat einfach so eine schöne Stimme und einen total coolen Country-Vibe. Das Beste von heute für euch. Boston.
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0: Ihr verbringt euren Montagfeierabend mit uns, Radio Hamburg. Und das heißt, euer Wohnzimmer wird jetzt gleich mal zu einem Dancefloor-Festival. Draußen sein, Sommer, das liebt ihr doch alles. Und das Beste von heute bringt genau dieses Feeling zu euch. Ganz neu kommt von Neptunica und hat so einen richtig coolen Beat. What If? Freut ihr euch gleich drauf bei eurem Musiksender Nummer 1, Radio Hamburg.
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5: Aktuell bleibt es trocken und angenehm. In der Nacht wird es klar und stellenweise kann sich auch Nebel bilden. In den Dienstag starten wir dann sonnig. Später werden bis zu 25 Grad erreicht.
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6: Auf der A7 Flensburg Richtung Hamburg. Achtung Autofahrer, zwischen Hennstedt, Ulzburg und Quickborn ist eine ungesicherte Unfallstelle. Auf der B205 Neumünster Richtung Bad Segeberg zwischen Rickling und Wahlstedt ist auch eine ungesicherte Unfallstelle. Die B430 Feldstraße ist zwischen der Plöner Straße und der Brachenfelder Straße in beiden Richtungen wegen eines Feuerwehreinsatzes gesperrt. Und in dieser Woche werden in vielen Hamburger Schulen die Erstklässler eingeschult. Bitte insbesondere im Umfeld von Schulen rücksichtsvoll und vorsichtig fahren. Soweit der Radio Hamburg Verkehr für Hamburg, Niedersachsen und Schleswig-Holstein.
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0: Vier davon am Stück für euch. Anne-Marie gleich am Start. Die liebt ihr, weil sie so eine coole Stimme hat. Miles Smith und Niall Horan in Kombi machen die einfach so gute Laune. Und was ganz Neues für euch, Neptunica mit richtig guten Beats, die so nach Sommer klingen, nach draußen sein. Genau das Richtige für euer Feierabend-Feeling. What If?

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1: Die Radio Hamburg rette mich durch die Woche-Serie mit unserem Serien- und Filminsider Christian Aust.
2: Diese Woche habe ich die perfekte Serie für alle Fans von Historienserien mit modernem Twist. Ihr findet sie bei Disney Plus und sie heißt The Artful Dodger.
3: Hängen Sie hier flüchtige Gefangene? Keine Angst, das bleibt unter uns. Ich will nur nicht in die Chain Gang.
2: Im Mittelpunkt steht Jack Dawkins, der Artful Dodger und frühere Anführer der Taschendieb-Bande. Und jetzt arbeitet er als erfolgreicher Chirurg in einer britischen Kolonie in Australien.
4: Gentlemen, Dr. Sneed scheint überzeugt zu sein, dass ich das Bein nicht in weniger als einem Rekord von 43 Sekunden amputieren kann. Das möchte ich anzweifeln.
0: Die Geschichte spielt im 19. Jahrhundert, aber sie hat trotzdem so einen modernen Twist irgendwie.
2: Ja, das liegt auch an diesem Indie-Rock-Soundtrack wie bei Peaky Blinders. Das Ganze hat ein sehr hohes Tempo. Es ist so eine Mischung aus Young Sherlock, Peaky Blinders, Bridgerton ist auch drin oder Dr. House und eben Oliver Twist. Chirurg Jack Dawkins hat Spielschulden und wird wieder in die Welt der Gangster und des Verbrechens hineingezogen. Und die Tochter des Gouverneurs erpresst ihn.
5: Das sind ihre Optionen. Ich sage es und sie werden gehängt.
6: Ja, und?
5: Sie bilden mich zur ersten weiblichen Chirurgin aus und es bleibt unter uns.
0: Es gibt schon 2 Staffeln, reicht also für eine Woche.
2: Locker, also 16 Episoden. Ich bin mir ganz sicher, The Artful Dodger rettet auch euch, liebe Radio Hamburg-Hörerinnen und Hörer, mit Verbrechen, Liebesgeschichten und spektakulären Operationen garantiert durch diese Woche. Von mir gibt es 10 von 10 Mullbinden.
0: Klingt richtig gut.

0: gute Laune Feierabend-Sounds für euch von Ed Sheeran zusammen mit Justin Bieber. I don't care, darauf freut ihr euch gleich. Und das Beste von heute kommt von Holly Humberstone. So eine schöne Stimme. To Love Somebody gibt's gleich direkt nach den News für euch. Vorher Snow Patrol für euch mit Chasing Cars.
1: Euer

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1: Ich bin Thomas Brockt. Die Ukraine zeigt sich zum 35. Jahrestag der Unabhängigkeit stolz auf ihren Kampf gegen Russlands Krieg. Präsident Selenskyj nutzte seine Rede an die Nation gleichzeitig für eine Kampfansage an Kremlchef Putin und kündigte weiteren Widerstand gegen die russische Invasion an.
2: Präsident Selenskyj gibt sich trotz der schwierigen Lage für Kiew an der Front kämpferisch zum Nationalfeiertag. Die Ukraine erhält auch weitere Militärhilfen aus Großbritannien und von der EU. Die Reaktion aus dem Kreml hier in Moskau ließ nicht lange auf sich warten. Mit den Rüstungshilfen werde weiter Öl ins Feuer des Krieges gegossen. Verhindert werde so jeder Versuch, in Friedensverhandlungen zu treten, hieß es hier in Moskau. Aus Moskau, Ulf Mauder.
1: Nach der Sommerpause ist Bundeskanzler Merz erstmals wieder mit dem engsten Führungsteam seiner Partei zusammengekommen. Dabei ging es für die CDU-Spitze auch darum, die morgige Kabinettsklausur vorzubereiten. Kernthemen dort sollen Wachstum, Innovation und Modernisierung Deutschlands sein. Die Bundesregierung stehe vor einem arbeitsreichen Herbst, sagte der neue Unionsfraktionschef Frei. Die Weltmeere sind so warm wie noch nie seit Beginn der Messungen vor fast 50 Jahren. Das teilte der Klimawandeldienst des EU-Programms Copernicus mit. Die weltweite Durchschnittstemperatur der Meeresoberflächen habe am Samstag ihren höchsten jemals gemessenen Wert erreicht, 21,1 Grad.
3: Nicht nur an Land, auch im Meer gibt es Hitzewellen und auch die werden durch den Klimawandel immer häufiger. Seit den 90er Jahren hat sich die Zahl sogenannter Marina-Hitzewellen mehr als verdreifacht. Grund für den Temperaturrekord jetzt ist neben dem Klimawandel auch das Wetterphänomen El Niño, das die Meere zusätzlich erwärmt. Durch höhere Meerestemperaturen steigt laut Forschern das Risiko von Extremwetter, denn wärmere Ozeane geben mehr Feuchtigkeit und Wärme an die Atmosphäre ab, was zu stärkeren Niederschlägen und Stürmen führen kann. Onni Tochau, Nachrichtenredaktion.
1: Zum Fußball im DFB-Pokal haben die Bundesligisten HSV und 1. FC Köln die zweite Runde erreicht. Die Hamburger siegten beim Drittligisten SC Verl mit 3:0. Köln gewann 2:1 bei Drittliga-Aufsteiger Würzburger Kickers. Bundesliga-Absteiger VfL Wolfsburg mühte sich zu einem 6:5 im Elfmeterschießen bei Regionalligist Altglienicke.
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4: Trocken geht's durch den Abend und auch die Nacht bleibt ruhig. Dazu klart es auf. Örtlich ist etwas Nebel möglich. Morgen erwartet uns dann ein sonniger und trockener Start in den Tag mit einer Tagestopptemperatur von 25 Grad.
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7: Auf der A7 Flensburg Richtung Hamburg. Achtung Autofahrer, zwischen Hennstedt, Ulzburg und Quickborn ist eine ungesicherte Unfallstelle. Auf der B205 Neumünster Richtung Bad Segeberg zwischen Rickling und Wahlstedt ist auch eine ungesicherte Unfallstelle. Die B430 Feldstraße ist zwischen der Plöner Straße und der Brachenfelder Straße in beiden Richtungen wegen eines Feuerwehreinsatzes gesperrt. Und in dieser Woche werden in vielen Hamburger Schulen die Erstklässler eingeschult. Bitte insbesondere im Umfeld von Schulen rücksichtsvoll und vorsichtig fahren. Soweit der Radio Hamburg Verkehr für Hamburg, Niedersachsen und Schleswig-Holstein.
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5: Ich bin Thomas Brockt. Die Ukraine zeigt sich zum 35. Jahrestag der Unabhängigkeit stolz auf ihren Kampf gegen Russlands Krieg. Präsident Selenskyj nutzte seine Rede an die Nation gleichzeitig für eine Kampfansage an Kremlchef Putin und kündigte weiteren Widerstand gegen die russische Invasion an.
6: Präsident Selenskyj gibt sich trotz der schwierigen Lage für Kiew an der Front kämpferisch zum Nationalfeiertag. Die Ukraine erhält auch weitere Militärhilfen aus Großbritannien und von der EU. Die Reaktion aus dem Kreml hier in Moskau ließ nicht lange auf sich warten. Mit den Rüstungshilfen werde weiter Öl ins Feuer des Krieges gegossen. Verhindert werde so jeder Versuch, in Friedensverhandlungen zu treten, hieß es hier in Moskau. Aus Moskau Ulf Mauder.
5: Nach der Sommerpause ist Bundeskanzler Merz erstmals wieder mit dem engsten Führungsteam seiner Partei zusammengekommen. Dabei ging es für die CDU-Spitze auch darum, die morgige Kabinettsklausur vorzubereiten. Kernthemen dort sollen Wachstum, Innovation und Modernisierung Deutschlands sein. Die Bundesregierung stehe vor einem arbeitsreichen Herbst, sagte der neue Unionsfraktionschef Frei. Die Weltmeere sind so warm wie noch nie seit Beginn der Messungen. Steiger VfL Wolfsburg mühte sich zu einem 6:5 im Elfmeterschießen bei Regionalligist Altglienicke.
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7: Am Abend bleibt es trocken und ruhig. Später wird der Himmel dann auch weitestgehend klar. In den nächsten Stunden geht es auf etwa 10 Grad runter. Und morgen startet der Tag sonnig und trocken mit einer Tagestop-Temperatur von 25 Grad.
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9: Auf der A7 Flensburg Richtung Hamburg. Achtung Autofahrer, zwischen Hennstedt, Ulzburg und Quickborn ist eine ungesicherte Unfallstelle. Auf der B205 Neumünster Richtung Bad Segeberg zwischen Rickling und Wahlstedt ist auch eine ungesicherte Unfallstelle. Die B430 Feldstraße ist zwischen der Plöner Straße und der Brachenfelder Straße in beiden Richtungen wegen eines Feuerwehreinsatzes gesperrt. Und in dieser Woche werden in vielen Hamburger Schulen die Erstklässler eingeschult. Bitte insbesondere im Umfeld von Schulen rücksichtsvoll und vorsichtig fahren. Soweit der Radio Hamburg Verkehr für Hamburg, Niedersachsen und Schleswig-Holstein.
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1: Ich bin Thomas Brock. Nach der Sommerpause ist Bundeskanzler Merz erstmals wieder mit dem engsten Führungsteam seiner Partei zusammengekommen. Dabei ging es für die CDU-Spitze auch darum, die morgige Kabinettsklausur vorzubereiten. Die Bundesregierung stehe vor einem arbeitsreichen Herbst, sagte der neue Unionsfraktionschef Frei.
2: Kurs halten und weiter reformieren, so könnte man das Motto der Regierung gerade umschreiben. Der neue Unionsfraktionschef Thorsten Frey, Nachfolger von Jens Spahn, erklärte, es gehe jetzt um die zügige Umsetzung der Reformen, die man vor der Sommerpause vereinbart habe. Das könnte aber teilweise schwierig werden, nachdem Ostministerpräsidenten der CDU, also aus Freys eigener Partei, zentrale Kompromisse wieder ins Wackeln gebracht haben. Etwa die Abschaffung der Rente mit 63. Dazu kommen die schlechten Umfragen und nur noch 2 Wochen bis zu den ersten Landtagswahlen diesen Herbst im Osten. Onni Tohau, Nachrichtenredaktion.
1: Die Folgen der extremen Hitze und wochenlangen Trockenheit kosten die deutsche Wirtschaft nach Schätzungen von Greenpeace mindestens 36 Milliarden Euro. Das entspreche 0,8 bis 0,9% der deutschen Wirtschaftsleistung, teilte die Naturschutzorganisation mit. Greenpeace berechnete dabei die wirtschaftlichen Schäden unter anderem durch Ernteausfälle, Waldbrände und durch die Gesundheitskosten aufgrund der Hitze. Verbraucherschützer wollen per Verbandsklage gegen hohe Preise bei der Fernwärme vorgehen. Das Ziel könnten sie verfehlen. Aber das zuständige Oberlandesgericht in Hamm sieht Verstöße. Das machte die Richterin bei der Verhandlung deutlich.
3: Die Verbraucherschützer wollen gegen E.ON mit einer Sammelklage vorgehen, wegen der Preisklauseln in mehreren Bundesländern. Das sieht das Gericht aber kritisch. Vielmehr muss am Ende wohl jeder Kunde individuell sein Recht einklagen. Es geht darum, wie E.ON die Preise für die Fernwärme errechnet hat. In einigen Regionen führte das zu höheren Preisen und zwar unrechtmäßig, findet das Gericht. Gut möglich also, dass einige ihr Geld zurückbekommen werden. Thomas Bremser, Redaktion.
1: Zum Fußball im DFB-Pokal haben die Bundesligisten Schalke 04, HSV und 1. FC Köln die zweite Runde erreicht. Schalke siegte bei Viertligist Hallescher FC mit 5:2 nach Verlängerung. Die Hamburger beim Drittligisten SC Verl mit 3:0. Köln gewann 2:1 bei Drittliga-Aufsteiger Würzburger Kickers. Bundesliga-Absteiger VfL Wolfsburg siegte mit 6:5 im Elfmeterschießen bei Viertligist Altklinik.
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4: Aktuell bleibt es trocken und angenehm. In der Nacht wird es klar und stellenweise kann sich auch Nebel bilden. In den Dienstag starten wir dann sonnig. Später werden bis zu 25 Grad erreicht.
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7: Auf der A7 Flensburg Richtung Hamburg. Achtung Autofahrer, zwischen Hennstedt, Ulzburg und Quickborn ist eine ungesicherte Unfallstelle. Auf der B205 Neumünster Richtung Bad Segeberg zwischen Rickling und Wahlstedt ist auch eine ungesicherte Unfallstelle. Die B430 Feldstraße ist zwischen der Plöner Straße und der Brachenfelder Straße in beiden Richtungen wegen eines Feuerwehreinsatzes gesperrt. Und in dieser Woche werden in vielen Hamburger Schulen die Erstklässler eingeschult. Bitte insbesondere im Umfeld von Schulen rücksichtsvoll und vorsichtig fahren. Soweit der Radio Hamburg Verkehr für Hamburg, Niedersachsen und Schleswig-Holstein.

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4: Ich bin Thomas Brock. Nach der Sommerpause ist Bundeskanzler Merz erstmals wieder mit dem engsten Führungsteam seiner Partei zusammengekommen. Dabei ging es für die CDU-Spitze auch darum, die morgige Kabinettsklausur vorzubereiten. Die Bundesregierung stehe vor einem arbeitsreichen Herbst, sagte der neue Unionsfraktionschef Frei.
5: Kurs halten und weiter reformieren, so könnte man das Motto der Regierung gerade umschreiben. Der neue Unionsfraktionschef Thorsten Frey, Nachfolger von Jens Spahn, erklärte, es gehe jetzt um die zügige Umsetzung der Reformen, die man vor der Sommerpause vereinbart habe. Das könnte aber teilweise schwierig werden, nachdem Ostministerpräsidenten der CDU, also aus Freys eigener Partei, zentrale Kompromisse wieder ins Wackeln gebracht haben. Etwa die Abschaffung der Rente mit 63. Dazu kommen die schlechten Umfragen und nur noch 2 Wochen bis zu den ersten Landtagswahlen diesen Herbst im Osten. Onni Tohau, Nachrichtenredaktion.
4: Die Folgen der extremen Hitze und wochenlangen Trockenheit kosten die deutsche Wirtschaft nach Schätzungen von Greenpeace mindestens 36 Milliarden Euro. Das entspreche 0,8 bis 0,9% der deutschen Wirtschaftsleistung, teilte die Naturschutzorganisation mit. Greenpeace berechnete dabei die wirtschaftlichen Schäden unter anderem durch Ernteausfälle, Waldbrände und durch die Gesundheitskosten aufgrund der Hitze. Verbraucherschützer wollen per Verbandsklage gegen hohe Preise bei der Fernwärme vorgehen. Das Ziel könnten sie verfehlen. Aber das zuständige Oberlandesgericht in Hamm sieht Verstöße. Das machte die Richterin bei der Verhandlung deutlich.
6: Die Verbraucherschützer wollen gegen E.ON mit einer Sammelklage vorgehen, wegen der Preisklauseln in mehreren Bundesländern. Das sieht das Gericht aber kritisch. Vielmehr muss am Ende wohl jeder Kunde individuell sein Recht einklagen. Es geht darum, wie E.ON die Preise für die Fernwärme errechnet hat. In einigen Regionen führte das zu höheren Preisen und zwar unrechtmäßig, findet das Gericht. Gut möglich also, dass einige ihr Geld zurückbekommen werden. Thomas Bremser, Redaktion.
4: Zum Fußball im DFB-Pokal haben die Bundesligisten Schalke 04, HSV und 1. FC Köln die 2. Runde erreicht. Schalke siegte bei Viertligist Hallescher FC mit 5:2 nach Verlängerung. Die Hamburger beim Drittligisten SC Verl mit 3:0. Köln gewann 2:1 bei Drittliga-Aufsteiger Würzburger Kickers. Bundesliga-Absteiger VfL Wolfsburg siegte mit 6:5 im Elfmeterschießen bei Viertligist Altklinik.
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7: Trocken geht's durch den Abend und auch die Nacht bleibt ruhig. Dazu klart es auf. Örtlich ist etwas Nebel möglich. Morgen erwartet uns dann ein sonniger und trockener Start in den Tag mit einer Tagestopptemperatur von 25 Grad.
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10: Auf der A7 Flensburg Richtung Hamburg. Achtung Autofahrer. Zwischen Hennstedt, Ulzburg und Quickborn ist eine ungesicherte Unfallstelle. Auf der B205 Neumünster Richtung Bad Segeberg zwischen Rickling und Wahlstedt ist auch eine ungesicherte Unfallstelle. Die B430 Feldstraße ist zwischen der Plönerstraße und der Brachenfelder Straße in beiden Richtungen wegen eines Feuerwehreinsatzes gesperrt. Und in dieser Woche werden in vielen Hamburger Schulen die Erstklässler eingeschult. Bitte insbesondere im Umfeld von Schulen rücksichtsvoll und vorsichtig fahren. Soweit der Radio Hamburg Verkehr für Hamburg, Niedersachsen und Schleswig-Holstein.
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1: Ich bin Thomas Brock. Die Ukraine hat sich zum 35. Jahrestag der Unabhängigkeit stolz auf ihren Kampf gegen Russlands Krieg gezeigt. Präsident Selenskyj nutzte seine Rede an die Nation gleichzeitig für eine Kampfansage an Kremlchef Putin und kündigte weiteren Widerstand gegen die russische Invasion an.
2: Präsident Selenskyj gibt sich trotz der schwierigen Lage für Kiew an der Front kämpferisch zum Nationalfeiertag. Die Ukraine erhält auch weitere Militärhilfen aus Großbritannien und von der EU. Die Reaktion aus dem Kreml hier in Moskau ließ nicht lange auf sich warten. Mit den Rüstungshilfen werde weiter Öl ins Feuer des Krieges gegossen. Verhindert werde so jeder Versuch, in Friedensverhandlungen zu treten, hieß es hier in Moskau. Ulf Mauder, Moskau.
1: Nach der Sommerpause ist Kanzler Merz erstmals wieder mit dem engsten Führungsteam seiner Partei zusammengekommen. Dabei ging es für die CDU-Spitze auch darum, die Kabinettsklausur heute vorzubereiten. Kernthemen dort sollen Wachstum, Innovation und Modernisierung Deutschlands sein. Die Bundesregierung stehe vor einem arbeitsreichen Herbst, sagte der neue Unionsfraktionschef Frei. Die Weltmeere sind so warm wie noch nie seit Beginn der Messungen vor fast 50 Jahren. Das teilte der Klimawandeldienst des EU-Programms Copernicus mit. Die weltweite Durchschnittstemperatur der Meeresoberflächen habe am Samstag ihren höchsten jemals gemessenen Wert erreicht, 21,1 Grad.
3: Nicht nur an Land, auch im Meer gibt es Hitzewellen und auch die werden durch den Klimawandel immer häufiger. Seit den 90er Jahren hat sich die Zahl sogenannter mariner Hitzewellen mehr als verdreifacht. Grund für den Temperaturrekord jetzt ist neben dem Klimawandel auch das Wetterphänomen El Niño, das die Meere zusätzlich erwärmt. Durch höhere Meerestemperaturen steigt laut Forschern das Risiko von Extremwetter, denn wärmere Ozeane geben mehr Feuchtigkeit und Wärme an die Atmosphäre ab, was zu stärkeren Niederschlägen und Stürmen führen kann. Onni Tochau, Nachrichtenredaktion.
1: Zum Fußball im DFB-Pokal haben die Bundesligisten Schalke 04, HSV und 1. FC Köln die zweite Runde erreicht. Schalke siegte bei Viertligist Hallescher FC mit 5:2 nach Verlängerung. Die Hamburger beim Drittligisten SC Verl mit 3:0. Köln gewann 2:1 bei Drittliga-Aufsteiger Würzburger Kickers. Bundesliga-Absteiger VfL Wolfsburg siegte mit 6:5 im Elfmeterschießen bei Viertligist Altklinike.
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4: In den nächsten Stunden bleibt es trocken und klar. Örtlich gibt es ein paar Nebelfelder. Der Start in den Tag wird aber sonnig und trocken. Und später werden es noch 25 Grad.
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6: Auf der A7 Flensburg Richtung Hamburg ist im Elbtunnel die Autobahn auf eine Spur verengt. Die A21 Kiel Richtung Bargteheide ist zwischen Trappenkamp und Dalldorf wegen eines Unfalls gesperrt. Und in dieser Woche werden in vielen Hamburger Schulen die Erstklässler eingeschult, insbesondere im Umfeld von Schulen rücksichtsvoll und vorsichtig fahren. Soweit der Radio Hamburg Verkehr für Hamburg, Niedersachsen und Schleswig-Holstein.
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5: Ich bin Thomas Brock. Die Ukraine hat sich zum 35. Jahrestag der Unabhängigkeit stolz auf ihren Kampf gegen Russlands Krieg gezeigt. Präsident Selenskyj nutzte seine Rede an die Nation gleichzeitig für eine Kampfansage an Kremlchef Putin und kündigte weiteren Widerstand gegen die russische Invasion an.
6: Präsident Selenskyj gibt sich trotz der schwierigen Lage für Kiew an der Front kämpferisch zum Nationalfeiertag. Die Ukraine erhält auch weitere Militärhilfen aus Großbritannien und von der EU. Die Reaktion aus dem Kreml hier in Moskau ließ nicht lange auf sich warten. Mit den Rüstungshilfen werde weiter Öl ins Feuer des Krieges gegossen. Verhindert werde so jeder Versuch, in Friedensverhandlungen zu treten, hieß es hier in Moskau. Ulf Mauder, Moskau.
5: Nach der Sommerpause ist Kanzler Merz erstmals wieder mit dem engsten Führungsteam seiner Partei zusammengekommen. Dabei ging es für die CDU-Spitze auch darum, die Kabinettsklausur heute vorzubereiten. Kernthemen dort sollen Wachstum, Innovation und Modernisierung Deutschlands sein. Die Bundesregierung stehe vor einem arbeitsreichen Herbst, sagte der neue Unionsfraktionschef Frei. Die Weltmeere sind so warm wie noch nie seit Beginn der Messungen vor fast 50 Jahren. Das teilte der Klimawandeldienst des EU-Programms Copernicus mit. Die weltweite Durchschnittstemperatur der Meeresoberflächen habe am Samstag ihren höchsten jemals gemessenen Wert erreicht, 21,1 Grad.
7: Nicht nur an Land, auch im Meer gibt es Hitzewellen und auch die werden durch den Klimawandel immer häufiger. Seit den 90er Jahren hat sich die Zahl sogenannter mariner Hitzewellen mehr als verdreifacht. Grund für den Temperaturrekord jetzt ist neben dem Klimawandel auch das Wetterphänomen El Niño, das die Meere zusätzlich erwärmt. Durch höhere Meerestemperaturen steigt laut Forschern das Risiko von Extremwetter, denn wärmere Ozeane geben mehr Feuchtigkeit und Wärme an die Atmosphäre ab, was zu stärkeren Niederschlägen und Stürmen führen kann. Onni Tochau, Nachrichtenredaktion.
5: Zum Fußball im DFB-Pokal haben die Bundesligisten Schalke 04, HSV und 1. FC Köln die zweite Runde erreicht. Schalke siegte bei Viertligist Hallescher FC mit 5:2 nach Verlängerung. Die Hamburger beim Drittligisten SC Verl mit 3:0. Köln gewann 2:1 bei Drittliga-Aufsteiger Würzburger Kickers. Bundesliga-Absteiger VfL Wolfsburg siegte mit 6:5 im Elfmeterschießen bei Viertligist Altklinik.
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8: Aktuell ist es ruhig und trocken. Stellenweise kann es etwas Nebel geben. In den Tag starten wir sonnig und klar mit bis zu 25 Grad Tagestoptemperatur.
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11: Auf der A7 Flensburg Richtung Hamburg ist im Elbtunnel die Autobahn auf eine Spur verengt. Die A21 Kiel Richtung Bargteheide ist zwischen Trappenkamp und Dalldorf wegen eines Unfalls gesperrt. Und in dieser Woche werden in vielen Hamburger Schulen die Erstklässler eingeschult, insbesondere im Umfeld von Schulen rücksichtsvoll und vorsichtig fahren. Soweit der Radio Hamburg Verkehr für Hamburg, Niedersachsen und Schleswig-Holstein.

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1: Ich bin Thomas Brockt. Die Ukraine bittet seit Wochen um frisches Geld für die Stärkung ihrer Flugabwehr. Zum gestrigen Nationalfeiertag kamen gute Nachrichten aus Brüssel. Die EU hat zum 35. Unabhängigkeitstag der Ukraine neue Rüstungshilfen im Wert